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Ich brauch wieder immer so kein Schminke und kein Schmuck und das Ganze wie ein Christbaum, zwei, drei habe ich kennengelernt. Sag ich, huch, da brauch ich keinen Weihnachtsbaum, der wenn du mit den Fingern in Steckdosen fährst, dann leckst du wie ein Christbaum, ne?

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Die von unten Redaktion macht Urlaub. Ab Mitte September gibt es wieder neue Sendungen für euch. Aber weil die Welt sich wegen unserer Sommerpause nicht aufhört zu drehen, könnt ihr auch im Sommer mit ein paar Sondersendungen rechnen. Heute hört ihr das gesamte Interview mit zwei solidarischen Menschen, die eine Solidaritätswanderung nach Lamm 8 und Bügelkopf organisiert haben. Zwei der isoliertesten Asylunterkünfte Österreichs, in denen die Bedingungen menschenunwürdig sind. Die gesamte Aufnahme der Wanderung nach Lamm 8, bei der Enric für die Von Unten Redaktion dabei war, könnt ihr auf der CBA bei Von Unten im Gespräch nachhören. Jetzt aber zuerst das gesamte Ankündigungsinterview mit zwei der MitorganisatorInnen.

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2: Ja, ich sitze hier mit zwei Personen von der Initiative Lamm 8 schließen. Hallo ihr beiden, danke schön fürs Interview.
3: Hallo.
4: Hallo.
2: Bevor wir jetzt gleich einmal mit der ersten Frage starten, vielleicht wollt ihr nur kurz erklären, ich meine, es dreht sich jetzt heute das Interview eben, wie gesagt, schon um Lamm 8 und was das überhaupt ist und um Bürgelkopf.
4: Ja, Lamm 8 ist eine Vollversorgungsunterkunft vom Land Kärnten, die aber privat betrieben wird. Und da sind geflüchtete Menschen, die im Asylverfahren sind, also sie warten noch auf einen Asylbescheid. Und die Unterkunft liegt eben über 1000 Meter auf einem Berg bei St. André. Und Bürgelkopf wird von der BBU betrieben, also es ist Bundesunterkunft und wird auch als Rückkehrzentrum bezeichnet, weil früher dort Menschen waren, die abgeschoben werden sollten. Und mittlerweile sind dort Menschen, die verschiedenen Status haben.
2: Ihr organisiert jetzt am 13. Juni eine Solidaritätswanderung zu diesen zwei Lagern, eben Bürgelkopf in Tirol und Lamm 8 in Kärnten. Was hat euch jetzt dazu motiviert, das zu machen?
3: Ja, wir wollen auf jeden Fall Aufmerksamkeit erregen für diese zwei Orte, speziell, weil sie so absurd isoliert sind auf dem Berg und wir einfach aufzeigen wollen, wie die Menschen dort leben. Und wir dachten uns, dass Berührungsängste abgebaut werden können, wenn Menschen einfach hinwandern und mit den Menschen dort in Kontakt kommen. Und unser Aufruf richtet sich sogar explizit an Menschen, die dort leben in der Gegend. Aber natürlich an alle, dass man einfach Solidarität zeigt, wie so eine Art Protestmarsch. Aber so wollten wir es halt erstmal nicht nennen offiziell.
2: Bürgelkopf liegt auf 1250 Metern Seehöhe. 7 Kilometer vom nächsten Ort entfernt. Es gibt dort keinen öffentlichen Verkehr und für die BewohnerInnen eigentlich auch kein eigenständiges Wegkommen von dort. 2019 hat es sogar einen Hungerstreik gegeben, weil die Zustände für die Bewohnenden untragbar waren. Und Amnesty International hat die Unterbringung damals sogar als inhuman und menschenrechtswidrig eingestuft. Was hat sich seitdem verändert oder was eben nicht?
3: Genau, also nach dem medialen Aufschrei damals gab es Änderungen, aber nicht explizit jetzt Verbesserungen. Zum Beispiel weniger Repressionen, weniger Kontrollen, mehr Freizeitangebot. Und was stark bemerkbar ist, dass keine Familien mehr dort sind, sondern nur noch Männer. Wobei man aber sagen muss, dass es jetzt nicht weniger unwürdig ist, weil Würde keine Skala ist, sondern es bleibt trotzdem einfach unwürdig. Und die Männer werden dort, es wird provoziert, dass sie jetzt psychisch brechen. Also dieser Gefängnischarakter bleibt und außerdem bleibt schwankend, wie dort das Leben sich aushalten lässt.
2: Du hast gesagt, es wird versucht, irgendwie die Leute da zu brechen. Könntest du da ein bisschen näher drauf eingehen, was ihr damit meint oder was da passiert? Ich meine, die Isolation ist eh klar, das ist ein Mittel, um Menschen zu brechen. Und man ist da oben eben sehr isoliert, aber ich meine, die meisten sind ja auch schwer traumatisiert, bekommen, was ich weiß, da keine wirkliche Hilfe oder Unterstützung und dann ist Isolation dann nochmal schlimmer auszuhalten, glaube ich, mit einem Trauma. Aber kannst du ja vielleicht einfach ein bisschen näher darauf eingehen, was das bedeutet da oben oder wie die Leute versucht werden, gebrochen zu werden?
3: Ja, also ich kann jetzt eher von Lamm 8 sprechen, weil ich bin nicht von der Initiative Bürgelkopf schließen, aber ich schätze, da sind ähnliche Fälle, dass Menschen schwer traumatisiert sind, depressiv, auch suizidgefährdet teilweise und dann Hilfe einfach zu lange dauert. Also bis da halt, also es gibt zwar Nummern, die man anrufen kann, aber bis man da Termine bekommt, dann muss erstmal auch ein Shuttle-System funktionieren, dass du halt irgendwie von diesem Berg wegkommst und deine Termine einhalten kannst. Aber wir haben das Gefühl, dass das gewollt ist, weil sich Österreich freut, wenn Menschen wieder zurückgehen in ihre Länder. Und für mich spricht es schon für sich, wenn Menschen nach Afghanistan zurückgehen wollen, weil sie es nicht aushalten in Österreich.
4: Was für viele Menschen psychisch auch sehr schwierig ist, ist, dass sie eben nicht wissen, wie lange sie da oben bleiben. Also viele haben den Wunsch, selbst wenn sie jetzt längere Zeit oben bleiben müssen. Das ist einfach klar zu wissen, okay, dann komme ich hier weg, aber es ist halt komplett offen. Menschen bleiben teilweise ein Jahr da, 10 Monate da und niemand kann ihnen sagen, wann sie wegkommen. Und eben, es gibt zum Beispiel psychologische Hilfe auch vom Land, aber so wie wir das bisher mitbekommen haben, hat sie noch nie irgendwas da oben wirklich gemacht, auch in Fällen von Suizidversuchen, als sie kontaktiert wurde, ist sie nicht hochgefahren.
3: Manche Menschen empfinden das Camp in Lamm zum Beispiel auch als Strafe. Also es wird sich herumgesprochen, dass Lamm 8 oder die Saualpe das Bestrafungslager ist. Da gibt es auch Verwechslungen teilweise mit dem alten Lager damals, was vor mehr als 10 Jahren geschlossen wurde, was auch auf der Saualpe war. Aber es wird teilweise in anderen Unterkünften, wie Treiskirchen, gesagt, wenn du dich nicht an die Regeln hältst, kommst du halt auf die Saualpe. Und ich glaube, das macht halt viele Leute wahnsinnig darum, dass sie halt glauben, sie wurden mit Absicht irgendwie weggesperrt von der Zivilisation und fragen sich oft, warum sie dort sind und verstehen es nicht, warum sie so weit weggebracht werden. Also sind oft empört und entrüstet, wie sie behandelt werden.
2: Das wäre eh schon jetzt auch die nächste Frage. Lamm 8 in Kärnten ist eben ein Heim, in dem Menschen auf ihren Asylbescheid warten, was ja auch nochmal ein bisschen ein Unterschied ist zu Bögelkopf. Was wisst ihr jetzt nochmal konkreter über die Lebensbedingungen dort, also über die Unterkunft, Betreuung, Bewegungsfreiheit, Anbindung, vielleicht wie hoch oben das ist?
4: Genau, also Lamm 8 ist ungefähr 13 Kilometer entfernt vom nächsten Ort, was über 3 Stunden zu Fuß ist. Es gibt dort keine öffentliche Anbindung, es gibt einen Shuttle, also einen Mitarbeiter, der einmal am Tag morgens um 7 oder 8 mit dem Auto runterfährt und dann am Nachmittag gegen 4 Uhr halt wieder rauffährt. Genau, das ist aber nur ein Auto und dort leben eben bis zu 80 Menschen. Jetzt gerade sind es ungefähr 40, also das schwankt immer ein bisschen. Und es gibt dort nur diesen einen Mitarbeiter. Es gibt keine ausgebildeten SozialarbeiterInnen oder irgendwelche Menschen, die irgendeine Ausbildung in sozialen Berufen haben, sondern diesen einen Mitarbeiter, der eigentlich dazu für das Haus zuständig ist, das instand zu halten, für diesen Shuttle und so weiter. Die Menschen kommen mit all ihren Problemen zu ihm. Er versucht teilweise etwas zu helfen, aber das ist eben viel zu wenig und er ist dafür auch nicht ausgebildet. Dann gibt es schlechtes Essen und zu wenig Essen, also zum Beispiel 2 Scheiben Toastbrot zum Frühstück. Also die Leute werden oft nicht satt. Es gibt keine Möglichkeiten, Deutsch zu lernen. Zwischendurch gab es mal einen Deutschkurs, eben auch von dem einen Mitarbeiter. Der war auch nur einmal in der Woche und jetzt gerade gibt es gar keinen. Genau, und das Hauptproblem ist aber einfach die Isolation, also dass die Menschen da wirklich nicht wegkommen. Und neuerdings, weil die Leute sind teilweise auch eben runterspaziert und raufspaziert, weil sie eh nicht wissen, was sie machen sollen den ganzen Tag. Und da gab es ein Treffen, was die Bürgermeisterin von St. André initiiert hat. Sie hat gesagt, um die Ängste ihrer Bevölkerung ernst zu nehmen, also der österreichischen Bevölkerung, die nämlich sehr viel Angst haben vor eben den Ausländern, die oben in Lamm 8 sind. Und die gesagt haben, sie trauen sich nicht mehr aus ihren Häusern, wenn die Ausländer dort herumgehen, wie sie es sagen. Genau. Und nach diesem Treffen wurden so in 500 Meter Entfernung in die Richtung, alle Richtungen von der Unterkunft, Holzschilder aufgestellt mit so gelben Umkehrpfeilen. Und den Menschen wurde gesagt, sie dürfen nur noch bis dort gehen und sollen nicht weitergehen. Also,
2: Ist es legal?
4: Nein, ich habe den Mitarbeiter darauf angesprochen. Er hat gesagt, natürlich können wir das nicht verbieten. Die Menschen sind nur angehalten, diese Pfeile nicht zu überqueren. Wir können den Menschen das nicht verbieten. Aber das wissen die Menschen nicht. Und das haben die denen auch nicht so vermittelt. Sie haben ihnen vermittelt, ihr dürft nur noch bis dahin gehen. Und die Menschen halten sich daran, weil sie wirklich Angst haben, irgendwas falsch zu machen oder irgendwas zu machen, was den Asylprozess negativ beeinflusst.
3: Es gab wegen dem auch schon Panikattacken bei Menschen.
2: Ja, natürlich. Ich meine, wenn du fühlst dich ja noch mehr eingesperrt, zusätzlich zu dieser Isolation.
3: Das macht es halt zu einem Gefängnis.
2: Ja.
4: Genau, und aus Sicht der Betreiber dort oben oder des Betreibers hat sich jetzt die Lage verbessert, weil eben die österreichischen Menschen jetzt sagen, ja, es ist besser geworden, weil die Leute,
2: nicht mehr
4: gehen weniger durch unseren Ort.
3: Und setzen sich auf unsere Bänke. Zitat.
4: Nicht mehr, genau.
3: Das Ding ist halt, der Vertrag, den der Betreiber mit dem Land Kärnten hat, Den dürfen nur die beiden Parteien sehen und niemand sonst. Wir wissen nicht genau, was da drin steht. Es gibt aber natürlich, es gibt Vorgaben, was so eine Vollversorgungsunterkunft alles erfüllen muss. Aber diese Verträge werden angepasst an die Orte. Jetzt kann er sagen, er muss keine Windeln an Babys verteilen, weil er hat dazu keine Ressourcen. Er muss kein Bussystem aufbauen, sondern hat nur ein Auto für den Shuttle. Also es wird einfach so angepasst, dass ich mir gut vorstellen kann, dass an diese Bedingungen so weit oben auf dem Berg halt alles so heruntergeschraubt wurde, weil es eben logischerweise für ein oder zwei Menschen nicht möglich ist, das besser zu organisieren. Mhm. Und damit ist es dann oft legal. Also was vieles, was er dort macht, ist leider legal. Also die ganzen Geräte den Leuten wegzunehmen wegen Stromkontingent, also Wasserkocher und sonst
4: wegen
3: was.
4: Wegen Brandschutz.
3: Oder wegen Brandschutz, nee. Genau. Ist leider legal, aber es ist einfach trotzdem unwürdig und sinnlos, dass sich Menschen nicht in ihrem Zimmer einen Kaffee oder einen Tee machen können. Und es sind lauter so kleine Schikanen, die eben die Menschen dann nach der Zeit halt brechen.
2: Isolation ist ja schon irgendwie ein ziemlich zentrales Thema bei beiden Lagern, im Bügelkopf und in Lamm 8. Inwiefern ist es eurer Meinung nach auch wirklich politisch gewollt als Druckmittel?
3: Also wie ich vorhin schon gesagt habe, ich finde, es spricht für sich, wenn Menschen, die aus einer Kriegsregion oder aus einfach Konfliktregionen fliehen, einen krass gefährlichen Weg hinter sich haben, schwer traumatisiert und mit viel Verlust hier ankommen, also jetzt auf Lamm 8 bezogen wirklich gerade angekommen sind, in Dreiskirchen zum Beispiel zuerst untergebracht werden und dann verteilt werden und glauben, ab jetzt wird sich alles bessern. Oder jetzt wird mir geholfen, jetzt bin ich in Sicherheit. Also sie suchen Schutz und dann kommen sie nach Lamm 8. Da frage ich mich schon.
4: Es ist auch so, dass es ganz viele freie Plätze in anderen Unterkünften gibt. Zum Beispiel in Unterkünften der Diakonie. Manche Unterkünfte, die eben zumindest in Orten sind, wo es eine Busanbindung gibt, wo man dann in die Städte wie Klagenfurt oder so schnell fahren kann, sind freie Plätze. Und es sind auch im Moment wirklich wenig Menschen in ganz Österreich, die überhaupt im Asylverfahren sind. Also es waren deutlich mehr. Und als es deutlich mehr Menschen waren, gab es diese Plätze ja auch. Jetzt gerade sind es zwischen 7.000 und 8.000 Menschen, die im Asylverfahren sind in ganz Österreich. Also
3: voll, das zeigt eigentlich schon, dass der Wille nicht da ist. Also es gibt Plätze, die Diakonie oder Caritas arbeitet nicht zusammen mit dem Land Kärnten. Also die Politik und die Institutionen da. Wir hatten auch schon runde Tische mit allen möglichen Verantwortlichen, wo tatsächlich von vielen gesagt wurde, es ist doch so schön da oben, sie sollen mal die frische Luft genießen. Und das zeigt eigentlich, wie absurd weit entfernt die Leute von den Geflüchteten irgendwie sich befinden und dann Ausreden haben mit, wir haben keine Kapazitäten, wir haben zu wenig Mitarbeitende oder so. Und das stimmt ja offensichtlich nicht.
2: Hört sich schon auch sehr ignorant an, wenn man eigentlich nichts von den Lebensrealitäten weiß und sich das gar nicht vorstellen kann, wie das ist, so einen Weg hinter sich zu haben und den Leuten dann sagt, genießt die frische Luft, das ist schon.
3: Und es ist auch nichts Neues, dass Menschen weit weg, also eben aus den Augen, aus dem Sinn, weit weggebracht werden. Und der Widerspruch ist aber, dann wird immer erwartet, Leute sollen sich besser integrieren und mal Deutsch lernen.
2: Ja.
3: Und ich kann sagen, dass mindestens 90% all dieser Menschen unbedingt Deutsch lernen wollen und unbedingt arbeiten wollen und es einfach nicht können.
2: Natürlich.
3: Aber das Argument hilft denen anscheinend nicht, den Verantwortlichen.
2: Wie ist es nochmal mit den BetreiberInnen und mit den Betreibern von Lamm 8 und von Bügelkopf? Weil, genau, Bügelkopf ist ja die BBU, die Bundesbehörde für Unterbringung, und Lamm 8 ist dann privat, oder wie?
4: Ja, genau. Lamm 8 wird privat betrieben von einer Person, der gehört das, und die Person arbeitet eben mit dem Land Kärnten zusammen und finanziert wird das vom Land Kärnten.
2: Also du bekommst ja einen bestimmten Tagessatz pro Person, die du da unterbringst, ne? Wie viel bekommt er da pro Person und pro Tag?
3: Unser Stand war 19 oder 20 Euro pro Person pro Nacht. Wo er sagt, also das kann ich mir schon vorstellen, dass das eigentlich nicht ausreicht. Also man kann sich die Kosten auch nicht vorstellen. Er sagt immer, das reicht nicht, ihm fehlen die Mittel. Aber es ist einfach unglaublich, dass halt die Brühe, die sie da kriegen für ein paar Cent pro Portion, das kann es einfach nicht sein. Er geht selber jagen, also das Fleisch, was die Menschen dort essen, ist von ihm gejagt. Das finden viele nicht so toll, weil es dann nicht halal und so weiter.
2: Ja.
3: Teilweise sind Lebensmittel abgelaufen oder verschimmelt. Also es ist, man fragt sich echt, wohin das Geld geht. Und er hat diesen Ort als Asylunterkunft schon gekauft. Da war es schon eine Unterkunft.
2: Ich wollte gerade fragen, weil das macht schon nochmal einen Unterschied, wenn du das mieten musst selber oder wenn du es besitzt. Jetzt mit 40 Personen bekommt er dann also 22.800 Euro im Monat. Kommt mir schon wieder eine Summe vor, mit der es irgendwie möglich sein sollte, die Leute zumindest mit Essen zu versorgen. Also
3: die Menschen sind oft so, wenn sie da angekommen sind, echt schockiert. Und wenn wir da hinkommen, also wissen ja auch oft gar nicht so genau, wer wir sind, schauen sie uns auch manchmal einfach nur entgeistert an, sind so, und die Frage ist einfach nur, was ist das hier? Also sie fühlen sich verarscht.
4: Ja, vor allem da sind auch Menschen, die sind auch schon länger in Österreich, aber hatten eben noch kein Asyl beantragt. Da sind jetzt Menschen, eine Person, die hat schon 2 Jahre in Wien gelebt, in Wien.

0: voll schön ist, um zu den Leuten zu gehen und zusammen mit denen was zu unternehmen, irgendwie was einfach eine Beziehung aufzubauen, irgendwie eine schöne Zeit zu haben. Wir haben bisher zum Beispiel manchmal Partys organisiert oder sind zu Partys gegangen mit Leuten. Und eben an dem Tag, wir wollen gern oben dann auch ein Picknick machen, Spiele spielen. Es gibt dort so ein Fußball-Basketballfeld, vielleicht Sport machen, einfach sprechen. Längerfristig wäre es auch cool, da irgendwie kreative Projekte zu machen. Also es gibt die Idee, mit so einer Theaterpädagogin zum Beispiel zusammenzuarbeiten. Das müssen wir aber noch alles planen. Wir hoffen auch, dass da vielleicht ein paar Menschen mitkommen, die wieder andere Ideen haben oder die dann vielleicht auch selber Lust haben, irgendwelche Sachen längerfristig vielleicht zu initiieren.
1: Ja, wir finden ja eigentlich, dass die Menschen, die dort leben, halt mehr tun könnten. Die haben Autos, die könnten da öfter mal hochfahren und nicht halt von Graz oder von anderen Orten, wo es urlange dauert. Also wir würden einfach gerne die Menschen mehr zusammenbringen. Und es geht gar nicht so viel darum, also die Leute brauchen auch rechtliche Unterstützung und psychische und so weiter, aber man muss trotzdem nicht viel können. Ich finde, man kann da eben Tee trinken und über sonst was quatschen, als über, wie kann ich dir helfen, weil das sonst immer dieses Verhältnis aufrechterhält von so Sozialarbeit, dass man halt irgendwie von oben herab halt nur hilft, sondern einfach dieses auf Augenhöhe Zusammensein. Das ist uns wichtig und das bricht halt die Isolation am
0: Ja,
1: ehesten.
0: genau. Und wir hoffen eben, dass vielleicht auch Leute dort aus Lamm, also österreichische Menschen aus Lamm mitwandern, weil die wirklich Angst haben vor den Menschen, die dort oben sind und wirklich überhaupt nicht in Kontakt treten. Und es vielleicht schön wäre, so bei einem gemeinsamen Picknick, dass sich auch Menschen einfach mal kennenlernen.
1: Finde ich eh spannend. Also ich bin auch sehr neugierig, wie viele Leute dann wirklich aus Lamm 18 aber mitkommen und da echt Lust drauf haben. Also ein bisschen den Horizont auch zu erweitern, ne? Vor allem, wenn es dann Menschen gibt, die so nah sind eigentlich, ne? Aber die Schließung der Lager ist ja trotzdem eine Forderung von euch, ne? Und was sind jetzt für euch so konkrete Alternativen? Ich meine, ihr habt es eh schon gesagt, es gibt genug Plätze, freie Plätze in anderen Lagern, aber habt ihr da noch andere konkrete Vorstellungen dazu?
2: Ja, also allgemein nochmal, der Hauptpunkt ist wirklich die Lage. Also selbst wenn man uns sagt, man kann dort oben alles verbessern, deswegen schreien wir halt nicht nur nach Verbesserung, sondern nach der Schließung, weil nichts besser wird, wenn die Lage so weit entfernt bleibt von der Zivilisation. Das heißt, und dann erübrigt sich das meiste, wenn du selber einkaufen kannst, wenn du selber deine Termine managen kannst, wenn du selber kochen kannst. Also ich persönlich finde halt diese Vollversorgung, wo eben zum Beispiel die österreichische Bevölkerung oft denkt, das ist wie ein Hotel, also das ist das Beste von allem. Ich bin der Meinung, das ist das Schlechteste von allem, weil man einfach nur diesen Teller Suppe vorgesetzt bekommt und quasi überhaupt nicht selbstbestimmt sein kann. Aber eben das Wichtigste natürlich sind auch, zur Schule gehen zu können. Da sind ja auch oft Kinder, die dann einfach nicht zur Schule gehen können oder sehr aufwendig und kompliziert. Menschen, die arbeiten wollen, zur Arbeit gehen, Deutschunterricht und alle möglichen Interessen, so wie halt ein würdiges Menschenleben aussieht, was für uns halt ganz normal ist, dass das halt alles möglich ist.
1: Und wie kann man da jetzt mitmachen oder mitkommen bei der Wanderung? Wie läuft es ab und wo findet man dann die Infos?
0: Also wir haben Instagram-Account lam8-schließen. Da findet man Infos. Wir haben eine E-Mail-Adresse und es gibt eine WhatsApp-Gruppe. Also man kann uns schreiben über Instagram, über E-Mail-Adresse und kann auch in diese WhatsApp-Gruppe, wo es nochmal Infos gibt oder eben auch so über Signal, Instagram, E-Mail Infos bekommen. Wir treffen uns dann um 10:30 Uhr vom Rathaus in St. André und von da gehen wir dann eben gemeinsam los rauf. Und oben gibt es dann ein Picknick und Spiele und so weiter. Und dann gibt es einen Shuttle wieder nach unten. Also man muss nicht wieder runter wandern. Und die Wanderung dauert so circa 2,5 Stunden, 2,5 bis 3 Stunden.
2: Und wir freuen uns, wenn alle kommen, die Lust haben. Also sind alle herzlich eingeladen.
1: Danke euch, dass ihr da wart jetzt und schöne Wanderung.
0: Danke, danke schön.
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Neue Von Unten Nachrichtensendungen gibt's wieder Mitte September für euch, aber weil die Welt sich wegen unserer Sommerpause nicht aufhört zu drehen, könnt ihr auch im Sommer mit ein paar Sondersendungen rechnen. 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

Hallo und willkommen bei den globalen Dialogen. Es begrüßt euch Sigurd Wistracil. Es geht heute in dieser Sendung um Mexiko, konkret um die Gewalt gegen Frauen in Mexiko und um die vielfältigen Strategien und Kämpfe der Frauen gegen diese Gewalt. Ganz konkret sprechen wir mit den Defensoras Feministas, über die wir in der Sendung vom Juni 2024 bereits berichtet haben. Margarita Garcia, Gründerin und Leiterin der Organisation, erzählt von deren Arbeit in den letzten 1,5 Jahren, über die Bedingungen für die Arbeit mit Frauen und die Situation des Feminismus in Mexiko allgemein. Danach sind wir bei einem kämpferischen 8. März 2026 in einer kleinen Provinzstadt in Morelos dabei, wo junge Frauen, Aktivistinnen, ihrer Wut Ausdruck verleihen über den Feminizid an ihrer Mitstreiterin Mayeli und an zwei weiteren jungen Studentinnen der

0: Die Defensoras Feministas, Frauenrechtsverteidigerinnen, sind 1990 in Mexiko-Stadt und umliegenden Gemeinden entstanden. Sie sind eine wichtige, bekannte Organisation in Mexiko und beweisen, wie Frauen sich organisieren und solidarisch gegen Gewalt erfolgreich wehren können. Die Verteidigerinnen sind keine herkömmlichen Anwältinnen, wobei einige Defensoras tatsächlich Anwältinnen sind oder just studierten. Sie sind im Recht geschult und wissen das Recht einzuklagen und einzufordern. Mit juristischen Mitteln, aber auch mit Mobilisierungen, Kundgebungen, Demos und Presseveröffentlichungen. Ich treffe mich mit Margarita Garcia, Mitgründerin und langjährige Hauptverantwortliche der Defensoras in Mexico City. Ich frage Sie, wie es Ihnen seit unserem Besuch 2024 ergangen ist.
1: Bueno, pues un saludo a todas nuestras hermanas que están fuera de esta región. Agradecemos todo lo que hacen de manera solidaria, de manera feminista para con los movimientos en otras partes del mundo. Yo soy parte de la Coordinadora Feminista de Defensoras. Nuestro trabajo es la defensa jurídica a mujeres de bajos recursos económicos en una vulnerabilidad extrema. No cobramos, nosotras fuimos formadas todavía en un momento muy importante del movimiento de mujeres, donde la gratuidad y donde el aporte y el trabajo era gratuito y abierto para todas nuestras hermanas. Entonces, todavía tenemos hemos sostenido como organización la gratuidad y el trabajo para...
0: Zunächst ein Gruß an alle Freundinnen außerhalb dieser Region. Wir danken euch für eure solidarische Unterstützung der feministischen Arbeit in anderen Teilen der Welt. Ich bin Teil der feministischen Verteidigerinnen. Unsere Arbeit besteht in der juristischen Verteidigung von Frauen mit sehr geringen finanziellen Mitteln, die sich in extremer Verwundbarkeit befinden. Wir verlangen kein Geld. Wir wurden in einer sehr wichtigen Phase der Frauenbewegung ausgebildet, in der Unentgeltlichkeit und solidarische Arbeit Grundprinzipien waren. Deshalb halten wir als Organisation bis heute an dieser Kostenlosigkeit fest.
1: Tenemos mucho, mucho, mucho trabajo, porque el trabajo de campo casi nadie lo hace. Normalmente dan asesoría y hasta ahí se queda el nivel de compromiso para las situaciones de violencia. No se requiere solamente asesoría, sino se requiere acompañamiento, procesos legales, visitar a las familias, visitar a las víctimas. Son caminos de solidaridad mucho más amplios que solamente una asesoría como si fuera un despacho. Entonces, ese trabajo, ir a las colonias o a las regiones o a provincia, requiere mucho esfuerzo porque casi casi es un día de camino, bueno, de ida y regresar, y ese es todo el día. Entonces, casi las organizaciones que trabajan el tema de violencia no lo hacen por ese gran esfuerzo que significa. Y las defensoras, pues, sí lo hacemos. Y sí lo hacemos, y lo hacemos de manera gratuita.
0: Wir haben sehr, sehr viel Arbeit, weil kaum jemand die Feldarbeit macht. Oft beschränken sich Organisationen auf Beratung, aber Gewalt erfordert mehr als Beratung. Es braucht Begleitung, rechtliche Prozesse, Besuche bei Familien, Besuche bei Betroffenen. Das bedeutet lange Wege in Randgebiete und Provinzen. Oft ein ganzer Tag für Hin- und Rückfahrt. Deshalb machen viele Organisationen diese Arbeit nicht. Die Defensoras tun es, und zwar kostenlos. Margarita, ¿cómo tú dijiste que tiene mucho, mucho trabajo? Nos hemos visto hace un año. ¿Qué ha cambiado o ha cambiado algo? Du sagtest, ihr habt sehr, sehr viel Arbeit. Wir haben vor einem guten Jahr, eigentlich eineinhalb Jahren, gesprochen. Was hat sich verändert? Wie ist die Situation heute?
1: No, pues tenemos mucho trabajo de prevención, muchos talleres de prevención para jovencitas. Un medio que ha sido muy fácil, que nos facilita mucho, es entrar a las escuelas. entrar a las escuelas, sobre todo en la zona rural, porque es una situación difícil trabajar en provincia. El machismo sigue siendo muy, muy fuerte.
0: Wir machen sehr viel Präventionsarbeit, viele Workshops für junge Mädchen. Ein Zugang, der sich als hilfreich erwiesen hat, sind Schulen, besonders in ländlichen Gebieten, wo der Machismus noch sehr stark ist. Unter Vorwänden wie dem 8. März, dem 25. November oder dem Thema Drogenprävention konnten wir Zugang zu Schulen bekommen.
2: Acaba de pasar el 8 de marzo, ¿no? En México. Hubo muchas movilizaciones. Tú me contaste también que el 8 de marzo hicieron algunos eventos.
1: Sí, este año 2025 las defensoras decidimos que nos íbamos a diferentes marchas, a diferentes acciones. No marchamos juntas. Sí hubo gente, compañeras que marcharon en la Ciudad de México. Pero otras nos fuimos a provincia, a fortalecer, a acompañar, a acompañar.
0: Am 8. März gab es viele Mobilisierungen. Habt ihr auch Aktionen gemacht? Ja, 2025 haben wir beschlossen, uns auf verschiedene Märsche im ganzen Land zu verteilen. Einige waren in Mexiko-Stadt, andere gingen in die Provinzen, um lokale Bewegungen zu stärken. Nicht nur in großen Städten, auch in kleinen Orten sind die Frauen auf die Straße gegangen. 2023 war der erste riesige Marsch in Mexiko-Stadt. Hunderttausende Frauen auf dem Zócalo. Diese symbolischen Märsche sind inzwischen massiv. Hunderte, Tausende auch in kleinen Orten. Der Verkehr steht still. Es ist eine nationale Mobilisierung, auch wenn nur die größten Märsche medial gezeigt werden.
2: Sentí mucho coraje en las mujeres, ¿no?
1: Sí, efectivamente. Dentro de las marchas siempre hay compañeras más radicalizadas, me refiero en términos de consignas, en términos de pintas. Mucha rabia, mucho enojo, y nosotras compartimos ese enojo porque nosotras que llevamos procesos legales, que acudimos a solicitar, a levantar denuncias, a acompañar a víctimas, sigue siendo la misma, sigue siendo una impotencia, sigue siendo enojos permanentes, casi diario, porque hay negligencia, porque no es un tema prioritario. A pesar de los discursos, a pesar de la buena voluntad, a pesar de que la que hoy es nuestra presidenta y se ha manifestado y ha dado indicaciones, pues la gente que opera estas instituciones siguen teniendo sus viejos vicios, siguen siendo gente indolente, sigue viendo un nivel altísimo de corrupción.
0: Bei den Demos zum 8. März oder 25. November gibt es sehr viel Wut. Wir teilen diese Wut, wir verstehen diese Wut. Wir erleben täglich die Fahrlässigkeit von Polizei und Gerichten. Trotz politischer Reden bleibt Korruption, Machismus und Gleichgültigkeit. Das heißt, wir müssen immer, wenn wir mit der Regierung und mit den Behörden in Kontakt sind, müssen wir immer kämpfen, reklamieren, streiten. Und das ist sehr, sehr angespannt und sehr stressig. Und das erklären wir den Menschen, den Betroffenen, den Opfern. Und wir sagen ihnen aber auch, ihr müsst euch nicht sorgen. Wir sind für euch da und wir kämpfen für euch, wir streiten für euch. Und ihr könnt diesbezüglich ruhig sein.
1: Entonces nosotras sí cada que acudimos a una instancia de gobierno a demandar una denuncia, cada vez son enojos, son reclamos, son exigencias, es una situación tensa, no hay día que no lo hagamos. Y eso le explicamos a la gente, a las víctimas, a la familia que acompañamos, le decimos no se preocupe, nosotras somos las que nos vamos a pelear, usted tranquila, pero tenemos que exigir.
2: Una pregunta, tú contaste que tiene muchos talleres en escuelas.
1: Estamos teniendo como con jovencitas de 15 a 18 años, las escuelas nos juntan los grupos.
0: Wir arbeiten mit Mädchen zwischen 15 und 18 Jahren. Die Schulen wollen, dass wir auch mit den Müttern arbeiten. Aber das ist zu riskant wegen des Machismus. Stattdessen machen wir Fortbildungen für Lehrerinnen. Wir wurden von den Schulen darum gebeten und wir finden es sehr, sehr wichtig, mit den Lehrerinnen zu arbeiten. Lehrerinnen sind ja akademisch gebildet und manchmal auch nicht sehr zugänglich für das Thema Gewalt oder Missbrauch. Aber diejenigen unter Ihnen, die tatsächlich sensibel sind, denen können wir sehr, sehr viel Elemente in die Hand geben zur Reflexion, zur Analyse der Probleme und auch Elemente, wie sie gut präventiv arbeiten können und vor allem ihnen auch zeigen, wie sie gut mit den Kindern und den betroffenen Kindern vor allem und den Familien umgehen können. Denn es ist total wichtig, mit den Kindern eine liebevolle Begleitung zu geben.
1: Y es muy triste ver la tristeza de las de nuestras jovencitas, pues desanimadas, tristes, sin mucha confianza en sí mismas, muy contaminadas por el ambiente, ¿no? Que es consumista, es de esa música como el reggaetón y esas músicas que es muy sexista. Otra, les damos otra mirada, les damos otra posibilidad, otra manera de percibir la realidad. Y eso es lo que hemos estado haciendo, estamos trabajando con gente joven.
0: Wir sehen bei den jungen Mädchen sehr viel Traurigkeit, wenig Selbstvertrauen. Sie sind stark beeinflusst von konsumistischer und sexistischer Kultur. Wir versuchen ihnen eine andere Perspektive zu geben.
2: Tienen defensoras jóvenes la vez pasada. Conocimos algunas chicas jóvenes y los están formando a las jóvenes defensoras jóvenes.
1: Sí, o sea, el proceso de formación es largo, no es tan corto, no es que le digas, oye, nosotros que trabajamos el tema de violencia, te enseñamos, aprende.
0: Auf die Frage, ob es auch junge Defensoras gibt, um mit den Mädeln zu arbeiten, sprechen wir ein bisschen über die Ausbildung dieser jungen Defensoras, die wir auch 2024 schon kennenlernen konnten. Und Margarita erklärt, dass diese Ausbildung der jungen Defensora sehr langwierig ist, schwierig ist, ein langer Weg. Und dass sie da auch wirklich diesen Prozess der Bildung, Ausbildung durchhalten müssen, ohne für ihre Arbeit Geld zu verlangen. Es genügt nicht zu sagen, da gibt es Gewalt und wir machen dies und jenes, sondern sie müssen das Thema der Gewalt wirklich, wirklich verstehen.
1: Uno de los instrumentos muy, muy importantes que tenemos las defensoras es la historia de vida. Porque la propia historia de vida ya es hacerse consciente de en qué situación está y a nosotras nos facilita enormemente la comprensión del problema. Y podemos acompañarlas no solamente jurídicamente, sino emocionalmente, compartiendo la comida en la oficina, compartiendo el transporte a la administración de justicia, conviviendo con la familia que es solidaria con ellas. Entonces es un proceso de acompañamiento mucho más integral.
0: Ein wichtiges Instrument in dieser Arbeit, auch mit den betroffenen Frauen, ist die Lebensgeschichte. Die Lebensgeschichte, die eigene Geschichte, sich bewusst zu werden über die eigene Situation, das erleichtert enorm das Verständnis von den Problemen. Wenn wir betroffene Frauen begleiten, dann ist das ja nicht nur juristische Begleitung, sondern eine emotionale. Wir essen mit ihnen im Büro, wir fahren mit ihnen in den Transportmitteln zu den verschiedenen Amtsterminen. Wir leben auch mit der Familie, die mit ihnen solidarisch ist, zusammen. Es ist also ein Prozess der Begleitung, der viel integraler ist als nur eine Beratung. Und das ist auch wirklich wichtig, weil wir nur so das Problem richtig verstehen lernen und Lösungen finden. Wir müssen unsere Frauen, die wir betreuen, auch stärken. Es wird jetzt viel von Selbstwert gesprochen. Das ist eigentlich eine Kategorie, die für uns nicht so zutrifft. Es ist mehr eine psychologische Kategorie. Wir finden, dieses Stärken der Frauen sollte viel tiefer gehen, integraler sein. Es hat sehr viel mit Sicherheit zu tun, mit einer sehr tiefen Sicherheit und mit der eigenen Lebensgeschichte. Wo bin ich her? Wer bin ich? Wer sind meine Vorfahren, meine Eltern, meine Identität? Ja. Wie lebe ich? Wie ernähre ich mich? Das alles ist nicht ist zu verstehen. Es ist mein Problem nicht nur allein meines, sondern es ist eine soziale Situation, die Einfluss hat.
1: 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Con su propia historia de vida, quién es, dónde nació, quiénes son los padres, recuperar su identidad, cuidar sus alimentos, un poco entender que no es un problema de ellas, que no es una situación circunstancial, sino es una situación social. Y entonces eso lo tenemos que ver y lo tienen que darse cuenta con su propia historia de vida.
0: Ihr habt im letzten Jahr, im 2024er Jahr schon, eine Unterstützung vom Entwicklungshilfeklub in Wien erhalten. 7.000 Euro wurden damals gesammelt nach unserer Radiosendung. Wie wurde dieses Geld verwendet oder in welcher Form hat euch dieses Geld geholfen?
1: Nosotras siempre hemos sido muy cuidadosas con esas cuestiones de los dineros. Sigue siendo el trabajo de las defensoras incondicional. Ninguna de nosotras tiene un salario.
0: Das Geld ist noch immer sehr, sehr wichtig und nützlich und hilft uns noch immer. Wir sind ja sehr, sehr achtsam mit dem Geld. Und wie ihr wisst, sind wir ja ohne Bezahlung. Also wir verrechnen keine Honorare. Und auch keine Gehälter, das heißt, wir verwenden das Geld zum Beispiel für Transport, für Fahrtspesen oder zu den verschiedenen Gerichtsterminen. Wir haben unser Büro verbessert, wir haben einen neuen Computer angeschafft und einen besseren Internetvertrag. Und wir haben sehr viel Unterrichtsmaterial für unsere Workshops davon kaufen können oder kopieren können.
1: Para las mujeres jóvenes o para las chavas muy muy jóvenes que intentamos se involucren en ser defensoras, hemos creado un taller que ellas mismas digan.
0: Für die jungen Frauen, die sich uns annähern und die sich mit uns auch interessieren, mitzuarbeiten, haben wir Workshops gemacht zum Thema Siebdruck und Herstellung von eigenen T-Shirts mit eigenen Parolen und über ihre eigene Situation, wo sie sich ausdrücken. Etliche der jungen Mitstreiterinnen wurden als Kinder missbraucht. Und wenn wir dann bei den Märschen, bei den Demos mitgehen und wenn sie mit uns mitgehen, dann haben sie ihre eigenen großen Plakate oder eben Aufschriften auf T-Shirts, wo zum Beispiel draufsteht, ich habe mich befreit, als ich deinen Namen nannte, Missbraucher. Oder sie haben mich dazu verpflichtet, mit dir am Tisch zu essen, aber ich habe mich befreit. Oder es ist nicht wichtig, in welcher Phase der Mond ist, aber ich bin komplett. Das sind also sehr schöne Sätze, teilweise wie Poesie. Und damit haben sie ihre T-Shirts bedruckt. Und das ist ein Weg, wie sich die jungen Frauen mehr identifizieren und inkorporieren in unsere Arbeit.
1: El tema del abuso sexual infantil sigue siendo un problema muy, muy grave, muy, muy delicado. Y yo creo que la gente que esas mujeres jóvenes o la gente que llega a la coordinadora es porque tiene un problema profundo. Entonces, hemos tenido muchos casos de el abuso sexual. Tenemos una de las asesoras feministas de viejas feministas que nos está formando en el tema de abuso sexual infantil. Entonces, hay un grupo de defensoras que están preparadas para ese tema. En términos preparadas jurídicamente, preparadas en términos de la discusión feminista, están preparadas ya emocionalmente para entender ese tema, asumirlo y ser las que acompañen estas situaciones. Entonces, eso es lo que estamos haciendo las defensoras.
0: Das Thema des sexuellen Missbrauchs, Kindesmissbrauchs, ist noch immer ein sehr schwieriges Thema, ein sehr delikates Thema. Ich glaube, die Frauen, die jungen Frauen, die zu uns, zu den Defensoras kommen, haben sehr tiefgehende Probleme. Wir haben jetzt eine ältere Feministin, Theoretikerin, die uns Workshop gegeben hat oder Ausbildung zum Thema Missbrauch. Das heißt, wir haben jetzt eine kleine Gruppe von Defensoras, die sehr gut ausgebildet sind in diesem Thema. Und nicht nur juristisch, sondern eben auch, was die feministische Theorie und Diskussion dazu betrifft, aber auch emotional. Und die können diese Situationen jetzt gut begleiten. Margarita, ich möchte nun zum Schluss des Interviews über ein Thema mit dir sprechen, das gerade sehr wichtig ist und unsere HörerInnen sicherlich auch sehr interessiert. Wie steht es um die Frauenbewegung und den Feminismus in Mexiko, wo eine Frau Präsidentin ist, die sich selbst als Feministin bezeichnet? Ihr seid ja selbst als Defensoras in dieser urbanen Volksbewegung und Frauenbewegung entstanden. Ihr seid ein wichtiger Teil dieser Bewegung. Sagen wir mal dieser Basis-Frauenbewegung.
1: Yo creo que es muy, muy, muy significativo que en México tengamos una primera presidenta mujer. Muy significativo que tengamos una jefa de gobierno de la Ciudad de México, una de las ciudades más grandes de Latinoamérica. En el caso de la Ciudad de México, es una mujer declarada... 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Pero más académica. Pero en el caso de la Ciudad de México, es declarada feminista. Fue compañera, fue dirigente del movimiento urbano popular. La conocemos porque nos conocemos en el movimiento, marchamos juntas o fuimos a acciones cuando fuimos jóvenes. Entonces, igual hay muchas dirigentes que cada quien tomamos nuestro camino.
0: Margarita meint, es ist sehr signifikativ, dass wir eine Präsidentin haben und dass eine Frau das Amt der Bürgermeisterin einer der größten Städte Lateinamerikas innehat. Diese, nämlich Clara Brugada, bezeichnet sich als Feministin, aber anders als die Präsidentin, die eine intellektuelle Feministin ist, kommt sie tatsächlich aus der städtischen Frauenbewegung. Wir kennen sie schon lange und haben mit ihr gekämpft und demonstriert und Aktionen gemacht. Viele Liederinnen von damals haben ihren Platz in verschiedenen Bereichen in der Gesellschaft gefunden.
1: 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La CONAMUT es una organización urbano popular, coordinadora del movimiento urbano popular. 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Años 70, 80, fue movimientos de mujeres masivos y de ahí nació el movimiento de mujeres que Latinoamérica lo reivindicamos y para nosotros es muy importante y un movimiento de mujeres muy, muy, muy fuerte, muy participativo, donde los dirigentes eran hombres y la gran masa que se manifestaba, luchaba, eran mujeres. Por eso el feminismo se desarrolla en Latinoamérica, porque algunas feministas que estudiaban en Estados Unidos o en Europa conocieron el feminismo y ellas nos fueron enseñando el feminismo y el feminismo llegó al movimiento de mujeres.
0: Kürzlich war ein sehr wichtiger Jahrestag, der 30. Jahrestag der Regional de Mujeres de CONAMUP. Die Frauen der CONAMUP, eine urbane Volks- oder Basisbewegung, die es in ganz Lateinamerika gab. Im Kampf um Wasser, Wohnraum, Land, Nahrung.
2: in den 70er und 80er Jahren. Eine große und wichtige, sehr partizipative Organisation. Und die Frauen haben in dieser Organisation die große Mehrheit gestellt. Danach haben die Frauen der Volksbewegung mit dem Feminismus Kontakt bekommen und der Feminismus wurde ein wichtiger Bestandteil oder ein wichtiger Banner der Frauenbewegung. Dann haben sich allerdings die Wege der Feministinnen etwas auseinanderentwickelt.
1: 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Es decir, reivindicar que nosotras sí somos feministas, pero provenimos del movimiento, de un movimiento de mujeres.
2: Wir haben uns auf diesem Jahrestag etliche der früheren Liederinnen zusammengesetzt und sind zu dem Schluss gekommen, dass wir unsere Identität als Feministinnen der Volksbewegung verteidigen müssen und überhaupt diese Frauenbewegung an der Basis stärken müssen. Warum? Weil sich der Feminismus sonst verliert, weil er eingeht. Viele Feministinnen machen ihre Arbeit mit Frauen nur mehr bezahlt. Frauenforderungen gehen überall unter, Frauenräume gehen verloren, gemischte Organisationen übernehmen die Arbeit.
1: 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No el trabajo partidario, para las que se quieran quedar o las que estén allí, pues será decisión, el trabajo feminismo académico, el feminismo intelectual, artístico, lo que sea. Pero las mujeres, la gran mayoría de la población, vive en condiciones todavía muy desiguales. Se incorporan otros tipos de violencia, tenemos un problema grave con la delincuencia organizada. Ha habido avances, sí, ha habido avances, pero de ahí a la materialización todavía es muy difícil. Sí, efectivamente, ya hay mujeres que son ejidatarias, ya pueden heredar mujeres el pedazo de tierra. Antes era solamente para los hijos varones y moría el señor, ¿no? Ahora ya podemos, decimos, tenemos ya mujeres. Una que otra presidenta municipal y cosas así. Pero la gran mayoría de las mujeres no hemos avanzado mucho, ¿no? Hay una desigualdad, una marginación, hay violencia. Hay malos, bajos salarios, hay explotación, hay discriminación, no hay posibilidades de estudiar. En cuestiones médicas, en tema de mujeres, no hay recursos.
2: Wir sind Feministinnen der Volksbewegung. Es mag viele andere geben, intellektuelle Feministinnen auf der Uni, Künstlerinnen, Parteipolitikerinnen. Aber die große Masse der Frauen lebt noch immer in Konditionen großer Ungleichheit. Es gibt viel Gewalt, neue Probleme mit Gewalt durch organisierte Kriminalität. Ja, natürlich, es gibt Fortschritte, aber diese sind nicht substanziell. Es fehlt sehr viel. Heute sind Frauen Landbesitzerinnen, können Land vererben. Wir haben da und dort eine Bürgermeisterin, sogar eine Präsidentin, aber mehrheitlich existiert Marginalisierung und Ausbeutung, Diskriminierung weiterhin. Keine Studienmöglichkeiten, keine ausreichenden Mittel für Frauengesundheit.
3: Estamos hablando de un, digamos, feminismo popular o feminismo de...
1: Yo creo que una cosa es lo que hoy es el feminismo, que es, yo digo, un feminismo acomodado, educado, ¿no? clase media para arriba. Y yo creo que otra cosa es el movimiento de mujeres. El movimiento de mujeres es feminista y puede ser feminista y casi en su totalidad es feminista. Donde no nos aparejamos en cómo vivimos y cómo lo vivimos. Hoy, cuando el movimiento fue fuerte, llegaron las feministas y nos acompañaron y nos aportaron todo su conocimiento del feminismo. Hoy, ese conocimiento ya es de élite. Ya cobran 3.000, 4.000 pesos, 5.000, 8.000 pesos. ¿Cuándo una dirigente, una mujer que luchadora, una mujer que defiende sus derechos, va a pagar esa cantidad por un curso, por un taller. Si nosotras...
0: Ich glaube, das eine ist das, was der Feminismus heute ist, wie sage ich, ein angepasster oder gebildeter Feminismus, ein Feminismus der Mittelklasse. Und ich glaube, etwas anderes ist die Frauenbewegung. Die Frauenbewegung ist feministisch und kann feministisch sein oder ist fast vollständig feministisch. Früher, als die Frauenbewegung stark war, kamen die Feministinnen und begleiteten uns. Sie brachten ihr gesamtes Wissen über Feminismus ein. Heute ist dieses Wissen elitär geworden. Wir haben diese ganze Bewegung aufgebaut und hervorgebracht, damit es an den Universitäten Studienprogramme zu Genderfragen gibt, damit sie in den Räumen präsent sind. Nicht nur in akademischen, sondern in allen Bereichen gibt es spezielle Räume für Frauen. Das war das Ergebnis der Frauenbewegung, dieser großen Mobilisierungen. Deshalb ist es nicht richtig, dass man uns jetzt als gleich behandelt, wenn wir nicht gleich sind. Also glaube ich, dass wir erst dann, wenn wir diese intellektuellen Feministinnen überzeugen, dass sie dieses Wissen einbringen müssen, und zwar kostenlos, damit wir es uns aneignen können. Andernfalls werden am Ende nur 3 Hunde und 4 Katzen dieses Wissen haben.
1: Se terminó el acto, pero nosotras, las dirigentes, bueno, no dirigentes, sino la gente que nos conocíamos, hicimos como una reunión paralela. Pero como hay tanto trabajo y tanta lucha y tanta experiencia y tanta conciencia, que es importante. Y creo que todas lo que el común es que...
0: Die Liederinnen, die sich nun getroffen haben, anlässlich des Jahrestags, sind alle mit dieser Situation nicht zufrieden. Und alle haben ähnliche Kritiken.
1: El movimiento tiene que recrecer, tiene que fortalecerse. Para poder dar un giro que es necesario, fundamental, a lo que hoy es el feminismo en México.
0: Dieses Interview mit Margarita Garcia von den Defensoras hat letztes Jahr stattgefunden. Ich wollte hier nochmal einen kleinen Nachtrag einfügen und das Thema der Frauenbewegung Mexikos aufgreifen. Ich habe dazu mehr recherchiert und sehr viel Bild- und Tondokumente gefunden, die mich sehr beeindruckt haben. All diese Außenbezirke von Mexico City, diese großen Colonias Populares, wo auch die Defensoras arbeiten, sind entstanden durch eine große Besiedelungsbewegung, eine Bewegung, wo Menschen vom Land in die Stadt gezogen sind und Land reklamiert haben, urbar gemacht haben und gekämpft haben. Das war eine große soziale Bewegung. Der Kampf um die Landtitel, um Wasser, um Kanalisierung, Elektrizität, um die Urbanisierung eben. Und das ist Resultat der Organisation von vielen Menschen, die diese quasi Volksbewegung in den verschiedenen Teilen Mexico Cities gegründet haben. Und vor 40 Jahren wurden diese Viertelorganisationen, kann man sagen, Stadtviertelorganisationen, zu einer großen Koordinatore, einer großen Vernetzung zusammengeschlossen, eben dieser CONAMUP, Coordinadora Nacional del Movimiento Urbano Popular. In dieser städtischen Volksbewegung waren die Frauen die wichtigste Säule, das Rückgrat der Bewegung, kann man sagen. Und Clara Brugada als junge Frau in dieser Bewegung hat einmal gesagt, wenn wir das Rückgrat sind, möchten wir auch irgendwann der Kopf sein. Und hat sich ganz stark gemacht dafür, dass die Frauen in dieser Volksbewegung und Stadtviertelbewegung auch sich als Frauen extra organisieren und ihr Kampf eine wichtige Rolle bekommt. So ist dann quasi in der CONAMUP die Frauenabteilung, die Regional de Mujeres, entstanden, und so ist diese große Frauenbewegung entstanden, weil es sind die Frauen, die gekämpft haben um die Schulen, um die Transportmittel, um die Märkte, um die Lebensmittel, Stromversorgung. Alle diese Kämpfe haben Frauen geführt, weil die Männer waren arbeiten Und die Frauen mussten sich außerdem dann auch noch zu Hause mit den Männern streiten und auseinandersetzen, die gemeint haben, naja, du kümmerst dich ja nicht um die Kinder, du gehst immer zu diesen Revoluzzerinnen und bleib doch zu Hause und was machst du überhaupt auf der Straße und so weiter. Ja. Das heißt, diese städtische Volksbewegung war eigentlich auch eine wirklich wichtige Frauenbewegung. Ja, und Resultat dieser Bewegung ist, dass heute diese Viertel alle eine tolle Infrastruktur haben und entwickelte Stadtteile sind, wo es zwar sehr viel Armut und soziale Probleme gibt und viel Gewalt, aber es gibt zumindest eine gewisse Infrastruktur, Schulen, U-Bahnen, Busse, soziale Einrichtungen, Gesundheitsversorgung. Also eine einigermaßen gute Anbindung, Versorgung und Urbanisierung. Viele junge Frauen, viele junge Feministinnen, die heute Aktivistinnen sind, wie in dem nachfolgenden Beitrag, wissen von dieser Geschichte der Frauenbewegung gar nichts mehr. Das ist eine Geschichte, die in den 70er, 80er, 90er Jahren stattgefunden hat und heute, darum ist es heute so wichtig, diese Frauenbewegung, diese Basis-Frauenbewegung sichtbar und stärker zu machen und zu artikulieren. Und dafür stehen auch die Defensoras Feministas ein.

0: Doch nun zu unserem nächsten Beitrag. An diesem 8. März haben wir an einer Mobilisierung in einer kleinen Provinzstadt teilgenommen, in Yautepec in der Provinz Morelos, in der Nähe von Mexico City. Darüber berichten wir euch nun. Etwa 200 bis 300 mehrheitlich junge Frauen nehmen mit Spruchbändern und Plakaten auf einer der Hauptstraßen von Yautepec Aufstellung. Die Sprechchöre sind laut, wütend. Die Frauen sind wütend. Nicht eine Ermordete mehr. Nicht eine Verschwundene mehr. Hier wird nicht getanzt, hier wird gekämpft. Extreme Gewalt gehört hier zum Alltag dieser jungen Frauen. Wir bekleben unser Auto mit Spruchbändern. Da hüpfen zwei junge Frauen ins Auto. Anführerinnen des feministischen Kollektivs Yautepec. Sie ziehen ihre Kleider um, sogar die Turnschuhe. Wir müssen die Turnschuhe wechseln, sonst würden sie uns sogar daran erkennen. Vermummt, komplett vermummt, hüpfen sie wieder raus und übernehmen die Megafone. Die Stimmung ist angespannt. Die Angst ist mehr als berechtigt. Vor 2-3 Wochen wurde ihre Mitstreiterin Mailin getötet. Sie war schon 2022 nur knapp einem Mordversuch entkommen. Der Täter befindet sich auf freiem Fuß. Die Sprechchöre und Transparente drücken ihre Wut aus. Es geht durch die ganze Stadt, vorbei am Haus eines Polizeibeamten, eines Anwalts. Es werden Parolen angebracht, gesprayt. Justicia für Mali, Gerechtigkeit für Mali. Ni una más, ni una más. Vivas las queremos, wir wollen sie lebendig wieder. Die Demo geht durch die ganze Innenstadt. Es gibt total viel Solidarität. Frauen stehen in den Geschäftstüren oder in den Haustüren und beklatschen die Demonstration. Eine ältere Frau hebt ein Plakat, wo drauf steht: 8. März ist kein Feiertag, 8. März ist ein Kampftag. Und so geht's bis zum Hauptplatz, wo die Abschlusskundgebung stattfindet. Es spricht eine der Liederinnen des feministischen Kollektivs und verliest ihre Erklärung. Wir nehmen heute die Straßen von Yautepec ein und wir klagen die Abwesenheit unserer Freundin Mailin Ramos an. Sie ist keine weitere Zahl der Feminizide. Mailin ist 22 Jahre und Mutter eines Kleinkindes. Und sie hat sich für die Rechte anderer Frauen eingesetzt. Mailins Vater spricht, er bedankt sich für die Solidarität und fordert Gerechtigkeit. Dieser 8. März in der Provinz hat die Wut gezeigt, die Wut über die ungeheure Gewalt und die Feminizide. Einige Tage vor dem 8. März wurden in Cuernavaca zwei junge Studentinnen ermordet. Es hat großen Protest und große Erschütterung über diese Morde gegeben. Auch in den Medien wurde ausführlich berichtet.
1: Los casos de Carol y Kimberly, estudiantes de la Universidad Autónoma.

Wir kommen nun ans Ende unserer Sendung. Wir bedanken uns für die Interviews, für das Interview mit Margarita Garcia von den Defensoras Feministas und auch für das Treffen mit den wunderbaren jungen kämpferischen Frauen in Jautepec. Und wir wünschen Ihnen, dass Ihr Kampf um Gerechtigkeit und Bestrafung des Mörders von Maylin zu einem Erfolg führt. Begleitet hat euch heute durch die Sendung Sigrid Wistrocel, die sich hiermit von euch verabschiedet.

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Heute nehme ich euch auf eine Reise mit durch die Geschichte und stelle euch die Pionierinnen vor, die diese Musikrichtung geprägt haben. Diese Frauen haben mit ihrer Kreativität und Innovationskraft die Grenzen der Musik neu definiert und uns gezeigt, wie vielfältig und ausdrucksstark elektronische Klänge sein können. In dieser Sendung tauchen wir ein in die Lebensgeschichten und musikalische Werke von Künstlerinnen wie Johanna Magdalena Bayer, Clara Rockmore, Daphne Oram, Pauline Oliveros, Dahlia Derbyshire und noch viele mehr. Jede von ihnen hat auf ihre Weise die elektronische Musik revolutioniert, sei es durch die Entwicklung neuer Instrumente, die Erschaffung bahnbrechender Kompositionen oder die Erforschung unkonventioneller Klangerlebnisse. Ihre Geschichten sind nicht nur inspirierend, sondern zeigen auch, wie eng Technologie und Kunst miteinander verwoben sind. 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Bleibt dran und genießt die Reise durch die Welt der Pionierinnen der elektronischen Musik.

Den 1888 in Leipzig geborene Johanna Magdalena Bayer war eine Komponistin und Pianistin, die die meiste Zeit ihres Berufslebens in den USA verbrachte. Zu Lebenszeiten war sie als Pianistin und Musikerin weithin anerkannt, als Komponistin wurde sie jedoch weitgehend ignoriert. Erst Jahrzehnten nach ihrem Tod wurde Bayer für ihre kompositorische Fähigkeiten und ihre Beiträge unter anderem zur elektronischen Musik bekannt. Im Jahr 1938 komponierte sie die Sphärenmusik, die erste bekannte Partitur, die von einer Komponistin vollständig für elektronische Instrumente geschrieben wurde. Auch ihre anderen Kompositionen wurden später als einflussreich anerkannt, insbesondere ihr Repertoire für Schlagzeug und dessen Einfluss auf die Entwicklung der neuen Musik. Wir hören jetzt Music of Spheres von Johanna Magdalena Bayer, die erste bekannte Partitur, die von einer Komponistin vollständig für elektronische Instrumente geschrieben wurde.

Das war Music of Spheres von Johanna Magdalena Bayer. Jetzt zu der nächsten Pionierin, Clara Rockmore. Obwohl elektronische Musik Anfang des 20. Jahrhunderts in der offiziellen Musikszene unüblich war, trat Clara Rockmore, die klassisch ausgebildete litauische Virtuosin mit dem perfekten Gehör, als Solistin mit dem New York Philharmonic, Philadelphia Orchestra und dem Toronto Symphony Orchestra mit ihrem Theremin auf, einem der ersten elektronischen Instrumente überhaupt. Ein Theremin ist ein elektronisches Musikinstrument, das ohne körperlichen Kontakt gespielt wird. Es besteht aus zwei Antennen und einem Kasten. Die Spieler bewegen ihre Hände in der Nähe der Antennen, um Tonhöhe und Lautstärke zu steuern. Die eine Antenne steuert die Tonhöhe, die andere die Lautstärke. Es erzeugt einen einzigartigen, oft als gespenstisch beschriebenen Klang und wurde in den 1920er Jahren von Leon Theremin erfunden. Das Theremin nutzt elektromagnetische Felder, um die Handbewegung in Töne umzuwandeln. Clara Rockmore beherrschte das Instrument und wirkte an seiner Entwicklung mit, indem sie Theremin bei der Feinabstimmung früherer Modelle half, um deren Reichweite und Präzision zu verbessern. Sie begeisterte das Publikum auf der ganzen Welt und brachte die elektronische Musik in die Konzertsäle. Ich musste meine eigenen Maßstäbe anlegen und dann auch erfüllen und die Leute davon überzeugen, dass das Theremin ein echtes, künstlerisches Medium ist, so Rockmore. Wir hören jetzt Vals Sentimental Opus 51 Nummer 6 von Tschaikowski mit Clara Rockmore auf dem Theremin und begleitet von einem Piano.

Das war Clara Rockmore auf dem Theremin. Weiter geht's mit Daphne Oram. Daphne Oram war eine britische Komponistin und Erfinderin und eine frühe Vertreterin der Musik konkret. Musik konkret ist eine Art der Musikkomposition, bei der aufgenommene Klänge als Rohmaterial verwendet werden. Die Klänge werden häufig durch die Anwendung von Audiosignalverarbeitung und Tonbandtechniken verändert und können zu einer Art Klangcollage zusammengestellt werden. Sie war auch Mitgründerin des BBC Radiophonic Workshop. Als sie 18 Jahre war, hatte sie eine große Leidenschaft für Klang, Musik und Elektronik und begann sie als Toningenieurin bei BBC. Da viele Männer ihres Landes im Zweiten Weltkrieg dienten, begann sie in den frühen 40er Jahren ihre Karriere beim Rundfunk. Angeregt durch die ständigen Entwicklungen in der Audiotechnik, widmete sie einen großen Teil ihrer Freizeit der Erforschung neuer Möglichkeiten, Klänge mit Elektronik zu erzeugen. Oram war die Erfinderin des Oramics-Technik für grafischen Sound. Sie war auch die erste Frau, die ein unabhängiges Studio für elektronische Musik einrichtete. Im Jahr 1959 eröffnete sie Oramic Studio für elektronische Komposition, in denen sie die Technik der gezeichneten Klänge entwickelte, die sie ihr Leben lang praktizierte. Ihre Klänge sind in frühe James-Bond-Filme zu hören und ihre Musik für The Innocents aus dem Jahr 1951 war wegweisend für den Einsatz elektronischer Musik in Filmmusik. Wo es weniger bekannt ist als die Arbeiten von The Oramics Machine, hören wir jetzt Tumblewash, was Orams sehr spielvolle und technische Art von Musikmachen widerspiegelt. Hier ist Tumblewash von Daphne Oram.

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1: Das war Tumble Wash von Daphne Oram. Es geht weiter mit einer Komponistin und Akkordeonistin, nämlich Pauline Oliveros. Sie begann in den späten 50er Jahren mit der Erforschung von Tonband und elektronischen Musiktechniken. In den 1960er Jahren war sie Gründungsmitglied des San Francisco Tape Music Center und fungierte als dessen Leiterin. In ihre Kompositionen führte sie meditative und rituelle Praktiken ein und erforschte gleichzeitig tiefgründige existenzielle Ideen. Oliveros verfasste Bücher, formulierte neue Musiktheorien und erforschte neue Wege, die Aufmerksamkeit auf Musik zu lenken, darunter ihre Konzepte des Deep Listening und des Sonic Awareness, die auf Metaphern aus der Cybernetik zurückgreifen. Eine bekannte Arbeit, worin sie diese Konzepte untersucht, sind ihre Klangmeditationen oder auch Sonic Meditations. Die Ungleichheit der Geschlechter war ein Thema, mit dem sie sich hartnäckig auseinandersetzte. Ein Essay, den sie 1970 für die New York Times schrieb, begann mit der provokanten Frage: Warum gibt es keine großen Komponistinnen? Sie hob den Schleier der geschlechtsspezifischen Vorurteile und der gesellschaftlichen Erwartungen an häusliche Konformität und bemühte sich, wie sie sagt, eine Atmosphäre der Öffnung zu schaffen, in der alle gehört werden können, in dem Bewusstsein, das Zuhören heilt. Ich lese euch jetzt eine der Meditationen vor. Normalerweise sollte man das in einer Gruppe machen und es gibt ganz viele, aber diese, denke ich, könnte man auch mal alleine machen. Also wenn ihr vielleicht mitschreibt oder euch das merkt, oder nochmal nachgoogelt, dann könnt ihr das auf jeden Fall später nochmal machen. Diese heißt Native. Native. Take a walk at night. Walk so silently that the bottom of your feet become ears. Das war einer der Meditationen, die ihr selber auch gerne mal machen könnt. Die britische Komponistin und Mathematikerin Delia Derbyshire arbeitete, so wie Daphne Oram, beim BBC Radiophonic Workshop und erlangte in 1963 mit ihrem elektronischen Arrangement des Doctor Who-Themas, einem der ersten rein elektronischen Musikstücke, die im Fernsehen verwendet wurde, wahren Kultstatus. Derbyshire machte die frühe elektronischen Techniken der Musik konkret und der Tonbandmanipulation einem breiteren Publikum zugänglich. Die Luftschutzsirenen, die sie als Kind während der Bombenangriffen auf Coventry, wo sie geboren wurde, hörte, dienten ihr als Inspiration, ihre eigene Stimme als Instrument. Sie wurde als die unbesungene Heldin der britischen elektronischen Musik bezeichnet, die Musiker wie Aphex Twin, The Chemical Brothers und Paul Hartnell vom Orbital beeinflusst hat. Jetzt hören wir das Intro von The Who von Delia Derbyshire.

Das war Delia Derbyshire mit dem Intro von The Who. Marian Amacher war eine amerikanische elektronische Komponistin und Klangkünstlerin mit einem Ruf für überwältigende Lautstärke und einer Liebe zur Wissenschaft. Als Schülerin von Karlheinz Stockhausen und Mitarbeiterin von John Cage und Merce Cunningham nimmt ihr Werk einige der wichtigsten Entwicklungen in der Medien-, Klang- und Installationskunst vorweg. Am bekanntesten ist sie für ihre intensive Beschäftigung mit psychoakustischen Phänomenen, bei denen die Ohren selbst hörbare Klänge erzeugen. Der Untertitel ihres Albums Sound Character, Making the Third Ear, ist eine Referenz an sie. Die subjektive Erfahrung dieser Phänomene beschreibt sie in der folgenden Passage. Wenn sie in der richtigen Lautstärke gespielt werden, die ziemlich hoch und aufregend ist, werden die Töne in dieser Musik ihre Ohren dazu bringen, als neurophonische Instrumente zu fungieren, die Töne aussenden, die direkt aus ihrem Kopf zu kommen scheinen. Meine Zuhörer entdecken, dass sie eine tonale Dimension der Musik produzieren, die melodisch, rhythmisch und räumlich mit den Tönen im Raum interagiert. Töne tanzen in unmittelbaren Raum ihres Körpers um sie herum wie eine Klanghülle, kaskadenartig in die Ohren und hinaus in den Raum vor ihren Augen. Seien Sie nicht beunruhigt, Ihre Ohren verhalten sich nicht seltsam oder werden geschädigt. Diese virtuellen Töne sind ein natürlicher und sehr realer physischer Aspekt der auditiven Wahrnehmung. Ähnlich wie die Verschmelzung zweier Bilder zu einem dritten dreidimensionalen Bild, binokularen Wahrnehmung. Ich möchte diese Musik freigeben, die vom Hörer erzeugt wird. Wir hören jetzt einen Abschnitt von einem Stück von diesem Album namens Chorale. Hier ist Chorale von Marian Amacher.

Das war ein Abschnitt von Chorale von Marian Amacher. Weiter geht's mit Eliane Radic. Die französische Komponistin Eliane Radic entdeckte die elektronische Musik in den 50er Jahren in einer Radiosendung. Kurz darauf begann sie dank einer zufälligen Begegnung eine Lehre bei Pierre Schaeffer und Pierre Henry, den Gründern der Musik konkret. Als sie begann, ihre eigenen Werke zu schaffen, entwickelte sie ein besonderes Interesse an der Tape-Feedback-Technik. Mit Hilfe von Feedback, Kassettenschleifen und dem modularen Synthesizer ARP 2500, den sie in den 70er Jahren einsetzte, sind Radics eindringliche, lang andauernde Kompositionen Ausdruck ihrer tiefgründigen Reflexionen über Klang und Hören. Wir hören jetzt, was sie ihr Meisterwerk nannte, die Trilogie de la Mort von Eliane Radic.

Das war Trilogie de la Mort von Eliane Radic. Jetzt zu einer meiner Lieblingskomponistinnen, Anea Lockwood. Anea Lockwood ist eine in Neuseeland geborene amerikanische Komponistin und Musikwissenschaftlerin. Sie unterrichtete elektronische Musik am Vassar College. Ihr Spektrum ist breit gefächert und umfasst oft mikrotonale, elektroakustische Klanglandschaften und Vokalmusik, sowie Aufnahmen von in der Natur gefundene Geräusche. Sie hat auch von Fluxus inspirierte Stücke mit brennende oder ertrinkende Klavieren aufgenommen. Ich zeige euch jetzt einen Teil von The Glass Worlds of Anea Lockwood, nämlich den Teil Water Gong. The Glass World of Anea Lockwood war eine Reihe von Stücke, die verschiedene Charakteristiken von Glas untersucht, indem sie verschiedene Objekte zum Klingen bringt. Und sie erzählt, als sie das aufgeführt hat, dass sie immer die ersten 20 Minuten von dem Stück das Licht ausgelassen hat, sodass man keine Ahnung hatte, was gerade gespielt wurde und man wirklich auf den Klang konzentrieren konnte. Hier ist Water Gong von The Glass World of Anea Lockwood.

Das war Watergong von The Glass World of Anya Lockwood. Wir gehen weiter mit Wendy Carlos. Die amerikanische Komponistin Wendy Carlos ist aus vielen Gründen eine Pionierin. Nachdem sie bei anderen Pionieren der elektronischen Musik studiert hatte, veröffentlichte sie in 1968 ihr Debütalbum Switched on Bach. Das Album bestand aus Stücken von Johannes Sebastian Bach, die ausschließlich auf einem Moog Modular Synthesizer gespielt wurden, dem ersten kommerziellen Synthesizer überhaupt. Zur Überraschung vieler wurde das Album nach seiner Veröffentlichung ein großer kommerzieller und kritischer Erfolg. Darüber hinaus wurde das Album in 1970 mit 3 Grammys ausgezeichnet. Switched on Bach war das erste Werk, für das Carlos als einflussreiche Komponistin ausgesehen wurde, vor allem wegen ihrer Konzentration auf einem Synthesizer als echtes Instrument. Die Veröffentlichung wird auch oft als der erste rein elektronische kommerzielle Erfolg der Geschichte angesehen. In den 1970er Jahren wurde Carlos eingeladen, Soundtracks für mehrere Filme zu komponieren, was den Synthesizer als Instrument weiter förderte und Synthesizer allgemein populär machte. Auf diese Weise wurde sie durch die Komposition der Filmmusik für Filme wie Clockwork Orange, Marooned oder The Shining bekannt. Sie spielte nicht nur eine wichtige Rolle in der Musik, sondern wurde auch dafür gelobt, das öffentliche Bewusstsein für Transgender-Themen zu schärfen. Jetzt hören wir das Thema von A Clockwork Orange von Wendy Carlos.

0: Das war das Thema von A Clockwork Orange. Das ist das beste freie Radio Helsinki und hier ist Lina und ich erzähle euch heute was über Pionierinnen der elektronischen Musik. Weiter geht's mit Suzanne Ciani. Die amerikanische Komponistin und Sounddesignerin Suzanne Ciani ist zweifelsohne eine Schlüsselfigur der elektronischen Musik der letzten Jahrzehnten. Während ihres Studiums lernte sie einen Professor und Pionier kennen, Don Buchla, der einen analogen modularen Synthesizer erfand, den Buchla, damals ein Konkurrent des Moog-Synthesizers. Das Instrument wurde später auch für ihre Produktion und ihre Auftritte von zentraler Bedeutung. Im Jahr 1978 gründete sie Ciani Musica Inc., eine Firma, um ihre Kreativität zu nutzen und Themen und Signature Sounds für die Werbung zu produzieren. Auf diese Weise produzierte sie Werbejingles für Unternehmen wie Coca-Cola, Merrill Lynch, AT&T und General Electric. Eines ihrer bekanntesten Werke ist zweifellos der Klang einer Coca-Cola-Flasche, die geöffnet und dann in einem Glas gegossen wird.
1: Coca-Cola Pop and Pour.
0: Sie konnte ihre Geräusche im Fernsehen vorführen und hatte einen Auftritt in der David Letterman Show. In 1982 brachte sie ihre elektronische Musik, die von der Verwendung von Buchla dominiert wird, zum ersten Mal seit 15 Jahren wieder auf die Bühne. Bis heute hat sie 16 Soloalben veröffentlicht und wurde 5-mal für einen Grammy Award für das beste New Age Album nominiert. Wir hören jetzt ein Live-Set von einem Auftritt, den sie vor 7 Jahren in den Niederlanden gemacht hat. Das heißt Improvisations on 4 Sequences.

gleichen Album The Expanding Universe veröffentlicht wurde. Spiegel schuf in 1986 auch die frühe algorithmische Musiksoftware Music Mouse für Macintosh, Amiga und Atari Computer. Ihre Aufnahmen waren auf der goldenen Schallplatte zu hören, die in 1977 mit der Raumsonde Voyager ins All geschickt wurde. Sie hat auch für Solo-Gitarren, Klavier- und Orchesterarrangements komponiert. Einer ihrer Kompositionen wurde auch in The Hunger Games benutzt, nämlich das Stück Sediment. Wir hören jetzt einen Abschnitt von Sediment von Laurie Spiegel.

Das war ein Abschnitt von Sediment von Laurie Spiegel. Als letztes möchte ich euch gerne noch eine zeitgenössische Künstlerin und Komponistin vorstellen, nämlich Holly Herndon. Holly Herndon ist eine US-amerikanische Musikerin, Komponistin und Klangkünstlerin, die für ihre innovative Beiträge zur elektronischen Musik bekannt ist. Sie hat die Grenzen der elektronischen Musik durch die Integration von künstlicher Intelligenz und maschinellem Lernen erweitert. Herndon nutzt diese Technologien nicht nur als Werkzeuge, sondern als kreative Partner, die aktiv an der Komposition und Performance ihrer Musik beteiligt sind. Ihre Arbeit zeichnet sich durch eine einzigartige Mischung aus experimentellen Klängen, gesungenen Vocals und komplexen elektronischen Texturen aus. Herndon erforscht die Schnittstelle zwischen Mensch und Maschine und stellt dabei die Frage zur Zukunft der Musik und der menschlichen Kreativität im digitalen Zeitalter. Ihre Alben wie Platform und Proto sind Beispiele für ihre visionäre Herangehensweise, die traditionelle Musikkonzepte herausfordert und neue Wege für die Interaktion zwischen Künstlern und Technologie aufzeigt.

Durch ihre bahnbrechende Arbeit hat Holly Herndon die elektronische Musikszene nachhaltig beeinflusst und inspiriert, andere Künstler die Möglichkeiten der Technologie in der Musik zu erkunden. Wir hören jetzt ein Stück von dem Album Proto, was sie in Zusammenarbeit mit ihren selbstgemachten künstlichen Intelligenz, sie nennt es Spawn, gemacht wurde. Und dieses Stück heißt Godmother. Hier ist Godmother von Holly Herndon.

Das war Godmother von Holly Herndon und ihr KI-Baby Spawn. Wir haben das Ende unserer musikalischen Reise durch die Welt der Pionierinnen der elektronischen Musik erreicht. Von den ersten Klängen des Theremins bis hin zu den komplexen Algorithmen der digitalen Musik und künstlicher Intelligenz, jede dieser Frauen hat ihre eigene, unverwechselbare Spur in der Geschichte der Musik hinterlassen. Ihre Geschichten erinnern uns daran, dass Innovation und Kreativität keine Grenzen kennen. Sie zeigen uns, wie mutige Visionen und technische Experimentierfreude neue Klangwelten erschaffen können, die uns auch heute noch inspirieren und berühren. Ich hoffe, dass diese Sendung euch neue Perspektive eröffnet hat und eure Liebe zur elektronischen Musik noch weiter vertieft hat. Bleibt gespannt auf weitere Entdeckungen in der Welt der Musik. Bis zum nächsten Mal.

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1: Hallo und herzlich willkommen zu Radio Unlimited, die Sendung ohne Grenzen. 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
2: Hallo und herzlich willkommen bei einer neuen Sendung von Radio Unlimited, gestaltet vom Alpha Nova Medienbüro. Mein Name ist Daniela Reisinger. Heute geht es um den Sänger Sido, der ein bekannter Rapper ist. Seine Karriere begann im November 1980. 2004 erhielt er durch die Single Mein Block erstmal weitere Aufmerksamkeit und gilt seitdem gemeinsam mit Bushido als hauptverantwortlich für die kommerzielle Etablierung des deutschsprachigen Ghetto Rap sowie seines Labels Agro Berlin. Den Schallplattenauszeichnungen zufolge hat Sido über 13,3 Millionen Tonträger verkauft und wurde mit mehreren Preisen, darunter einem MTV Europamusik Erbe und zwei Echos, ausgezeichnet. Zurzeit steht er bei Urban Universal Musik unter Vertrag. Ich wünsche euch viel Spaß beim Hören dieser Sendung.

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Liebe Hörerinnen und Hörer, wir sind am Ende dieser Sendung angelangt. Ihr habt heute eine Auswahl an Liedern zum Thema Sido gehört. Mein Name ist Daniela Reisinger. Wenn es euch gefallen hat, schaltet auch nächsten Donnerstag wieder ein zu einer Sendung von Alpha Nova Medienbüro. Vielen Dank fürs Zuhören. Bis bald, euer Alpha Nova Medienbüro.

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Die von unten Redaktion macht Urlaub. Ab Mitte September gibt es wieder neue Sendungen für euch. Aber weil die Welt sich wegen unserer Sommerpause nicht aufhört zu drehen, könnt ihr auch im Sommer mit ein paar Sondersendungen rechnen. Heute hört ihr das gesamte Interview mit zwei solidarischen Menschen, die eine Solidaritätswanderung nach Lamm 8 und Bügelkopf organisiert haben. Zwei der isoliertesten Asylunterkünfte Österreichs, in denen die Bedingungen menschenunwürdig sind. Die gesamte Aufnahme der Wanderung nach Lamm 8, bei der Enric für die Von Unten Redaktion dabei war, könnt ihr auf der CBA bei Von Unten im Gespräch nachhören. Jetzt aber zuerst das gesamte Ankündigungsinterview mit zwei der MitorganisatorInnen.

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2: Ja, ich sitze hier mit zwei Personen von der Initiative Lamm 8 schließen. Hallo ihr beiden, danke schön fürs Interview.
3: Hallo.
4: Hallo.
2: Bevor wir jetzt gleich einmal mit der ersten Frage starten, vielleicht wollt ihr nur kurz erklären. Ich meine, es dreht sich jetzt heute das Interview eben, wie gesagt, schon um Lamm 8 und was das überhaupt ist und um Bürgelkopf.
4: Ja, Lamm 8 ist eine Vollversorgungsunterkunft vom Land Kärnten, die aber privat betrieben wird. Und da sind geflüchtete Menschen, die im Asylverfahren sind, also sie warten noch auf einen Asylbescheid. Und die Unterkunft liegt eben über 1000 Meter auf einem Berg bei St. André. Und Bürgelkopf wird von der BBU betrieben, also es ist Bundesunterkunft und wird auch als Rückkehrzentrum bezeichnet, weil früher dort Menschen waren, die abgeschoben werden sollten. Und mittlerweile sind dort Menschen, die verschiedenen Status haben.
2: Ihr organisiert jetzt am 13. Juni eine Solidaritätswanderung zu diesen zwei Lagern, eben Bürgelkopf in Tirol und Lamm 8 in Kärnten. Was hat euch jetzt dazu motiviert, das zu machen?
3: Ja, wir wollen auf jeden Fall Aufmerksamkeit erregen für diese zwei Orte, speziell, weil sie so absurd isoliert sind auf dem Berg und wir einfach aufzeigen wollen, wie die Menschen dort leben. Und wir dachten uns, dass Berührungsängste abgebaut werden können, wenn Menschen einfach hinwandern und mit den Menschen dort in Kontakt kommen. Und unser Aufruf richtet sich sogar explizit an Menschen, die dort leben in der Gegend. Aber natürlich an alle, dass man einfach Solidarität zeigt, wie so eine Art Protestmarsch. Aber so wollten wir es halt erstmal nicht nennen offiziell.
2: Bürgelkopf liegt auf 1250 Metern Seehöhe. 7 Kilometer vom nächsten Ort entfernt. Es gibt dort keinen öffentlichen Verkehr und für die BewohnerInnen eigentlich auch kein eigenständiges Wegkommen von dort. 2019 hat es sogar einen Hungerstreik gegeben, weil die Zustände für die Bewohnenden untragbar waren. Und Amnesty International hat die Unterbringung damals sogar als inhuman und menschenrechtswidrig eingestuft. Was hat sich seitdem verändert oder was eben nicht?
3: Genau, also nach dem medialen Aufschrei damals gab es Änderungen, aber nicht explizit jetzt Verbesserungen. Zum Beispiel weniger Repressionen, weniger Kontrollen, mehr Freizeitangebot. Und was stark bemerkbar ist, dass keine Familien mehr dort sind, sondern nur noch Männer. Wobei man aber sagen muss, dass es jetzt nicht weniger unwürdig ist, weil Würde keine Skala ist, sondern es bleibt trotzdem einfach unwürdig. Und die Männer werden dort, es wird provoziert, dass sie jetzt psychisch brechen. Also dieser Gefängnischarakter bleibt und außerdem bleibt schwankend, wie dort das Leben sich aushalten lässt.
2: Wie, du hast gesagt, es wird versucht, irgendwie die Leute da zu brechen. Kannst du da ein bisschen näher drauf eingehen, was ihr damit meint oder was da passiert? Ich meine, die Isolation ist eh klar, das ist ein Mittel, um Menschen zu brechen. Und man ist da oben eben sehr isoliert, aber ich meine, die meisten sind ja auch schwer traumatisiert, bekommen, was ich weiß, da keine wirkliche Hilfe oder Unterstützung. Und dann ist Isolation dann nochmal schlimmer auszuhalten, glaube ich, mit einem Trauma. Aber kannst du ja vielleicht einfach ein bisschen näher darauf eingehen, was das bedeutet da oben oder wie die Leute versucht werden, gebrochen zu werden?
3: Ja, also ich kann jetzt eher von Lamm 8 sprechen, weil ich bin nicht von der Initiative Bürgelkopf schließen. Aber ich schätze, da sind ähnliche Fälle, dass Menschen schwer traumatisiert sind, depressiv, auch suizidgefährdet teilweise und dann Hilfe einfach zu lange dauert. Also bis da halt, also es gibt zwar Nummern, die man anrufen kann, aber bis man da Termine bekommt, dann muss erstmal auch ein Shuttle-System funktionieren, dass du halt irgendwie von diesem Berg wegkommst und deine Termine einhalten kannst. Aber wir haben das Gefühl, dass das gewollt ist, weil sich Österreich freut, wenn Menschen wieder zurückgehen in ihre Länder. Und für mich spricht es schon für sich, wenn Menschen nach Afghanistan zurückgehen wollen, weil sie es nicht aushalten in Österreich.
4: Was für viele Menschen psychisch auch sehr schwierig ist, ist, dass sie eben nicht wissen, wie lange sie da oben bleiben. Also viele haben den Wunsch, selbst wenn sie jetzt längere Zeit oben bleiben müssen, das ist einfach klar zu wissen, okay, dann komme ich hier weg, aber es ist halt komplett offen. Menschen bleiben teilweise ein Jahr da, 10 Monate da und niemand kann ihnen sagen, wann sie wegkommen. Und eben, es gibt zum Beispiel psychologische Hilfe auch vom Land, aber so wie wir das bisher mitbekommen haben, hat sie noch nie irgendwas da oben wirklich gemacht, auch in Fällen von Suizidversuchen, als sie kontaktiert wurde, ist sie nicht hochgefahren.
3: Manche Menschen empfinden das Camp in Lamm zum Beispiel auch als Strafe. Also es wird sich herumgesprochen, dass Lamm 8 oder die Saualpe das Bestrafungslager ist. Da gibt es auch Verwechslungen teilweise mit dem alten Lager damals, was vor mehr als 10 Jahren geschlossen wurde, was auch auf der Saualpe war. Aber es wird teilweise in anderen Unterkünften, wie Treiskirchen, gesagt, wenn du dich nicht an die Regeln hältst, kommst du halt auf die Saualpe. Und ich glaube, das macht halt viele Leute wahnsinnig darum, dass sie halt glauben, sie wurden mit Absicht irgendwie weggesperrt von der Zivilisation und fragen sich oft, warum sie dort sind und verstehen es nicht, warum sie so weit weggebracht werden. Also sind oft empört und entrüstet, wie sie behandelt werden.
2: Das wäre schon jetzt auch die nächste Frage. Lamm 8 in Kärnten ist eben ein Heim, in dem Menschen auf ihren Asylbescheid warten, was ja auch nochmal ein bisschen ein Unterschied ist zu Bürgelkopf. Was wisst ihr jetzt nochmal konkreter über die Lebensbedingungen dort, also über die Unterkunft, Betreuung, Bewegungsfreiheit, Anbindung, vielleicht wie hoch oben das ist?
4: Genau, also Lamm 8 ist ungefähr 13 Kilometer entfernt vom nächsten Ort, was über 3 Stunden zu Fuß ist. Es gibt dort keine öffentliche Anbindung, es gibt einen Shuttle, also einen Mitarbeiter, der einmal am Tag morgens um 7 oder 8 mit dem Auto runterfährt und dann am Nachmittag gegen 4 Uhr halt wieder rauffährt. Genau, das ist aber nur ein Auto und dort leben eben bis zu 80 Menschen. Jetzt gerade sind es ungefähr 40, also das schwankt immer ein bisschen. Und es gibt dort nur diesen einen Mitarbeiter. Es gibt keine ausgebildeten SozialarbeiterInnen oder irgendwelche Menschen, die irgendeine Ausbildung in sozialen Berufen haben, sondern diesen einen Mitarbeiter, der eigentlich dazu für das Haus zuständig ist, das instand zu halten, für diesen Shuttle und so weiter. Die Menschen kommen mit all ihren Problemen zu ihm. Er versucht teilweise etwas zu helfen, aber das ist eben viel zu wenig und er ist dafür auch nicht ausgebildet. Dann gibt es schlechtes Essen und zu wenig Essen, also zum Beispiel 2 Scheiben Toastbrot zum Frühstück. Also die Leute werden oft nicht satt. Es gibt keine Möglichkeiten, Deutsch zu lernen. Zwischendurch gab es mal einen Deutschkurs, eben auch von dem einen Mitarbeiter. Der war auch nur einmal in der Woche und jetzt gerade gibt es gar keinen. Genau, und das Hauptproblem ist aber einfach die Isolation, also dass die Menschen da wirklich nicht wegkommen. Und neuerdings, weil die Leute sind teilweise auch eben runterspaziert und raufspaziert, weil sie eh nicht wissen, was sie machen sollen den ganzen Tag. Und da gab es ein Treffen, was die Bürgermeisterin von St. André initiiert hat, sie hat gesagt, um die Ängste ihrer Bevölkerung ernst zu nehmen, also der österreichischen Bevölkerung, die nämlich sehr viel Angst haben vor eben den Ausländern, die oben in Lamm 8 sind. Und die gesagt haben, sie trauen sich nicht mehr aus ihren Häusern, wenn die Ausländer dort herumgehen, wie sie es sagen. Genau. Und nach diesem Treffen wurden so in 500 Meter Entfernung in die alle Richtungen von der Unterkunft Holzschilder aufgestellt mit so gelben Umkehrpfeilen. Und den Menschen wurde gesagt, sie dürfen nur noch bis dort gehen und sollen nicht weitergehen. Also, und ich habe...
2: Ist es legal?
4: Nein, ich habe den Mitarbeiter darauf angesprochen. Er hat gesagt, natürlich können wir das nicht verbieten. Die Menschen sind nur angehalten, diese Pfeile nicht zu überqueren. Wir können den Menschen das nicht verbieten. Aber das wissen die Menschen nicht. Und das haben die denen auch nicht so vermittelt. Sie haben ihnen vermittelt, ihr dürft nur noch bis dahin gehen. Und die Menschen halten sich daran, weil sie wirklich Angst haben, irgendwas falsch zu machen oder irgendwas zu machen, was den Asylprozess negativ beeinflusst.
3: Es gab wegen dem auch schon Panikattacken bei Menschen.
2: Ja, natürlich. Ich meine, wenn du fühlst dich ja noch mehr eingesperrt, zusätzlich zu dieser Isolation.
3: Das macht es halt zu einem Gefängnis.
2: Ja.
4: Genau, und aus Sicht der Betreiber dort oben oder des Betreibers hat sich jetzt die Lage verbessert, weil eben die österreichischen Menschen jetzt sagen, ja, es ist besser geworden, weil die Leute,
2: nicht mehr
4: gehen weniger durch unseren Ort.
3: Und setzen sich auf unsere Bänke. Zitat.
4: Nicht mehr. Genau.
3: Das Ding ist halt, der Vertrag, den der Betreiber mit dem Land Kärnten hat, Den dürfen nur die beiden Parteien sehen und niemand sonst. Wir wissen nicht genau, was da drin steht. Es gibt aber natürlich, es gibt Vorgaben, was so eine Vollversorgungsunterkunft alles erfüllen muss. Aber diese Verträge werden angepasst an die Orte. Jetzt kann er sagen, er muss keine Windeln an Babys verteilen, weil er hat dazu keine Ressourcen. Er muss kein Bussystem aufbauen, sondern hat nur ein Auto für einen Shuttle. Also es wird einfach so angepasst, dass ich mir gut vorstellen kann, dass an diese Bedingungen so weit oben auf dem Berg halt alles so heruntergeschraubt wurde, weil es eben logischerweise für ein oder zwei Menschen nicht möglich ist, es besser zu organisieren. Mhm. Und damit ist es dann oft legal. Also was, vieles, was er dort macht, ist leider legal. Also die ganzen Geräte den Leuten wegzunehmen wegen Stromkontingent, also Wasserkocher und sonst
4: wegen
3: was.
4: Wegen Brandschutz.
3: Oder wegen Brandschutz, genau. Ist leider legal, aber es ist einfach trotzdem unwürdig und sinnlos, dass sich Menschen nicht in ihrem Zimmer einen Kaffee oder einen Tee machen können. Und es sind lauter so kleine Schikanen, die eben die Menschen dann nach der Zeit halt brechen.
2: Isolation ist ja schon irgendwie ein ziemlich zentrales Thema bei beiden Lagern, im Bügelkopf und in Lamm 8. Inwiefern ist es eurer Meinung nach auch wirklich politisch gewollt als Druckmittel?
3: Also wie ich vorhin schon gesagt habe, ich finde, es spricht für sich, wenn Menschen, die aus einer Kriegsregion oder aus einfach Konfliktregionen fliehen, einen krass gefährlichen Weg hinter sich haben, schwer traumatisiert und mit viel Verlust hier ankommen, also jetzt auf Lamm 8 bezogen wirklich gerade angekommen sind, in Dreiskirchen zum Beispiel zuerst untergebracht werden und dann verteilt werden und glauben, ab jetzt wird sich alles bessern. Oder jetzt wird mir geholfen, jetzt bin ich in Sicherheit. Also sie suchen Schutz und dann kommen sie nach Lamm 8. Da frage ich mich schon.
4: Es ist auch so, dass es ganz viele freie Plätze in anderen Unterkünften gibt. Zum Beispiel in Unterkünften der Diakonie. Manche Unterkünfte, die eben zumindest in Orten sind, wo es eine Busanbindung gibt, wo man dann in die Städte wie Klagenfurt oder so schnell fahren kann, sind freie Plätze. Und es sind auch im Moment wirklich wenig Menschen in ganz Österreich, die überhaupt im Asylverfahren sind. Also es waren deutlich mehr. Und als es deutlich mehr Menschen waren, gab es diese Plätze ja auch. Jetzt gerade sind es zwischen 7.000 und 8.000 Menschen, die im Asylverfahren sind, in ganz Österreich. Also
3: voll, das zeigt eigentlich schon, dass der Wille nicht da ist. Also es gibt Plätze, die Diakonie oder Caritas arbeitet nicht zusammen mit dem Land Kärnten, also die Politik und die Institutionen da. Wir hatten auch schon runde Tische mit allen möglichen Verantwortlichen, wo tatsächlich von vielen gesagt wurde, es ist doch so schön da oben, sie sollen mal die frische Luft genießen. Und das zeigt eigentlich, wie absurd weit entfernt die Leute von den Geflüchteten irgendwie sich befinden und dann Ausreden haben mit, wir haben keine Kapazitäten, wir haben zu wenig Mitarbeitende oder so. Und das stimmt ja offensichtlich nicht.
2: Hört sich schon auch sehr ignorant an, wenn man eigentlich nichts von den Lebensrealitäten weiß und sich das gar nicht vorstellen kann, wie das ist, so einen Weg hinter sich zu haben und den Leuten dann sagt, genießt die frische Luft, das ist schon.
3: Und es ist auch nichts Neues, dass Menschen weit weg, also eben aus den Augen, aus dem Sinn, weit weggebracht werden. Und der Widerspruch ist aber, dann wird immer erwartet, Leute sollen sich besser integrieren und mal Deutsch lernen.
2: Ja.
3: Und ich kann sagen, dass mindestens 90% all dieser Menschen unbedingt Deutsch lernen wollen und unbedingt arbeiten wollen und es einfach nicht können.
2: Natürlich.
3: Aber das Argument hilft denen anscheinend nicht, den Verantwortlichen.
2: Wie ist es nochmal mit den BetreiberInnen und mit den Betreibern von Lamm 8 und von Bügelkopf? Weil, genau, Bügelkopf ist ja die BBU, die Bundesbehörde für Unterbringung, und Lamm 8 ist dann privat, oder wie?
4: Ja, genau. Lamm 8 wird privat betrieben von einer Person, der gehört das, und die Person arbeitet eben mit dem Land Kärnten zusammen und finanziert wird das vom Land Kärnten.
2: Also du bekommst ja einen bestimmten Tagessatz pro Person, die du da unterbringst, ne? Wie viel bekommt er da pro Person und pro Tag?
3: Unser Stand war 19 oder 20 Euro pro Person pro Nacht. Wo er sagt, also das kann ich mir schon vorstellen, dass das eigentlich nicht ausreicht. Also man kann sich die Kosten auch nicht vorstellen. Er sagt immer, das reicht nicht, ihm fehlen die Mittel. Aber es ist einfach unglaublich, dass halt die Brühe, die sie da kriegen für ein paar Cent pro Portion, das kann es einfach nicht sein. Er geht selber jagen, also das Fleisch, was die Menschen dort essen, ist von ihm gejagt. Das finden viele nicht so toll, weil es dann nicht halal und so weiter.
2: Ja.
3: Teilweise sind Lebensmittel abgelaufen oder verschimmelt. Also es ist, man fragt sich echt, wohin das Geld geht. Und er hat diesen Ort als Asylunterkunft schon gekauft. Da war es schon eine Unterkunft.
2: Ich wollte gerade fragen, weil das macht schon nochmal einen Unterschied, wenn du wenn du das mieten musst selber oder wenn du es besitzt. Jetzt mit 40 Personen bekommt er dann also 22.800 Euro im Monat. Kommt mir schon wie eine Summe vor, mit der es irgendwie möglich sein sollte, die Leute zumindest mit Essen zu versorgen. Also
3: die Menschen sind oft so, wenn sie da angekommen sind, echt schockiert. Und wenn wir da hinkommen, also wissen ja auch oft gar nicht so genau, wer wir sind, schauen sie uns auch manchmal einfach nur entgeistert an, sind so, und die Frage ist einfach nur, was ist das hier? Also sie fühlen sich verarscht.
4: Ja, vor allem da sind auch Menschen, die sind schon auch schon länger in Österreich, aber hatten eben noch kein Asyl beantragt. Da sind jetzt Menschen, eine Person, die hat schon 2 Jahre in Wien gelebt, in Wien gearbeitet, in Wien Freundinnen gehabt. Dann wurde ihr Arbeitsvertrag nicht verlängert, sie hat Asyl beantragt und kommt dann nach da oben. So, also es macht gar keinen Sinn, wo man sich denkt, warum bleiben dann solche Leute nicht in Wien oder also in Wien-Umgebung irgendwo? Yeah.
2: Am 13. Juni macht sie eben eine Wanderung, einerseits nach Bögelkopf und einerseits nach Lamm 8. Ich schätze mal, ihr werdet nach Lamm 8 wandern und die Initiative Bögelkopf schließen in Tirol nach Bögelkopf. Ihr schreibt, ihr habt es vorher eh schon ein bisschen angesprochen, also auch Hemmschwellen abbauen, hauptsächlich auch in der Bevölkerung dort, ne? Und kreativ interagieren mit den Leuten. Wie genau schaut das aus oder was heißt das für euch?
4: Ja, wir haben einfach gemerkt, dass es voll schön ist, oben zu den Leuten zu gehen und zusammen mit denen was zu unternehmen, irgendwie was einfach eine Beziehung aufzubauen, irgendwie eine schöne Zeit zu haben. Wir haben bisher zum Beispiel manchmal Partys organisiert oder sind zu Partys gegangen mit Leuten. Und eben an dem Tag, wir wollen gern oben dann auch ein Picknick machen, Spiele spielen. Es gibt dort so ein Fußball-, Basketballfeld, vielleicht Sport machen, einfach sprechen. Längerfristig wäre es auch cool, da irgendwie kreative Projekte zu machen. Also es gibt die Idee, mit so einer Theaterpädagogin zum Beispiel zusammenzuarbeiten. Das müssen wir aber noch alles planen. Wir hoffen auch, dass da vielleicht ein paar Menschen mitkommen, die wieder andere Ideen haben oder die dann vielleicht auch selber Lust haben, irgendwelche Sachen längerfristig vielleicht zu initiieren.
3: Ja. Wir finden ja eigentlich, dass die Menschen, die dort leben, halt mehr tun könnten. Die haben Autos, die könnten da öfter mal hochfahren und nicht halt von Graz oder von anderen Orten, wo es urlange dauert. Also wir würden einfach gerne die Menschen mehr zusammenbringen. Und es geht gar nicht so viel darum, also die Leute brauchen auch rechtliche Unterstützung und psychische und so weiter, aber man muss trotzdem nicht viel können. Ich finde, man kann da eben Tee trinken und über sonst was quatschen, als über, wie kann ich dir helfen, weil das sonst immer dieses Verhältnis aufrechterhält von so Sozialarbeit, dass man halt irgendwie von oben herab halt nur hilft, sondern einfach dieses auf Augenhöhe Zusammensein. Das ist uns wichtig. Und das bricht halt die Isolation am ehesten.
4: Genau, und wir hoffen eben, dass vielleicht auch Leute dort aus Lamm, also österreichische Menschen aus Lamm, mitwandern, weil die wirklich Angst haben vor den Menschen, die dort oben sind und wirklich überhaupt nicht in Kontakt treten. Und es vielleicht schön wäre, so bei einem gemeinsamen Picknick, dass sich auch Menschen einfach mal kennenlernen.
2: Finde ich eh spannend. Also ich bin noch sehr neugierig, wie viele Leute dann wirklich aus Lamm 8 selber mitkommen und da echt Lust drauf haben, also ein bisschen den Horizont auch zu erweitern, ne? Mhm. Wenn es dann Menschen gibt, die so nah sind eigentlich, ne? Mhm. Aber die Schließung der Lager ist ja trotzdem eine Forderung von euch, ne? Und was sind jetzt für euch so konkrete Alternativen? Ich meine, ihr habt es eh schon gesagt, es gibt genug Plätze, freie Plätze in anderen Lagern, aber habt ihr da noch andere konkrete Vorstellungen dazu?
3: Ja, also allgemein nochmal, der Hauptpunkt ist wirklich die Lage. Also selbst wenn man uns sagt, man kann dort oben alles verbessern, deswegen schreien wir halt nicht nur nach Verbesserung, sondern nach der Schließung, weil nichts besser wird, wenn die Lage so weit entfernt bleibt von der Zivilisation. Das heißt, und dann erübrigt sich das meiste, wenn du selber einkaufen kannst, wenn du selber deine Termine managen kannst, wenn du selber kochen kannst. Also ich persönlich finde halt diese Vollversorgung, wo eben zum Beispiel die österreichische Bevölkerung oft denkt, das ist wie ein Hotel, also das ist das Beste von allem. Ich bin der Meinung, das ist das Schlechteste von allem, weil man einfach nur diesen Teller Suppe vorgesetzt bekommt und quasi überhaupt nicht selbstbestimmt sein kann. Aber eben das Wichtigste natürlich sind auch, zur Schule gehen zu können. Da sind ja auch oft Kinder, die dann einfach nicht zur Schule gehen können oder sehr aufwendig und kompliziert. Menschen, die arbeiten wollen, zur Arbeit gehen, Deutschunterricht und alle möglichen Interessen, so wie halt ein würdiges Menschenleben aussieht. Was für uns halt ganz normal ist, dass das halt alles möglich ist.
2: Und wie kann man da jetzt mitmachen oder mitkommen bei der Wanderung? Wie läuft es ab und wo findet man dann die Infos?
4: Also wir haben Instagram-Account lam8-schließen. Da findet man Infos, wir haben eine E-Mail-Adresse und es gibt eine WhatsApp-Gruppe. Also man kann uns schreiben über Instagram, über E-Mail-Adresse und kann auch in diese WhatsApp-Gruppe, wo es nochmal Infos gibt oder eben auch so über Signal, Instagram, E-Mail Infos bekommen. Wir treffen uns dann um 10.30 Uhr vom Rathaus in St. André und von da gehen wir dann eben gemeinsam los, rauf. Und oben gibt es dann ein Picknick und Spiele und so weiter. Und dann gibt es einen Shuttle wieder nach unten. Also man muss nicht wieder runter wandern. Und die Wanderung dauert so circa 2,5 Stunden. 2,5 bis 3 Stunden.
3: Und wir freuen uns, wenn alle kommen, die Lust haben. Also sind alle herzlich eingeladen.
2: Danke euch, dass ihr da wart jetzt und schöne Wanderung.
3: Danke, ja, danke schön.
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3: Willkommen bei den Stimmlagen, dem gemeinsamen Infomagazin der Freien Radios in Österreich. Heute kommen die Stimmlagen aus Wien, gestaltet von der Redaktion von Andi, den O94 News bei Radio Orange. Am Mikrofon ist Stefan Resch. Heute haben wir Beiträge zu diesen Themen mitgebracht. Der EU-Entwaldungsverordnung droht eine weitere Aufweichung. Flamingo-Proteste in Albanien gegen ein Projekt von Jared Kushner und Ivanka Trump. Und stillgelegt, ein Interview mit Elisabeth Sechser von Caring Economy jetzt.
4: Viel hat sich in den letzten Jahren verändert, auch in der EU-Politik. Während 2019 noch Fridays for Future durch die Straßen marschierten und die EU mit Hilfe des Green Deals klimaneutral werden wollte, stehen manche Umwelt- und Sozialstandards nun auf der Kippe. Denn unter dem Schlagwort Simplification, also Vereinfachung, bemüht sich die EU aktuell darum, die Bürokratie zu reduzieren. Das soll den Binnenmarkt und die Wettbewerbsfähigkeit europäischer Unternehmen stärken. Wie eine solche Deregulierung konkret ablaufen kann, sieht man beispielhaft an der Entwaldungsverordnung. Der EU Deforestation Regulation, kurz EUDR. Sie sollte den Import von Produkten, welche mit Entwaldung in Verbindung stehen, verbieten. Nicolas Rux forscht an der BOKU und ist Experte für internationale Lieferketten von Agrar- und Forstprodukten. In seiner Arbeit beschäftigt er sich seit Jahren mit der Entwaldungsverordnung.
5: Dieses Gesetz soll verhindern, dass alle Produkte, die entweder in der EU importiert werden oder in der EU produziert werden, mit Entwaldung verbunden sind. Dafür sollen die Unternehmen, die diese Produkte auf den europäischen Markt bringen, beweisen können, dass in deren ganzen Lieferkette keine Entwaldung passiert ist, indem sie eine Sorgfaltspflichterklärung erstellen, zum Beispiel die präzisen Geodaten von den Ackerflächen oder Waldflächen, woher die Produkte stammen und wie die Produkte hergestellt wurden.
4: Besonders für das Klima spielen Wälder als CO2-Speicher eine wichtige Rolle, aber auch für die Biodiversität. Dennoch kommt es in vielen Wäldern weltweit weiterhin zur Entwaldung. Meist um Ackerflächen oder Weideland zu schaffen, so Rux.
5: Das ist vielleicht nicht vielen Leuten bewusst. Die Rinderhaltung ist im Amazonasgebiet eigentlich der Haupttreiber der derzeitigen Entwaldung. Deshalb kommt vieles der importierten Lederprodukte aus Südamerika, durchaus auch aus Brasilien.
4: Unternehmen müssen also in Zukunft Verantwortung dafür übernehmen, dass ihre Produkte ohne Entwaldung hergestellt wurden. Betroffen von der Regelung sind Produkte aus Holz, Soja, Palmöl, Kaffee, Kakao, Kautschuk oder Rind. Denn die Herstellung dieser Produkte steht oft in direktem Zusammenhang mit Entwaldung. Dennoch wurde jahrelang hitzig über die Entwaldungsverordnung debattiert. Und obwohl sie bereits 2023 erlassen wurde, ist sie zum Teil noch immer nicht in Kraft. Interessensgruppen intervenierten und trugen dazu bei, dass das Inkrafttreten bereits zweimal verschoben wurde. Die lange Zeit der Verhandlungen nutzten sie auch, um Abschwächungen der EUDR zu erwirken. Kritisiert wurde vor allem der bürokratische Mehraufwand, was Nicolas Rux, Experte für Lieferketten an der BOKU, nur bedingt nachvollziehen kann.
5: Das ist eine Herausforderung für Unternehmen, einerseits die Lieferketten komplett nachverfolgbar zu machen und dann auch das Risiko zu minimieren, Entwaldung in der Lieferkette zu haben. Das will niemand verneinen, dass das eine große Änderung der Art und Weise, wie Unternehmen handeln müssen, auch mit sich bringt. Dennoch wurde eigentlich auch oft evaluiert, dass es durchaus möglich ist mit den heutigen Technologien.
4: Vielmehr dürften wirtschaftliche Interessen einzelner Konzerne im Zusammenhang mit der Deregulierung stehen. So schlug die EU entgegen den Ergebnissen einer eigenen Studie vor, Leder und Häute von Rindern aus der Entwaldungsverordnung herauszunehmen.
5: Das andere ist natürlich, dass da auch viele Interessen mitspielen und dass gewisse Unternehmen es vielleicht eigentlich nicht wollen, dass da überprüft wird, woher Produkte eigentlich kommen und ob sie nun frei von Entwaldung produziert wurden. Also in der letzten Welle der Vereinfachung war das größte Thema, dass die EU-Kommission vorgeschlagen hat, heute aus Rindern und Felle komplett rauszunehmen und somit dann auch alle Lederprodukte. Das war dann ein bisschen fragwürdig, weil die EU-Kommission hat eine eigene Studie auch dazu erstellt und eigentlich klar in den Ergebnissen gezeigt, dass Häute und Lederprodukte einen sehr großen Teil der importierten Entwaldung ist.
4: Den Vorschlag zur weiteren Abschwächung argumentiert die EU damit, dass Leder nur ein Nebenprodukt der Fleischindustrie sei und daher keine zusätzliche Entwaldung verursache. Ein Argument, das im Vorfeld von großen Lederkonzernen geäußert wurde.
5: Das ist eins zu eins das, was die großen Lederluxusmarken dann von sich gegeben haben im Vorhinein. Also das waren Luxusmarken wie LVMH, also das ist Louis Vuitton, französische Luxusmarke, die mit Leder viel arbeitet, die dieses Argument gebracht haben. Und das können wir eigentlich mit den Daten und Studien nicht bestätigen, weil das Leder auch selber ein wesentlicher Beitrag der Entwaldung eigentlich bringt.
4: Dabei hätte die Europäische Union eine besonders wichtige Rolle, derartige Umwelt- und Sozialstandards zu setzen und aufrechtzuerhalten, so Rux.
5: Die EU ist ein großer Importeur von Agrar- und Forstprodukten und ist hinter China eigentlich die zweitgrößte Weltregion, die Entwaldung importiert in der Welt. Das heißt, von den Produkten, die exportiert werden, landen ganz viele in der EU. Das Zweite ist auch, dass die EU oft eine Vorreiterrolle spielt und dass viele Umweltregulierungen, die in der EU erstellt werden, dann auch von anderen Ländern übernommen werden.
4: Nicolas Rux verfasste daher nun gemeinsam mit 25 weiteren WissenschaftlerInnen aus dem Fachbereich ein Schreiben an die Europäische Kommission. Sie sprechen sich klar gegen weitere Abschwächungen aus. Denn aus wissenschaftlicher Sicht tragen Leder und Häute aus Rind massiv zur Entwaldung bei. Und auch der Gesamtwirtschaft würden solche Deregulierungsmaßnahmen wenig bringen. Vielmehr würden einzelne Konzerne profitieren, so Rux.
5: Weil Naturzerstören, das kostet Geld. Das hat Auswirkungen dann auch auf die Menschheit, auf die Wirtschaft und kostet somit Geld. Also aus wirtschaftlicher Sicht können wir das eigentlich auch nicht wirklich nachvollziehen, wieso das jetzt rausgenommen werden soll.
4: Beitragsgestaltung Ines Stiermeier.
0: In Albanien findet seit Mai die sogenannte Flamingo-Revolution statt. Auslöser für die Bewegung sind die Investmentpläne von Donald Trumps Tochter Ivanka Trump und deren Ehemann, dem US-amerikanischen Finanzinvestor Jared Kushner. Geplant ist ein Luxustourismusprojekt auf der Insel Sazan, die sich im südlichen Albanien in der Nähe der Stadt Vlora befindet. Unter anderem soll ein Luxushotel auf der Insel entstehen. Das Areal verfügt über eine breite Biodiversität. Auch Flamingos nutzen die Landschaft als Brutstätte, was die Protestierenden dazu bewegte, den Vogel als Symbol für die Bewegung zu gebrauchen. In einem Interview mit dem US-amerikanischen Podcaster David Senra gab Ivanka Trump an, die Insel bei einer Bootsrundfahrt entdeckt zu haben.
1: An unbelievable, beautiful 1400-hectare private island in the middle of the Mediterranean. We were on a friend's boat. And we stopped for a swim. Effectively, that's how we found it. We swam to the islands. We went on a hike, barefoot all the way up to the top. And we were just captivated. And it stayed with us ever since.
0: Resa Haser ist Doktorandin an der Rechtswissenschaftlichen Fakultät und am Zentrum für Südosteuropa-Studien der Universität Graz. In ihrer Forschung beschäftigt sie sich mit Albanien. Sie ordnet die Aussage Trumps ein.
6: That's a very pathetic statement because Sazan Island has been there since forever and it's an island in the Mediterranean. 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
0: Die Planungen für das Projekt laufen bereits seit 2024. Doch warum wurden die Proteste erst jetzt so groß?
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0: Zu der albanischen Diaspora in Österreich gehört auch Jojo, die mit uns ihre Eindrücke über die Proteste geteilt hat.
7: Ich bin echt begeistert von den Protesten, die eben seit 11 Tagen jetzt schon andauern, weil es gibt halt so viel Ungerechtigkeit in der Welt und da muss man eben wütend sein, man muss die Wut auch zeigen. Und irgendwie habe ich das Gefühl, hier in Österreich sind die Leute nicht so wütend oder irgendwie jeder schaut nur auf seine eigenen Probleme, dies, das. Und da zu sehen, wie es in Albanien halt anders ist, generell in anderen Ländern, aber jetzt halt in einem Land, wo ich herkomme, dass es da auch Aufruhr gibt, das, ja, das gibt mir Hoffnung. Eine andere Welt ist möglich, es ist möglich, Dinge zu verändern, wenn man gemeinsam auf die Straße geht und gemeinsam den Verkehr lahmlegt zum Beispiel. In Albanien war generell lange schlechte Stimmung. Es hatte lange ein Problem mit Korruption. Deswegen sind ja auch viele Albaner ausgewandert. Und das mit der Insel, das hat jetzt halt das Fass nur zum Überlaufen gebracht. Ich bin da stolz auf meine Leute, dass sie da wirklich konsequent auf die Straßen gehen und laut sind, wütend sind. Und das gibt mir halt die Hoffnung, weil eine bessere Welt ist halt möglich. Wir sind ja auch in der Überzahl so. Und wir dürfen auch nicht vergessen, dass wir halt alleine schwach sind, aber gemeinsam sind wir stark und wir haben die Möglichkeit, eben was zu verändern und eine bessere Welt für uns und für die Zukunft eben zu machen. Und das, ich finde, das sehe ich gerade in Albanien. Also ich hoffe echt, dass sich da jetzt was ändert. Ich selber wäre jetzt nicht im Krankenhaus gerade hier. Ich wäre selber hingeflogen und hätte da jetzt mitgemacht.
0: Die Proteste in Albanien laufen momentan weiter. Doch wie wird es in Zukunft ausschauen? Wie vielversprechend ist die Bewegung? Resa Haser mit einer Prognose.
6: I would wish for a short-term outcome for this project to be cancelled. 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
3: Vor dem Parlament sind Picknickdecken ausgebreitet, einige leere Planschbecken dienen als Ruheoasen. Ein paar Schritte weiter wird gerettetes Essen verteilt. Eine Musikerin spielt Gitarre und einmal in der Stunde wird alles stillgelegt. Es geht um Care-Arbeit, um gerechte Verteilung, um Wertschätzung über nette Worte hinaus. Mitten in der Protest-Performance treffe ich eine der Organisatorinnen.
8: Ja, hallo, mein Name ist Elisabeth Sechser, ich bin von Caring Economy Jetzt und mit anderen großartigen Frauen haben wir vor einem Jahr begonnen, stillgelegt Aktionen zu veranstalten, zu üben und heute haben wir eben ein Geburtstagsfest und üben weiter. Ja, wie sich's für ein Geburtstagsfest gehört, ist das heute ein sehr entspanntes Zusammenkommen. Also wir haben ein Kinderzentrum, weil Kinder ja das Zentrum unserer Gesellschaft sind, damit sie einen guten Platz haben. Und wir haben Essen da und Musik da, MusikerInnen. Und wir haben einen Think Tank, wo wir Fragen an PolitikerInnen formulieren, Forderungen konkret machen, wo wir auch ein bisschen träumen. Wie wäre es denn, wenn es so wäre, wie wir es bräuchten, dass für alle gut ist, das Leben? Wir haben jede volle Stunde eine stillgelegte Aktion. Das heißt, da legen wir uns alle still auf den Boden vor das Parlament und üben, wie das ist, aufzuhören, ein System zu unterstützen, das Ungerechtigkeit und Erschöpfung erzeugt.
3: Die Erschöpfung erzeugt das System ja nicht nur durch bezahlte Arbeit, durch die famosen 40 Stunden oder Teilzeit, sondern auch sehr viel durch sonstige Care, unbezahlte Arbeit. Ist das euer Hauptanliegen, dass das besser angesehen wird?
8: Das ist eines der Hauptanliegen, für die wir uns hier einsetzen und wo wir eben die Zivilbevölkerung einladen, mitzumachen. Es ist ein sehr freies Element, alle sind eingeladen. Die unbezahlte Care-Arbeit findet noch immer keine richtige Wertschätzung in Politik und Wirtschaft. Das heißt, sie wird kaum erhoben, alle 13 Jahre. Sie hat in Geld gemessen einen Wert von 195 Milliarden Euro pro Jahr. Das heißt, das sind 44% vom BIP 2022. Also eine sehr beträchtlich hohe Summe wird hier an Wertschöpfung in den privaten Haushalten und im Ehrenamt erzeugt. Und es findet bei wirtschaftspolitischen Entscheidungen in keinster Weise Anerkennung, wird auch nicht inkludiert in die volkswirtschaftliche Gesamtrechnung und somit entsteht eine Schieflage und auf die machen wir aufmerksam.
3: Das ist ja dann nicht nur ein finanzielles oder wirtschaftliches Problem, sondern auch ein Problem der Geschlechtergerechtigkeit, oder?
8: Ja, da haben wir ja den Budelskern, würde es jetzt wahrscheinlich bei Faust heißen, und in unserer Gesellschaft eben, dass wir nach wie vor eine geschlechterungerechte Wirtschaft und Gesellschaftspolitik haben und dass vorwiegend Frauen hier für Care-Arbeit verpflichtet werden, weil sonst macht es ja keiner, irgendwer muss machen und es wird ja auch behauptet, dass das keine Arbeit ist, sondern dass man das aus Liebe macht und Frauen anscheinend das auch besser können, was ja überhaupt nicht stimmt. Das heißt, wir haben es mit sehr viel falschen Narrativen zu tun und wir versuchen mit dieser stillgelegten Aktion darauf aufmerksam zu machen, wenn wir aufhören, dann steht die ganze Welt still, weil dann funktionieren alle anderen Wirtschaftsbereiche auch nicht und der private Haushalt ist ein Wirtschaftsbereich, weil er Wert erzeugt und darum geht es uns.
3: Am 17. Juni hat sich vor dem Parlament am Ring eine sehr vielfältige Gruppe versammelt, ganz im Sinne der ErfinderInnen.
8: Hier sind alle willkommen, die eine geschlechtergerechte Gesellschaft gestalten wollen. Nur weil es vorwiegend Frauen betrifft, also vorwiegend, nicht nur, aber vorwiegend Frauen betrifft, bedeutet es nicht, dass es ein Frauenthema ist. Es ist auch kein Frauenproblem, sondern es betrifft uns alle. Und es sind alle aufgefordert, hier oder eingeladen, hier mitzuwirken. Also auch heute, damit diese Kundgebung und dieses Fest hier auch gelingen kann, haben sich alle beteiligt, denen es ein Anliegen ist, zu sagen, wir wollen hier Demokratie fördern, wir wollen hier Ungerechtigkeiten aufzeigen und wir wollen hier auch einen wegweisenden Beitrag leisten, dass das so nicht passt und dass wir es gemeinsam anders gestalten können. Es ist ja unsere Politik, es ist ja auch unsere Wirtschaft und wir sind die Gesellschaft. Das heißt, es geht auch darum zu verstehen, dass wir eine immense politische Macht haben und das fühlt sich halt solidarisch und kollektiv dann immer sehr gut an und bitte kommt, macht mit.
3: Das ist auch das Teilzeit eben mal wieder dabei. Das ist mir bei den Schildern hier einige Male aufgefallen, wie ich durchgegangen bin, dass Teilzeit eigentlich sehr schlecht geschätzt ist. Das Stichwort Lifestyle Teilzeit. Was ist da eure Einstellung dazu?
8: Ja, wir haben es hier mit einem Fake News zu tun. Das muss man ganz klar benennen. Das sind auch die Medien sehr aufgefordert, nämlich diesen Vorwurf oder auch diese Unterstellung, Frauen arbeiten vermehrt in Teilzeit, das stimmt nicht. Eine durchschnittliche Care-Arbeitswoche mit Kleinkindern hat 92 Stunden. Frauen, wenn man sich anschaut, die bezahlte und unbezahlte Arbeit zusammen, arbeiten Frauen im Durchschnitt in Österreich 53 Stunden, also Vollzeit, und sie arbeiten mehr als Männer. Das heißt, Frauen arbeiten nicht Teilzeit, sie arbeiten mehr, verdienen aber weniger, weil das eben diese unbezahlte Arbeit ist, auf die in keinster Weise hingeschaut wird. Und es hat schon auch ein politisches Kalkül, wegzuschauen, weil wenn wir hinschauen, gemeinsam mit PolitikerInnen, dann müssen wir unser Wirtschaftsverständnis ändern, und das wollen wir ja.
3: Vielleicht ein bisschen eine utopische Frage. In 5 Jahren, 10 Jahren, wie müsst die Gesellschaft oder die Wirtschaftsordnung aussehen, damit ihr euch denken würdet, wir können es lassen, wir sind da, wir haben es erreicht?
8: Also in einem Jahr wird sich sehr viel ändern, nämlich am 3. Mai 2027 streikt ganz Österreich. Also nur mal so als Info, es wird schon nächstes Jahr anders werden. Und natürlich ist es so, dass zum Beispiel die Geschlechtergerechtigkeit, wenn die erreicht ist, dann haben wir weniger Altersarmut von Frauen, und dann haben wir auch viel bessere Unternehmen, die sozusagen nicht nur Angst haben, dass eine Frau schwanger wird und in Karenz geht und deswegen kann sie keine Führungsperson mehr werden, sondern wir haben Unternehmen, die sagen, wir stellen sowieso nur Führungskräfte ein, die mindestens ein halbes Jahr in Karenz waren oder pflegende Angehörige waren oder sonst irgendwas Soziales gemacht haben. Also man muss jetzt nicht unbedingt vermehren, damit man dann eine Führungskraft wird. Das heißt, wir haben sehr viel Narrative umgesetzt und umgedeutet, und wir haben vor allem eine Wirtschaft, die hinhört und alles in den Blick nimmt. Wir haben hier den allergrößten Auslagerungsprozess der Wirtschaft vor uns, und den machen wir sichtbar. Und das ist jetzt nicht ein Soft-Thema, und das ist auch kein sozialromantisches Thema, das ist ein beinhartes Wirtschaftsthema. Und was dann anders ist, dass über Wirtschaft anders gesprochen wird, dass Budgetverteilungen ganz anders ausfallen, und dass dieses ewige, wir brauchen mehr Kindergärtenplätze, so gestaltet wird, dass ein gemeinsames sich kümmern um die Jüngsten in der Gesellschaft unabhängig vom Geschlecht stattfinden kann, und dass Kindergarten Orte sind, wo sich auch die Kleinen willkommen fühlen, wo sie nicht an erschöpften Pädagoginnen in zu großen Gruppen sein müssen, sondern wo der Politik bewusst ist, dass sie ist das Kernelement von Wirtschaft und nicht ein Randthema, wo Sozialunternehmen nicht von Einsparungen bedroht sind und sich dann 5 Jahre später um die Folgen dieser Einsparungen kümmern müssen und sich vielleicht noch was vorhalten müssen. Also ich würde sagen, der allergrößte Veränderungsprozess ist in der politischen Sprache und in den Narrativen, die Politiker verwenden, um auch zu entscheiden, wie sie mit unserem Steuergeld umgehen.
3: Zum Abschluss des Gesprächs will Elisabeth Sechser noch über ihre ganz persönliche Situation sprechen.
8: Was mir vielleicht noch ein Anliegen ist, ist, ich bin ja selbst pflegende Angehörige Mama von einem sehr schwerkranken Kind, und ich gehöre zu der Mehrheit, nämlich dem größten Pflegedienstleiter der Nation, den pflegenden Angehörigen, und da gehöre ich zur Minderheit, nämlich der berufstätigen Frauen. Und ich muss mir quasi den Arsch aufreißen, damit ich für meine Tochter ein würdevolles Leben gestalten kann, damit ich für mich ein würdevolles Leben gestalten kann und dass ich aus dieser Rollenzuschreibung rauskomme, dass pflegende Angehörige die Hauptrolle der Pflege zu übernehmen haben, und dann hilft der Staat ein bisschen mit mobiler Pflege. Und das Narrativ stimmt nicht. Das ist mir ein sehr großes Anliegen zu sagen, wir haben uns als Demokratie entschlossen, uns um die Schwächsten zu kümmern. Das ist in dem Fall leider meine Tochter, aber es ist nicht mein privates Schicksal, sondern es ist ein gesellschaftlicher Auftrag. Und ich freue mich sehr, wenn pflegende Angehörige, auch vorwiegend Frauen, aber auch natürlich Männer, aus ihrer Hauptrolle entlassen werden und auch ein würdevolles Leben führen können, an dem sie nicht zerbrechen, weil Langzeitpflege macht kaputt, wenn man sie alleine macht.
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Es ist Donnerstag, kurz nach 18 Uhr. Radio Helsinki läuft wieder Frattels Forum. Ja, kurz vor der nächsten Hitzewelle, kann man sagen. Ja, ich bin auch ein bisschen geschlaucht heute. Ja, die heutige Sendung beginne ich heute mit Lyndon Kwesi Johnson. Und wir fangen an mit License to Kill. Eher gemütlich.

Ja, so im Hintergrund ist da Dr. Windy und die Senior All-Stars mit Root Boy Style. So, und jetzt gibt's noch ein bisschen Swing, und zwar gibt's jetzt einmal die Dino Martinis mit ihrer Version von Psycho Killer im Original von den Talking Heads.

Ja, das waren jetzt gerade Hipster Daddy-O mit Goody Two Shoes im Original von Adam and the Ants. Und direkt davor gab's Dr. Sud mit Bei mir bist du schön. Und zum Abschluss gibt's jetzt noch die Bellcats mit A Tisket, A Tasket.

Ja, schwuppsiwupps. Wir gehen jetzt musikalisch in eine ganz andere Richtung. Ein bisschen zurück in die 80er Jahre. Und die erste Nummer kommt von Public Image Limited Pill. Das ist die Nachfolgeband, zumindest für den Sänger der Sex Pistols, nachdem er die Pistols verlassen hat, da hat er Pill gegründet. Und das, was wir uns jetzt anhören, ist Round, und direkt drauf gibt's die Wipers mit Upfront. Ab dafür!

Ja, so, jetzt geht's weiter ein bisschen mit österreichischer Musik. Und so habe ich als erstes habe ich da Valina. Die sind aus Linz. Von ihrer Platte Into Arsenal of Codes gibt's False Sushi Cooks Among Us. Und direkt drauf werden wir dann Kurort hören. Und da direkt drauf dann die Grauen Zellen, die sind zwar keine Österreicher, aber die sind mit Kurort die ganze Zeit auf Tour gewesen und darum denke ich mal, spielen wir es gleich hintereinander.

Ja, das waren jetzt gerade die grauen Zellen mit Never Surrender und direkt davor gab es Kurort mit Resignation. So, einen Kracher haben wir noch. Und zwar Dead Kennedys, Holiday in Cambodia.

Ja, oldies but goldies, Dead Kennedys, Holiday in Cambodia. Für mich wird es langsam aber sicher Zeit, mich zu verkrümmeln. Aber es geht sich noch ein bisschen was aus. Und zwar zum Beispiel The Fleshtones mit Suburban Roulette.

Ja, aber jetzt wird es wirklich langsam, aber sicher Zeit, mich zu schleichen. Ihr könnt natürlich dranbleiben. Nach mir kommen um 19 Uhr CO. Um 20 Uhr gibt es den Arbeitslosenstammtisch. Und dann gibt es Dark Metal Asylum um 21 Uhr. So, und anlässlich der Fußball-WM gibt es jetzt dann noch einen Fußballsong, Shots in the Dark, mit dem Hooligans-Car. Ich wünsche euch alles Gute, macht es gut, tschüss, Baba, bis nächste Woche.

0: 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Heute sind wir im Zentralfriedhof Graz, ein Ort, der auf den ersten Blick still wirkt und doch viel erzählt. Im Mittelpunkt stehen die Denkmäler und Gräberfelder der beiden Weltkriege. Gleichzeitig werfen wir einen Blick auf die Geschichte des Grazer Zentralfriedhofs selbst. Wir schauen uns an, wie hier an Gefallene und Opfer erinnert wird und was diese Orte heute bedeuten. Wir nehmen euch mit auf einen Rundgang zwischen Geschichte und Erinnerung.
1: Von Krieg und ewigem Frieden. Ein erinnerungskultureller Rundgang auf dem Grazer Zentralfriedhof. Wo sich liebende Freunde, verbitterte Feinde und treue Gefährten zur letzten Ruhe einfinden, inmitten von idyllischen Wohnbauten aus den 1970er Jahren, einer belebten Hauptstraße, an der täglich Tausende von Menschen im Pendelverkehr vorbeiziehen, und einigen Blumengewerben erstreckt sich der größte Friedhof von Graz über eine Fläche von rund 25 Hektar und mehr als 6,5 Kilometer Wegenetz. Nur eine rund 8 Minuten lange Busfahrt oder BIM-Fahrt trennt in Graz Wohnende vom Besuch dieses Ortes. So befindet sich der Grazer Zentralfriedhof, wie der Name eben bereits vermuten lässt, nicht mehr wie früher an der Peripherie der einzigen blühenden Stadt des Herzogtums Steiermark, sondern bereits nach etwa 140 Jahren Wachstum inmitten der heutigen Landeshauptstadt. Dieser Podcast, zu dem wir euch recht herzlich willkommen heißen, handelt vom Grazer Zentralfriedhof als zeitgeschichtlichen Erinnerungsort im Zeichen der österreichischen Erinnerungskultur. Dieser Friedhof ist nämlich weit mehr als nur ein Ort der Ruhe. Er ist ein Ort, in dem die Geschichte des 20. Jahrhunderts und darüber hinaus sichtbar werden, sei es in Denkmälern, Gräberfeldern, aus den vergangenen Kriegen oder etwa diverser Erinnerungszeichen. So nehmen wir euch heute auch mit auf einen Rundgang durch die wichtigsten Stationen vom Zentralfriedhof und befassen uns mit den historischen Ereignissen, die diesem Ort eben seine Geschichte und seine Bedeutung verliehen haben. Der Grazer Zentralfriedhof ist auch weit mehr als ein Ort des Abschieds. Er ist ein einzigartiger Erinnerungsort, in dem sich die Geschichte von Krieg, Faschismus, politischer Gewalt im 20. Jahrhundert verdichtet. Opfer zweier Weltkriege, des Nationalsozialismus, des Bombenkriegs und internationale Konflikte liegen hier begraben. In unserem Rundgang wollen wir hiermit zeigen, wie sich diese Vergangenheit in Gräbern, Gedenkmälern und Mahnmalen eingeschrieben hat und wie der Friedhof bis heute an sie erinnert. Vom Ersten Weltkrieg über den Juliputsch 1934 bis hin zum Nationalsozialismus erzählt dieser Ort Geschichten von Gewalt, Verlust, aber auch vom Erinnern und von Mahnen.

0: Wir drehen die Zeit zurück in das 19. Jahrhundert, wo die Geschichte des Grazer Zentralfriedhofs seinen Anfang nimmt. Als blühende Metropole zu Beginn der industriellen Revolution wuchs Graz schnell über seine ursprünglichen Grenzen hinaus und die alten innerstädtischen Friedhöfe, welche aus Tradition nahe den Bürgerinnen und Bürgern angelegt waren, wurden zu klein, um die schnell anwachsende Bevölkerung der letzten Ruhe zuzuführen. Zudem sorgte man sich um die hygienischen Risiken, welche die Nähe zu den verwesenen Leichen mit sich brachte. So wurde aus der Befürchtung heraus, die vielen Leichen würden das Grundwasser der Stadt verunreinigen und dadurch gesundheitliche Schäden verursachen, ein neuer Friedhof außerhalb der Stadt angelegt, welcher das Problem lösen sollte. Ab 1885 übernahm dann Karl Lauzil, ein bedeutender Architekt und Direktor der K&K Staatsgewerbeschule in Graz, der auch an der Anlage des Wiener Zentralfriedhofs beteiligt war und dessen Name heute in der gleichnamigen Lauzilgasse an der anliegenden Straße verewigt wurde, die Planung dieses Großprojekts. Mit dem neuen Zentralfriedhof sollte ein langfristiger Ersatz für die überfüllten innerstädtischen Friedhöfe geschaffen werden und deren baldige Schließung vorbereiten. Als diese dann 1892 endgültig geschlossen wurden, reagierten Bevölkerung und Kirche empört. Denn viele hatten familiäre Gräber, die aufgegeben und an den neuen Ruheort verlegt werden mussten. Die lautstarken Proteste der Bevölkerung und seitens der Kirche führten schließlich im Jahre 1894 zum Verkauf des neuen Zentralfriedhofs an die römisch-katholische Stadtpfarrkirche zum Heiligen Blut für 300.000 Gulden, was heute etwa 3,6 Millionen Euro entspricht. Jedoch mit der Bedingung, dort auch Andersgläubige zu bestatten. Die erste Beerdigung, ein Bauarbeiter, welcher beim Bau der Friedhofskirche beim Sturz vom Gerüst seinen Tod fand, erfolgte bereits im Jahr 1896. Diese Entstehungsgeschichte zeigt bereits, der Friedhof war von Anfang an ein Ort, an dem verschiedene religiöse und gesellschaftliche Gruppen Platz fanden. So sind heute auf dem Zentralfriedhof unter den rund 30.000 Bestatteten auch Angehörige des Islams, wie auch Altkatholiken und Orthodoxe.
1: Wer bei der Busstation aussteigt und über die Straße blickt, der erkennt direkt die drei von Seitengebäuden flankierten, imposanten Eingangstore, ganz im Stil der italienischen Gotik, durch welche man beim Hindurchschreiten direkt auf den Friedhof gelangt. Nur ein mit gepflegten Bäumen und Büschen besetzter rund 2 Hektar großer Vorplatz trennt einen noch von der im gleichen Stil erbauten Friedhofskirche, welche auch gleichzeitig als Aufbahrungshalle dient. Doch hinter dieser imposanten Architektur verbirgt sich noch viel mehr. Heute zeichnet den Zentralfriedhof eine vielschichtige Erinnerungslandschaft aus. Hier begegnen uns unterschiedliche Formen des Gedenkens an Krieg, Verfolgung und Religion. Dazu gehören Felder mit Bombenopfern der Bombardierungen von Graz zwischen 1944 und 1945, Soldatengräber des Ersten und Zweiten Weltkriegs, Sammelgräber für Kriegsopfer, Gräberfelder für russische und ukrainische Tote von 1945, Ordensgräber von Franziskanern und Marianisten, muslimische und koptische Gräber und besonders bedeutend das internationale Mahnmal für die Opfer des NS-Regimes. Diese erinnerungskulturelle Vielfalt zeigt, der Zentralfriedhof ist nicht nur ein Ort von individueller Trauer, sondern spiegelt politische und historische Konflikte des 20. Jahrhunderts wider. Er ist ein Gedächtnisraum für unterschiedliche Opfergruppen und Nationalitäten. Geht man weiter den Friedhofsweg entlang, so stößt man auf eine weitere offene Fläche, die mit schlichten Steinkreuzen versehrt ist. Ein erster Blick aus grober Ferne lässt vermuten, dass hier nicht nur österreichische Soldaten begraben sind. So liegen nämlich auf diesem Friedhof des Ersten Weltkrieges 4.208 verstorbene Soldaten, viele davon bosnische Herkunft, aber auch italienische und einige vereinzelte russische Soldaten, die in Grazer Lazaretten starben, wie einige durch die Erosion teils schon sehr schwer lesbaren Namen auf den Grabstein zu erkennen geben. Geht man in Richtung Bahnschienen, erkennt man bereits sehr gut ein ca. 4 Meter hohes, wuchtiges Steinkreuz, welches ebenfalls von vielen kleinen Kreuzen umgeben ist. Weiters die zentrale Pietà im Süden des Friedhofs, welche den italienischen Gefallenen gewidmet wurde, lautet Ai caduti italiani la patria, auf Deutsch den gefallenen Italienern das Vaterland. Dies erinnert daran, wie international die Monarchie war und wie viele Nationen im Ersten Weltkrieg nebeneinander wie auch gegeneinander kämpften. Diese Orte zeigen, wie sich die Spuren der Weltkriege auch im Friedhof eingeschrieben haben, sozusagen als Mahnung an die Gewalt im 20. Jahrhundert. Mitten auf dem Heldenfriedhof des Ersten Weltkriegs findet man zudem ein weiteres Denkmal eines Schlüsselereignisses österreichischer Geschichte, nämlich das den im Jahr 1934 gefallenen Angehörigen von Bundeswehr, Bundesgendarmerie, Bundespolizei und Freiwilligenschutzkorps Heimatschutz gewidmeten Denkmal aufgrund des Juliputsches der Nationalsozialisten. Der Juliputsch 1934 ist ein Schlüsselereignis der österreichischen Zwischenkriegszeit. Zur kurzen Erklärung und Einordnung: Österreich war 1934 ein austrofaschistischer Ständestaat. Die Nationalsozialisten waren verboten. Am 25. Juli 1934 versuchten jedoch österreichische Nazis durch einen Staatsstreich die Regierung zu stürzen. Sie stürmten das Bundeskanzleramt, töteten den Bundeskanzler Engelbert Dollfuß und lösten in mehreren Bundesländern, wie auch in Graz, bewaffnete Kämpfe aus. Der Putsch scheiterte jedoch. Auf Seiten der Regierung starben 8 Männer, die später als Helden der Pflicht bezeichnet wurden. Das Denkmal am Zentralfriedhof, welches 1935 errichtet wurde, trägt damit die Inschrift „Den im Jahre 1934 gefallenen Helden der Pflicht, das dankbare Vaterland“. Heute lesen wir dieses Denkmal kritisch. Es ist nämlich Ausdruck des autoritären Ständestaats und zeigt, wie Erinnerung je nach politischem System umgedeutet wird. Der Zentralfriedhof zeigt damit nicht nur die Weltkriegsgeschichte und die Opfergeschichte des NS-Regimes, sondern auch die konfliktreiche politische Geschichte der 1930er Jahre in Österreich. Wenn man sich in den nordwestlichen Teil des Zentralfriedhofs begibt, so findet man sich auf einem der 2 großen Soldatenfriedhöfe wieder. Am Eingang des Friedhofs des Zweiten Weltkrieges begegnet Besuchern bei weitem Blick in das sich darbietende Feld hinter 2 hohen Bäumen ein Podest mit einem stehenden Jesuskreuz. Dieses ist umgeben von hunderten schlichten Steinkreuzen, welche die Namen der Verstorbenen und ihren Dienstgrad im Krieg verraten. Zu viele sind es, um sie alle bei einem Besuch ordentlich abzuzählen. Wenn man jedoch einen Blick auf die vor Ort angebrachte Gedenktafel wirft, so erfährt man, dass hier rund 1600 Gefallene aus dem Zweiten Weltkrieg bestattet sind. Die Anlage wurde im Jahr 1960 neu gestaltet und gilt erst seit 1980 als offizielle Kriegsgräberanlage des österreichischen Schwarzen Kreuzes. Etwas weiter östlich findet man zudem einen Gedenkort für all jene Soldaten, welche nicht in der Heimat, sondern im Ausland bestattet wurden oder als vermisst gelten. Dieser Raum ist separat von den restlichen Kreuzen abgetrennt und für Besucher zugänglich. Direkt hinter die Friedhofskirche befindet sich die sowjetische Kriegsgräberanlage, wo unter einem steinernen, im Boden eingebetteten Sichelsymbol in einem großen Stern Soldaten und Bürger der Sowjetunion begraben sind. Diese durch die Auswirkungen des Zweiten Weltkriegs verstorbenen Menschen, dessen genaue Zahl unbekannt bleibt, haben hier am Grazer Zentralfriedhof getrennt von deutschen, österreichischen und ukrainischen Soldaten ihre letzte Ruhestätte gefunden. Ein schwarzer Grabstein am anderen Ende des Einganges erinnert sie mit der Inschrift Vechnaya Slava Geroyam Krasnoye Armii Paschim Sa Svobodu i Nezavisimost Naše Rodini. Ewiger Ruhm den Helden der Roten Armee, die für die Freiheit und Unabhängigkeit unseres Vaterlandes gefallen sind, 1941 bis 1945.
0: Weiter in Richtung Norden des Friedhofs befindet sich unsere nächste Station, welche jenen Bestatteten gewidmet ist, die im Zuge der Bombardierungen der Alliierten auf die Stadt Graz starben. Graz war, wie viele andere Städte in Nazi-Deutschland im Zweiten Weltkrieg, Ziel mehrerer Luftangriffe. Auch wenn diese im Vergleich zu anderen Städten wie Berlin, wo rund 350 Luftangriffe mit bis zu 30.000 Todesopfern zu beklagen waren, relativ gering ausfielen, gab es in Graz zwischen 1943 und 1945 37 Tagangriffe und 5 Nachtangriffe. So verzeichnet etwa der damals stellvertretende Schutzpolizeikommandant von Graz, Rudolf Weismann, 1788 unmittelbar durch Bombardierungen zu Tode gekommenen Menschen. Insgesamt geht man allerdings davon aus, dass es sich um rund 2000 Tote gehandelt haben dürfte. Da die Zerstörungen der Bombardements auch in Graz zu vielen nicht identifizierbaren Toten führten, wurden viele der Opfer auf dem Zentralfriedhof in Sammelgräbern beigesetzt. Diese Bombardierungen trafen Wohngebiete, Eisenbahnlinien und Industrieanlagen. Die Bevölkerung lebte in ständiger Angst vor neuen Angriffen. Der Bombenkrieg ist ein Beispiel für das Leid der Zivilbevölkerung in militärischen Konflikten. Nicht nur Soldaten, sondern vor allem Nicht-Kommandanten, also Zivilistinnen und Zivilisten, wurden getroffen. Der Zentralfriedhof mit der eigens dafür gewidmeten Erinnerungstafel, auf welcher alle bekannten Namen der Opfer abgebildet sind, erinnert als eine der wenigen Überbleibsel dieser Zeit an dieses oft vergessene Kapitel. Fast unbeeindruckt von der im Winter angebrachten Abdeckung stößt man beim Vorbeigehen auf ein etwa 2 Meter hohes und würfelähnliches Mahnmal auf, welches hier zwischen 1945 und 1947 entstand und vom österreichischen Künstler August Reidl entworfen wurde. Dieses zeigt auf allen 4 Seiten entstellte Körperdarstellungen auf Mosaiken, welche die geschändeten Körper der Opfer von nationalsozialistischer Gewalt in Graz darstellen. So erinnert jenes Mal an die Ermordung von 142 Menschen im Zuge von Vergeltungsaktionen von NS-Einheiten in der damaligen Wittelsdorfer SS-Kaserne, wie auch an einem anderen für Schnellverfahren errichteten Gericht zur strafgerichtlichen Verfolgung von Regimegegnern in Graz. Jene Menschen, die durch Erschießung zu Tode gekommen waren, wurden daraufhin auf dem heutigen Truppenübungsplatz und Schießstätte Verlieferhof verscharrt und anschließend von späteren alliierten Besatzungssoldaten entdeckt.

0: Zwischen diesen vielen Spuren der Weltkriege und der nationalsozialistischen Gewalt findet sich ein Ort, der eine besondere Bedeutung trägt. Das internationale Mahnmal für die Opfer des NS-Regimes. Bevor dieses Mahnmal entstand, befand sich hier ein ganz anderes, wesentlich schlichteres Zeichen des Gedenkens, nämlich ein einfaches Holzkreuz, das an Allerheiligen 1946 errichtet worden war. Das Kreuz stand genau an jener Stelle, an der während der NS-Zeit zahlreiche Menschen verscharrt worden waren. Da das Holzkreuz durch Witterungen zunehmend beschädigt wurde, entschied man sich für eine vollständige Neugestaltung des Erinnerungsortes und damit für den Bau des heutigen Mahnmals. Es wurde 1961 vom slowenischen Künstler Boris Kobe entworfen und von Fritz Matzner, dem Präsidenten der Österreich-Jugoslawischen Gesellschaft, initiiert. Das Besondere hierbei ist, das Mahnmal ist nicht nur ein Denkmal, sondern zugleich ein Massengrab. Hier ruhen nämlich etwa 2000 Menschen, darunter Partisanen, Frauen, Kinder, Jüdinnen und Juden, österreichische und vor allem jugoslawische Staatsbürger und Staatsbürgerinnen. Diese Menschen wurden im Zuge der letzten Kriegsmonate Opfer nationalsozialistischer Gewalt, insbesondere im südsteirischen Grenzgebiet, welches in den letzten Kriegswochen zur Kampfzone wurde. Die meisten Menschen, die hier ruhen, starben allerdings nicht durch die Kriegshandlungen der letzten Monate des Krieges, sondern durch institutionalisierte Gewalt der Nationalsozialisten. So starben viele etwa noch in den letzten Kriegstagen durch Erschießungen, Folter, Zwangsarbeit oder Vergeltungsaktionen der Wehrmacht gegen vermutete Partisanengruppen sowie durch Aktionen der Gestapo. Die architektonischen Elemente, Gewölbebogen, Altarsockel und eine 20 Meter hohe Stele schaffen hierbei einen sakralen Raum des Erinnerns. Im umgebenden Gräberfeld befindet sich ein massiver Steinblock, der rund 400 Urnen enthält. Besonders eindrucksvoll hier ist dabei die in 11 Sprachen angebrachte Inschrift »Hütet Freiheit und Frieden, denn wir starben für sie«. Die Neuanweihung des Denkmals löste jedoch heftige Kritik aus. In den 1950er und 60er Jahren stand im öffentlichen Gedächtnis fast ausschließlich das Leid der eigenen Bevölkerung im Vordergrund, sprich der gefallenen Wehrmachtssoldaten und der Zivilisten, die Bombenangriffe zum Opfer gefallen waren. Die tatsächlichen Opfer der NS-Zeit, also Jüdinnen und Juden, politische Verfolgte oder Zwangsarbeiterinnen und Zwangsarbeiter, spielten im öffentlichen Gedenken kaum eine Rolle. Vor diesem Hintergrund erklärt sich, warum die Neueinweihung des internationalen Mahnmals heftige Reaktionen auslöste. Unter den jugoslawischen Opfern befanden sich auch Tito-Partisanen, die im ehemaligen Jugoslawien als Helden des Widerstands gegen die deutschen Besatzer verehrt wurden. Nach Ansicht der Kritiker hätte das Grazer Mahnmal, das in slowenischen Medien als größtes Partisanengrab bezeichnet wurde, erst dann errichtet werden dürfen, wenn gleichzeitig auch ein Denkmal für die von Titos Truppen getöteten Volksdeutschen in Jugoslawien entstanden wäre. Matzner hielt dem entgegen, dass von jugoslawischer Seite keinerlei Forderung nach einem solchen Denkmal gestellt worden sei und betonte, dass man ihm Unterstützung bei der Suche nach deutschen Gräbern in Jugoslawien zugesichert habe. Trotz der Kritik steht fest, dieses Mahnmal macht somit deutlich, dass der Friedhof ein internationaler Ort der Trauer ist, der an all jene erinnert, die für Freiheit und Widerstand gegen die NS-Diktatur gekämpft haben und in weiterer Folge ihr Leben dafür ließen. Der Grazer Zentralfriedhof ist ein einzigartiger Erinnerungsort, an welchen die Konsequenzen des kriegerischen 20. Jahrhunderts offensichtlich werden und an welche dauerhaft erinnert werden müssen. Erinnern ist demnach also nicht Vergangenheit, erinnern ist Verantwortung für die Zukunft.
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Hallo und herzlich willkommen zum Arbeitslosenstammtisch live auf Radio Helsinki, Freies Radio Graz, 92,6 MHz von und mit Phoenix. Ja, was habe ich euch heute vorbereitet? Wieder heiße Themen, wie immer. Und vor allem so in dem Zusammenhang mit diesen ganzen Budgetverhandlungen, Streichungen, Kürzungen und sonstige Grauslichkeiten, die die Regierung den normalsterblichen Menschen auferlegt, anstatt eben bei den Reichen zu kürzen, das heißt statt Konzernbosse endlich einmal in die Pflicht zu nehmen, Steuerschlupflöcher zu schließen, das Milliarden einbringt, alleine schon einmal im Monat viele, viele, viele hunderte Millionen einbringen würde. Das Gleiche ist auch mit einer Finanztransaktionssteuer, wo man viele Sachen damit finanzieren könnte. Anstatt dass das gemacht wird, wird es natürlich wieder bei den Normalbürgerlichen gespart. Und besonders trifft es natürlich Menschen, die eben nicht so viel Geld haben, wie eben arbeitslose Menschen, alleinerziehende Menschen, dann Familien, die mehrere Kinder haben, und eben genauso die Pensionisten, Pensionistinnen, die ja auch einen ziemlichen Knüppel jetzt gekriegt haben. Nicht nur, dass man eben das Pensionsalter erhöhen möchte, das heißt, die Leute sollen immer länger arbeiten. Fragt sich nur, in welche Jobs, wenn niemand jemanden einstellt, der das 50. Lebensjahr dann überschritten hat, beziehungsweise nur noch schwer einstellt. Und dann werden eben auch die großen Krankenkassenbeträge wird bei den Pensionistinnen genauso gekürzt. Und es wird im Gesundheitssystem auch gespart. Das heißt, dass man zu gewissen Untersuchungen jetzt dann noch länger warten muss, weil man eben diese Behördenrallye hat, beziehungsweise die Ärzte-Rallye vorher hat, dass man erst einmal zu einem Hausarzt gehen muss, der dafür jede Kleinigkeit jetzt dann eine Überweisung schreibt, dass eben gewisse Blutuntersuchungen nicht mehr gemacht werden und. Zum Teil ist es eh gut, weil manchmal wirklich Sachen dann aufgedrückt wird, wo man sich denkt, für was. Aber es ist so, dass eben die Leute wirklich, wenn du nicht selber privat versichert bist oder ein Bündel Geld aus der Tasche ziehen kannst Monate bis zu einem Jahr oder noch länger auf einen Facharzttermin warten, dort was dann vielleicht schon zu spät sein kann. Aber Hauptsache ist, es werden immer mehr Krankenkassenbeiträge abgezogen. Also bei so einem durchschnittlichen Verdiener oder also jemand mit einem wenigen Einkommen kannst du sagen, das halbe Bruttogehalt geht alleinig für die Sozialversicherung drauf und ein bisschen was, je nachdem, ob du schon Steuer zahlst, ob du schon so viel unter Anführungszeichen einnimmst, dass du Steuer zahlst oder nicht, das auch noch weg. Das heißt, dem arbeitenden Menschen oder generell dem Menschen bleibt unterm Strich wenig Geld übrig und immer weniger durch die Teuerungen, durch die Inflation. Jetzt ist wieder die Strompreisbremse ausgelaufen, den Klimabonus soll es nicht mehr geben. Auch bei den Familienbeihilfen wird gekürzt und gespart und tralala, also wirklich nur auf die Normalbevölkerung oder auf Menschen, die eh schon wenig Einkommen haben. Und die österreichische Armutskonferenz schreibt in dem Newsletter: Kinderarmut, Situation Alleinerziehenden, leistbares Wohnen, Arbeitslosigkeit und chronische Erkrankungen. Armutskonferenz zu neuen Daten. Große Sorgen. Armutsbetroffene mit aktueller Budgetdebatte. Das ist vom 29.04.2025. Das war eben ein Newsletter. Insgesamt betrifft Einkommensarmut und Deprivation, das ist Ausgrenzung, gleichzeitig 206.000 Menschen, 2% im Land. 2023 waren es nur unter Anführungszeichen 194.000, analysiert das Netzwerk Armutskonferenz die Daten der Statistik Austria. Sie sind von Einkommensarmut und sozialer Ausgrenzung gleichzeitig betroffen. Sie leiden an einem Mangel an Einkommen und an einem Mangel an Möglichkeiten, so das österreichweite Netzwerk. Blickt man auf die Zahlen sozialer Deprivation,
so ist diese mit 336.000 Personen 4% gleich geblieben. 2023 waren es 336.000 Menschen. Nach einem Anstieg 2022 201.000, das waren 2,3%. Effektive Hilfen braucht es bei Kinderarmut, Arbeitslosen, der Situation von Alleinerziehenden, leistbaren Wohnern und Menschen mit chronischen Erkrankungen, fasst die Armutskonferenz die neuen Daten zusammen. Besonders von Armut und Ausgrenzung bedroht sind neben Kindern Alleinerziehende, Arbeitslose und alleinstehende Frauen in der Pension. Mit großen Problemen sind Menschen mit chronischer Erkrankung konfrontiert. Und die hohen Wohnkosten bringen viele an den Rand. Die Belastung mit Wohnkosten ist seit 2022 von 1,2 Millionen 13% auf mittlerweile 2,7 Millionen 31% gestiegen. Bei 567.000 6% machen die Wohnkosten weit über 40% des Haushaltseinkommens aus. Starke Sozialstaaten reduzieren Abstiegsgefahr. Die Daten zeigen auch, starke Sozialstaaten reduzieren Abstiegsgefahr und schützen die Mitte vor Armut. Sozialleistungen tragen entscheidend zum sozialen Ausgleich bei und wirken armutspräventiv. Sie reduzieren die Armutsgefährdung von 43% auf 14%. Am stärksten wirken Arbeitslosengeld, Notstandshilfe, Mindestsicherung sowie die Wohnbeihilfe. Was Sorgen macht. In der aktuellen Debatte macht uns einiges große Sorgen. Aussetzen der Variablen der kalten Progression. Der 60-Euro-Zuschuss für Alleinerziehende wird dadurch in Frage gestellt. Reduktion bzw. Streichung der Energieunterstützungen. Strompreisbremse ist ausgelaufen, der Klimabonus abgeschafft. Die Energiepreise aber weiter ein Riesenproblem für Leute mit wenig Einkommen. Ja, ich bin jetzt auch gespannt. Die Tage sollte ich jetzt dann auch mal Stromabrechnung kriegen. Und da bin ich auch neugierig, ob es mir aus die Socken hauen wird oder nicht. Bei anderen Leuten, also ich habe das Glück, ich habe eine Pauschalmiete, wo auch Strom und Heizung drinnen ist, aber bei anderen Leuten sind das auch noch getrennt, wo dann noch die Jahresabrechnungen dann auch noch kommen. Und das kann sehr, sehr gewaltig werden, je nachdem, bei welchem Anbieter man ist oder bei welchem Wohnträger man ist, wie dort die Mieten gestaltet sind. Wenn das auch noch extra ist mit Jahresabrechnungen. Das kommt gern im Mai oder im Juni. Und da kann man gespannt sein, was dann, wie dann jetzt dann im Juni dann so Zahlen sein werden, wo dann die Leute sagen, was sie dann alles gezahlt haben, eben an Energieabrechnungen oder Jahresabrechnungen. Natürlich ist das da eine große Problematik. Der Klimabonus hat ein bisschen was bewirkt, dass man zumindest etwas durchatmen kann. Und die Strompreisbremse, die war wenigstens, dass das jetzt nicht ins Bodenlose oder an die Decke geht, die ganzen Preise, sondern dass da wirklich eben ein bisschen eine Deckelung da ist. Weil im Grunde genommen machen ja diese ganzen Energiekonzerne, sind Riesengewinner, die schamlos, muss man dazu sagen, die Not der Leute ausnutzt, hohe Dividenden auszahlt, hohe Netzentgelte dann auch noch verlangt. Es wird mit Energie und aber natürlich auch mit Wohnraum spekuliert, was meiner Meinung nach verboten werden sollte. Weil das Grundbedürfnisse sind, das sind Dinge, die man braucht, auf die jeder Mensch angewiesen ist. Jeder Mensch braucht ein Dach über den Kopf, jeder Mensch braucht im Winter irgendwie eine warme Wohnung und braucht heutzutage auch einen Strom, damit er ja kochen kann, damit er ja sein Leben bewerkstelligen kann. Weil ohne Strom schaut es sehr trist aus. Und das nutzen halt diese Konzerne, beziehungsweise auch diese Immobilienfirmen und Immobilienbesitzer eben oft schamlos aus und schnalzen dort Wucherpreise rauf und die Regierung schaut nur zu, weil die sehen dann wieder,
Da kann man wieder Steuern kassieren, nachher dann davon, ne? Was halt, sofern halt die Konzerne halt nicht wieder Dinge auslagern oder irgendwo hin verschirmen. Was Genaueres weiß man nicht, aber zumindest, dass da die einen ziemlichen Gewinn machen dann damit. Dann Kürzungen der Sachausgaben in Ministerien betreffen keineswegs hauptsächlich Inserate, wie behauptet, sondern auch Maßnahmen für den sozialen Ausgleich in Schulen gegen Wohnungsnot, Schuldenregulierung, Bewährungshelfer, Erwachsenenvertretung. Erwachsenenvertretung war vormals eben der Sachwalter. Das ist Gott sei Dank, ja, es ist umbenamselt worden und sollte dann auch den Betroffenen mehr zur Seite stehen und nicht nur, ja, verwaltet werden. Sozialhilfereform und Kindergrundsicherung müssen gemeinsam konzipiert und aufeinander bezogen werden. Sonst haben wir nachher mehr Kinderarmut, nicht weniger. Sollen die erwerbsfähigen Familien noch weniger bekommen, indem sie auf die viel niedrigeren Familienzuschläge im Arbeitslosengeld, also 97 Cent am Tag, verwiesen werden? Wird zusätzlich noch die Familienbeihilfe für sie gestrichen? Sind das Mindestsätze oder Höchstsätze, die österreichweit für alle vereinheitlicht werden? Prinzipiell, die Sozialhilfe kommt den ärmsten 2% der Bevölkerung zugute, macht aber nur 0,4% des Staatsbudgets aus. Mit der Sozialhilfe das Budget sanieren zu wollen, ist unsachlich und unseriös. Da sind die Maßstäbe in der öffentlichen Debatte völlig entgleist. Jetzt das Richtige tun. Leistbares Wohnen, Energiesicherung, existenzsichernde Sozialleistungen, Gesundheit und Bildung. Die hohen Risiken für bestimmte Gruppen und der Anstieg an sozialer Deprivation weisen aber gleichzeitig auf die Herausforderungen im österreichischen Sozialstaat hin. Handlungsbedarf gibt es bei leistbarem Wohnen, Sozialhilfe und Arbeitslosenleistungen. Therapielücken, Energiekosten und Bildung. Konjunktur, Arbeitslosigkeit, Schere zwischen Arm und Reich. Die Herausforderung ist es, die Wirtschaft nicht abzuwürgen, sondern Impulse zu setzen, die Arbeitslosigkeit nicht zu erhöhen, sondern ihrem Anstieg entgegenzuwirken. Die Schere zwischen Arm und Reich nicht zu vergrößern, sondern noch Investitionen für die schmerzhaften Lücken im Sozialstaat bereitzustellen. Genau. Wenn man sich so die Armutszahlen anschaut, ist es so, dass bei einem Ein-Personen-Haushalt sollte jemand monatlich netto 1661 Euro haben. Das ist eben so die Armutsgefährdungsschwelle. Und wenn man sich nachher dann so denkt, wie die Nettolöhne sind, die die Leute auch wirklich rauskriegen, dann nach all diesen Abzügen, schaut es in vielen Branchen sehr schlecht aus, vor allem in Branchen, wo halt Frauen arbeiten, die sowieso grundsätzlich schlechter bezahlt sind und zu allem Überfluss zumeist auch nur Teilzeitbeschäftigungen sind. Also diese typischen Branchen wie Handel, Reinigung, die halt hauptsächlich Teilzeit sind. Und da ist es halt, das ist halt Daten aus Eurosilk veröffentlicht im April 2025. Die Quelle ist wieder die Österreichische Armutskonferenz. Die aktuelle Armutsgefährdungsschwelle 60% des Medianeinkommens beträgt 1661 Euro monatlich für einen Ein-Personen-Haushalt, zwölfmal im Jahr, beziehungsweise 19.926 Euro im Jahr. Der Wert erhöht sich um den Faktor 0,5% pro weitere erwachsene Person im Haushalt und um den Faktor 0,3% pro Kind unter 14 Jahren. Das heißt, der Erwachsene und ein Kind, also ein typischer alleinerziehenden Haushalt, würde zum Beispiel monatlich 2.159 Euro netto benötigen, damit er eben gerade einmal an der Armutsgefährdungsschwelle ist. Ein Pärchen, also zwei Erwachsene,
2.492 Euro und zwei Erwachsene und zwei Kinder 3.488 Euro. Damit sie, da sind sie gerade einmal an der Armutsgefährdungsschwelle. 2% der österreichischen Bevölkerung, 206.000 Menschen, leben in Armut und sozialer Ausgrenzung. Für sie kommen wenig Geld und schlechteste Lebensbedingungen zusammen. Treten Einkommensarmut und erhebliche materielle und soziale Deprivation gleichzeitig auf? Genau. 3,7% der österreichischen Bevölkerung, 336.000 Menschen, sind erheblich materiell depriviert. Darunter fallen Haushalte, die ein so geringes Einkommen haben, dass wesentliche Güter, Lebensbereiche nicht leistbar sind. Zum Beispiel Waschmaschinen, Handy, also Handy, was deswegen erwähne ich auch, dann auch steht da drin und ist ja deswegen auch angeführt, weil man sagt, naja, du kannst ja ein Handy, du hast ja eher Handy, zu arm kannst nicht sein. Wo wieder so das typische Vorurteil ist, ja, was dürfen armutsbetroffene Menschen, wie schauen armutsbetroffene Menschen aus und was dürfen sie besitzen? Armutsbetroffene Menschen zeigen ihre Armut, wann es geht, nicht unbedingt öffentlich. Das heißt, sie schauen, dass sie gepflegt sind, sie schauen, dass sie einigermaßen ordentliche Kleidung haben. Natürlich kann es auch vorkommen, dass armutsbetroffene Menschen irgendwelche Markenklamotten haben, was in sehr vielen Zeitungsberichten dann auch so irgendwie und auch Leserbriefen dann auch gesagt hat, ja, der hat ja eh Markenklamotten an oder schaut ja eh nicht so schlecht aus und so weiter und so fort. Was halt darunter fällt, ist, dass der Mensch oder Tattoos beispielsweise oder hat halt Fingernägel, schön manikierte, ja, wo sie glauben, die Leute, ja, da geht man halt ins Nagelstudio, für das ist Geld da. Nein, das kann man sich billig selber machen. Also so UV-Leuchten kostet nicht viel und dann hast du einmal so ein paar Plastik, keine Ahnung, ich mach sowas nicht, so blass, aber ich habe es so gesehen, was das so kostet, dann hast du halt so Plastik-Kunstnägel, das du halt mit einem Kleber aufpickst und einen Nagellack drüber streckst. Fertig ist die Laube. Und wenn du ein bisschen ein Talent hast, schaut das fast so aus, als ob es professionell gemacht worden ist, wenn du irgendwie ein Talent hast, sonst magst du die einfachste Form wahrscheinlich. Ja, und dann wird halt geredet, ja, für Tattoos und für Nägel und Handy ist halt ein Geld da. Ja, das Handy kann jemand schon länger gehabt haben, oder Markenklamotten ist ja dasselbe, kann jemand schon länger gehabt haben, kann jemand von jemandem geschenkt gekriegt haben, kann man auch gebraucht bekommen. Das heißt, wenn man eben irgendwo in einen Secondhand-Laden geht, kann es durchaus sein, dass du irgendein Markenbulli, ein Markenjean, ein Markenleiberl günstig dann bekommst, was jemand anderer aussortiert hat. Also, oder dass du eben einfach von Freunden irgendwo mal was geschenkt gekriegt hast, was sie selber nicht mehr tragen. Ja. Gut, dann hat da jemand, der Sozialhilfe oder Mindestsicherung besitzt, Hausnummer, ein Tommy Hilflinger, Leiberl an, sollte jetzt keine Schleichwerbung sein, aber ist mir gerade so eingefallen, weil das jemand halt bekommen hat. Oder Tattoos, naja, die wird er sich jetzt nicht stechen lassen, neu, weil er die Sozialhilfe hat und weil die so großartig ist oder das Arbeitslosengeld so hoch ist, dass er sich endlich ein Tattoo leisten kann. Nein, das wird er schon, bevor er in die Notsituation gekommen ist, bevor er arbeitslos worden ist und zur Sozialhilfe eben das in Anspruch genommen hat, wird er das schon vorher gehabt haben. Auch wenn irgendjemand ein Piercing oder irgendeinen Schmuck hat, ja, das wird er schon vorher gehabt haben und nicht erst sich mit Sozialleistungen erkaufen. Und genauso ist ein Handy. Heutzutage ist es Standard, dass man ein Handy hat, damit man erreichbar ist, weil das Festnetztelefon wird kaum jemand mehr zu Hause haben, als alleiniges Telefon zumindest nicht. Und es wird auch fast jeder wird zumindest irgendwie, was auch Standard ist, oder Standard sein sollte, dass man das hat, dass da jemand einen Computer oder einen Laptop oder ein Tablet hat, damit er seine Mails abrufen kann und seine Bewerbungen schreiben kann.
Man ist natürlich nicht verpflichtend. Es gibt genug Leute, die das nicht haben und sie auch nicht leisten können oder sie nicht auskennen damit. Aber das gehört heutzutage, gehört es zur normalen, zeitgemäßen Lebensstandard dazu, dass eben diese Dinge Alltagsgegenstände sind und nicht so wie vor 20 Jahren ein absoluter Luxus ist, wenn jemand ein Handy hat oder wenn jemand irgendwie dann noch einen Computer zu Hause hat. Zumindest ist es halt so, dass man einen armutsbetroffenen Menschen jetzt nicht auf den ersten Blick erkennt. Es sei denn, derjenige lebt auf der Straße und hat keine Möglichkeit, jetzt dann sich zu waschen oder sein Gewand irgendwie zu säubern, dann wird man es vielleicht sehen, aber auch in obdachlose Menschen, die auf der Straße leben, kommen teilweise auch relativ gepflegt daher, weil eben vor allem in den Städten die Möglichkeit besteht, dass es Einrichtungen gibt, wo man zumindest sich selber duschen kann oder sein Gewand waschen kann. Aber da ist etwas, was man eben sauer aufstößt, wenn sowas in Leserbriefen vorkommt. Genau. Also es ist auch so, dass eben 336.000 Menschen auch Schwierigkeiten haben, die Wohnung angemessen warm zu halten. Einmal im Jahr auf Urlaub fahren. Das ist kein Luxus, einmal im Jahr auf Urlaub fahren, sondern das ist auch eine Notwendigkeit, einmal, dass man sich erholen kann, einen Tapetenwechsel hat. Muss ja nicht die Malediven oder sonst was sein, aber dass man beispielsweise irgendwo im eigenen Land irgendwo eine Woche einmal wegfahren kann oder vielleicht einmal eine Woche ans Meer fahren kann, ja, nach Italien, Kroatien, Slowenien, um dort irgendwie einmal sich erholen kann. Und da muss man auch nicht als teuerste Hotel nehmen, sondern entweder auf einen Campingplatz mit einem Zelt oder Wohnwagen oder zumindest irgendwie in einer kleinen, also in einer günstigeren Unterkunft, wo halt, ja, gerade einmal das Notwendigste da ist und hoffentlich ein Frühstück dabei, aber sonst braucht man da auch nichts. Und vor allem auch in Kroatien war es früher recht günstiger, wenn du da ein Apartment zum Selbstversorgen dann irgendwie mieten hast können. Das ist auch relativ günstig gewesen. Genau. Oder es fallen diesen 336.000 Menschen auch schwer, unerwartete Ausgaben bis zu einem 1.160 € zu bezahlen. Und das hast du bald einmal zusammen, wenn dann zum Beispiel eine Jahresabrechnung kommt von den Betriebskosten. Also da habe ich vor 2 Jahren, hat es mir da die Schuhe ausgezogen, weil da habe ich 1.300 € nachzahlen müssen. Also für ein ganzes Jahr, wo das so teuer war mit der Inflation. Also das lässt dann schlucken dann. Ne? Und wenn jetzt dann noch gewisse Strompreisbremsen auch noch wegfallen, dann vielleicht noch jemand für Heizung auch noch, Fernwärme oder so, auch noch extra abgerechnet wird. Also das kann, da können schon Sachen rauskommen, was da die Schuhe auszieht. Oder es braucht nur mehr ein Boiler eingehen oder eine Waschmaschine. Oder wenn man ein Auto hat, irgendwie beim Auto was Gröberes kaputt sein, wo man angewiesen ist drauf. So, jetzt habe ich mal genug geredet. Jetzt werde ich mal wieder, oder jetzt einmal Musik spielen. Und zwar habe ich da vorbereitet Bruce Springsteen mit Radio Nowhere. Naja.

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Genau, also wir haben jetzt dann gesprochen von aktuellen Armutszahlen, veröffentlicht Daten aus Eurosilk 2024, veröffentlicht im April 2025, Quelle Österreichische Armutskonferenz. Ja, 14,3% der österreichischen Bevölkerung, das sind 1.288.000 Menschen, sind armutsgefährdet. Das heißt, haben ein Einkommen unter der Armutsschwelle, also unter diese mindestens 1.661 Euro netto im Monat. Keine signanten Veränderungen gegenüber 14,9% im Jahr 2023. 16,9% der österreichischen Bevölkerung, das sind 1.529.000 Menschen, sind armuts- oder ausgrenzungsgefährdet. Das heißt, das Einkommen liegt unter der Armutsschwelle oder die Personen sind erheblich materiell depriviert oder leben in Haushalten mit keiner bzw. sehr geringer Erwerbsintensität. Das ist keine signifikante Veränderung gegenüber den 17,7% vom Jahr 2023. Besonders von Armut und Ausgrenzung bedroht sind neben Kindern 21%, Arbeitslose 57%, Alleinerzieherinnen sind 43% und alleinstehende Frauen in Pension 33%. Mit großen Problemen sind Menschen mit chronischer Erkrankung konfrontiert. Und die hohen Wohnkosten bringen viele an den Rand. Die Belastungen mit Wohnkosten sind von 1,2 Millionen, 13% im Jahr 2022 auf 2,2 Millionen, 22% gestiegen. Das heißt also, 2,2 Millionen Menschen machen sich schon schwierig, haben schon Schwierigkeiten, dass sie eben ihre Miete zahlen können, beziehungsweise dass sie das noch irgendwie gut ausgeht. Und das ist auch sehr alarmierend. Und das wäre eigentlich genau für diese Regierung etwas, wo sie einmal schauen sollte, was kann man dagegen tun und endlich einmal dazu verpflichtet wird, einzuschreiten. Weil es kann nicht sein, dass dann immer mehr Menschen in Armut abrutschen. Die ganzen sozialen Märkte wissen schon nicht, wie sie den ganzen Menschen helfen sollen, weil ihnen selber schon die Lebensmittel und die Sachen ausgehen und sie immer mehr anfragen, dass sie selber mehr Spenden kriegen, damit sie es an die Menschen verteilen können, weil einfach die Armut signifikant zugenommen hat seit der Corona-Krise, wo eben viele Leute auch einen Job verloren haben und jetzt dann auch durch den Ukraine-Krieg, wo dann auch noch dazu noch mehr Sachen teurer geworden sind und die Inflation in die Höhe geschossen ist und die Teuerungswelle. Also das schiert dann jedes Mal, wenn man einkaufen geht und für ein paar Billigsdorfer Produkte schon 30, 40, 50 Euro hinblättern muss, aber im Grunde genommen nicht wirklich was im Einkaufskorb hat. Und das Woche für Woche dann so ist. Ne? Und dann Menschen, denen dann nur ein paar Euro am Tag bleiben, nach Abzug ihrer Fixkosten, da geht es dann noch schwieriger. Weil die kommen dann ohne den sozialen Märkten, kommen die überhaupt nicht mehr über die Runden. Ja, ich mache jetzt dann, bevor ich das nächste Thema angehe, mache ich euch wieder Musik. Und zwar Jon Bon Jovi mit It's My Life. Kommt jetzt dann auf Radio Helsinki, Freies Radio Graz, 92,6 MHz.

Das war It's My Life auf 92,6 MHz Arbeitslosenstammtisch live auf Radio Helsinki von Bon Jovi. Ja, ein nächstes Thema, das da sehr nahtlos dazu passt und natürlich, was jetzt dann auch in den Medien in aller Munde ist, ist natürlich, was macht es mit arbeitslosen Menschen? Dort wird ja gekürzt, gestrichen und verboten bzw. eingeschränkt, wo sie halt die ÖVP eben das degressive Arbeitslosengeld eben am liebsten haben möchte, aber zumindest, weil es noch nicht so gekommen ist, zumindest nicht jetzt dann wirklich mit Gesetz und dass die jetzt wirklich speziell kürzen. Degressiv ist ja das Arbeitslosengeld jetzt schon und weil es ja eben nicht der Inflation abgegolten wird und die Teuerungen für Menschen, die arbeitslos sind oder in der Notstandshilfe sind, gleich noch viel deutlicher spürbar sind und es dadurch schon weniger wert ist, ist es halt auch so, dass halt der Zuverdienst gestrichen werden soll beziehungsweise sehr stark eingeschränkt werden soll bei den Menschen, die arbeitslos sind. Und als Draufgabe, das ist jetzt dann sozusagen die neueste, unter Anführungszeichen, Errungenschaft der Regierung, dass die Regierung haben möchte, dass eben das Bildungsgeld vom AMS, dass halt jeder, der eine bestimmte Zeit lang eine Schulung macht, kriegt ein erhöhtes Bildungsgeld, dass das auf die Sozialhilfe gegengerechnet wird, sodass Menschen, die das Pech haben, neben dem Arbeitslosengeld oder der Notstandshilfe die Richtsatzergänzung der Sozialhilfe zu bekommen, dass die niemals über diesen Richtsatz drüber rauskommen, sondern stur immer auf diesem Richtsatz, egal welche Nebenkosten sie durch die Fortbildung dann noch haben oder durch die Lebenshaltungskosten dann haben, dass die stur immer auf diesem Level bleiben und nicht weiter über den Richtsatz ja nie drüber kommen. Weil was eben ist, jetzt schon wird von der Sozialhilfe, werden halt sämtliche Sachen gegengerechnet, was halt an Einkünften dann vorhanden ist. Das heißt also, da wird halt auch geschaut, dass eben die Wohnunterstützung dort schon zum Teil mit eingerechnet wird oder teilweise voll eingerechnet wird. Dann zu verdienen, ja, kannst nichts, weil das sofort wieder von der Sozialhilfe abgezogen wird. Das heißt, du bleibst in der manifesten Armut stecken. Sozialhilfe-Richtsatz ist deutlich unter der Armutsgrenze. Das heißt, das ist eben so mit dem Ausgleichsrichtsatz gleichgeschalten und das ist weit unter der österreichischen Armutsgrenze. Und das ist dann sehr bedenklich, weil da die Leute wirklich künstlich in Armut gehalten wird. Zur Sozialhilfe muss man ja sein ganzes Vermögen bis auf 5.000 Euro verwerten, dass man sich sein eigenes Begräbnis zahlen kann. Aber jeder Zuverdienst, der da ist, der wird sofort gegengerechnet. Normalerweise, wenn du einen Geburtstag hast und eine wohlmeinende Tante schenkt dir 50 Euro, müsstest du das beim Sozialamt sofort angeben. Meine Tante hat mir zum Geburtstag 50 Euro geschenkt. Bitte sofort abziehen von der Sozialhilfe, damit ich ja mir nichts leisten kann und schön in Armut weiter dahin vegetieren muss. Ne? Und vor allem der Zuverdienst, jetzt kann man ja geringfügig dazu verdienen, noch, ist ja auch, bewahrt auch viele Menschen davor, dass sie überhaupt erst in die schlechte Sozialhilfe dann abrutschen, dass die erst in die manifeste Armut gehen müssen. Und die österreichische Armutskonferenz schreibt dort, für ein Arbeitslosengeld, das vor Absturz bewahrt. Das Arbeitslosengeld in Österreich ist zu niedrig. Wir haben 55% Nettoersatzrate und Notstandshilfe ist 90% circa vom Arbeitslosengeld. Streichen, kürzen, sperren. Das sind die Zeitworte, die Arbeitsmarktdebatte beherrschen. Doch die Wahrheit ist, das Arbeitslosengeld ist zu niedrig. Erstens, das Arbeitslosengeld ist in Österreich zu niedrig, egal ob nach 2, 6 oder 14 Monaten Arbeitslosigkeit. Und wir haben bereits jetzt das degressive, also mit der Dauer sinkende Leistungen für Arbeitslose.
Wie viele Menschen arbeitslos sind, hängt nicht direkt von der Höhe des Arbeitslosengeldes ab. Wenn das so wäre, müsste es in den Ländern mit dem niedrigsten Arbeitslosengeld auch die wenigsten Arbeitslosen geben. Das trifft nicht zu. Das Arbeitslosengeld erklärt nur einen kleinen Bruchteil der Arbeitslosigkeit. Einen viel größeren Einfluss auf die Zahl der Arbeitslosen haben andere Faktoren wie Bildung, Finanz- und Wirtschaftspolitik. Zweitens, für Langzeitarbeitslose ist die Möglichkeit, Geld dazu zu verdienen, sozial- und arbeitsmarktpolitisch wichtig. Ohne Zuverdienst können viele ihre Schulden nicht regeln und ohne Schuldenregelungen finden sie keinen Job wegen der Lohnpfändung. Da sehen wir zum Beispiel in der Schuldnerberatung, wo 40% der Ratsuchenden arbeitslos sind. Für Menschen, die wegen schweren psychischen Erkrankungen lange arbeitslos sind, ist der Zuverdienst auch auf eine andere Weise existenziell. Er hilft, den Tag zu strukturieren, soziale Kontakte zu pflegen und selbst aktiv zu werden. Und Langzeitarbeitslose, die dazu verdienen können, bekommen auch viel rascher wieder einen vollwertigen Job. Das zeigt eine Studie des Wirtschaftsforschungsinstituts. Der Zuverdienst ist bei dieser Gruppe also auch arbeitsmarktpolitisch sinnvoll. Drittens, über die Hälfte aller Arbeitslosen, 52%, sind armuts- und ausgrenzungsgefährdet. Das führt unter anderem dazu, dass Arbeitslose auch stark vom psychischen Druck und Existenzangst betroffen sind. Rund 800.000 Menschen in Österreich rechnen damit, dass sie in den nächsten Monaten ihre Wohnkosten nicht mehr bezahlen können. Auch hier sind Arbeitslose am stärksten betroffen. Die Debatte rund um Streichungen, Kürzungen und Sperren dient auch als Drohmittel, um Menschen dazu zu bringen, schlecht bezahlte, prekäre Jobs anzunehmen. Diese Jobs machen aber krank. Das muss aufhören. Anstatt durch Kürzungen Frauen, Männer und Kinder an den sozialen Rand zu drängen, muss Erwerbsarbeit besser bezahlt und abgesichert werden. Viertens, ein besseres, höheres Arbeitslosengeld schützt davor, in die Sozialhilfe zu fallen. Das zeigen auch die neuesten Daten aus der Corona-Zeit. Denn in dieser Zeit ist die Zahl der Menschen mit Sozialhilfebezug nicht angestiegen. Der Grund waren die sozialen Maßnahmen beim Arbeitslosengeld wie die Erhöhung der Ausgleichszulage oder die Angleichung der Notstandshilfe auf das zuletzt bezogene Arbeitslosengeld. Das hat präventiv gewirkt und den sozialen Absturz vieler aus der unteren Mittelschicht verhindert. Wer beim Arbeitslosengeld streicht und kürzt, erhöht die Betroffenen in der Sozialhilfe. Andersrum ist es wesentlich sinnvoller. Ein besseres und höheres Arbeitslosengeld schützt uns alle. Zuverdienst. Für uns bei der Straßenzeitung Kupfermucken und besonders beim Trödlerladen wäre das eine Katastrophe, schreiben Betroffene aus Linz. Im neuen Sozialhilfegesetz wurde die Zuverdienstmöglichkeit bereits abgeschafft mit katastrophalen Folgen. Oder in der Schuldnerberatung sind 40% der Ratsuchenden arbeitslos. Ohne Zuverdienst können viele ihre Schulden nicht regeln. Und ohne Schuldenregelungen kein Job wegen Lohnpfändung. Und gerade Menschen, die wegen schweren psychischen Erkrankungen lange arbeitslos sind oder gar keinen Job finden können, sind in vielen Fällen von geringen Nebeneinkünften abhängig. Das hilft auch bei der Tagesstrukturierung und Selbstwirksamkeit. Sozialpolitisch ist die Sache recht eindeutig. Aber auch arbeitsmarktpolitisch muss man genau hinsehen. Die jetzt oft bemühte WIFO-Studie zeigt, dass Langzeitarbeitslose der Zuverdienst die Arbeitslosigkeit verkürzt. Der Zuverdienst ist bei dieser Gruppe auch arbeitsmarktpolitisch sinnvoll. Zum Zeitpunkt der Studie im Jahr 2010 gab es in Österreich nur 45.000 langzeitbeschäftigungslose Arbeitslose. Die aktuell sind es dreimal so viel. Der Effekt könne jetzt also für noch mehr Menschen relevant sein. Ähnliche Evidenz weisen aktuelle Studien in Deutschland und Frankreich nach. Das Problem bleibt.
dass diese Jobs keine guten, auch sozialversicherungsrechtlich abgesicherten Arbeitsplätze sind. Einige AMS in Österreich versuchen deshalb, gleichzeitig Betriebe zu bewegen, daraus reguläre Anstellungen zu machen. Das könne noch verstärkt werden. Ja, da wäre es auch sinnvoll, dass eben auch soziale Einrichtungen und kulturelle Einrichtungen und Vereine, dass die eben gefördert werden, dass die auch Menschen vollzeitversicherungspflichtiger anstellen können. Also ich merke es auch im Kulturbereich, wo viele Leute dann nur geringfügig angestellt werden können oder auf Werksvertragsbasis, weil eben einfach zu wenig Geld vorhanden ist, dass man sagt, okay, wir können eine bestimmte Anzahl an Leuten fix und vollversicherungspflichtig anstellen, obwohl sie es gerne haben möchten. Also da sollte auch die Politik dann ein wenig mit den Förderungen einmal schauen, wer möchte nachhaltige Arbeitsplätze schaffen. Das heißt, dass die Leute nicht prekär dort sind, wie eben beispielsweise viele Kunstschaffende, sondern dass die auch wirklich ein fixes Anstellungsverhältnis vollversicherungspflichtig sind und sie nicht von einem Werkvertrag über eine geringfügige Beschäftigung irgendwie durchhangeln müssen. Genau. Nachdem das Arbeitslosengeld in Österreich im europäischen Vergleich relativ niedrig und nicht armutsfest ist, haben rund 54.000 Menschen und somit jeder Achte im Frühjahr 2021 bis zur Geringfügigkeitsgrenze zu ihrem Arbeitslosengeld oder zur Notstandshilfe dazu verdient. Viele Betroffene bewahrt dieser Zuverdienst vor dem Abrutschen in die manifeste Armut. Besonders bei Langzeitbeschäftigungslosen wirkt eine geringfügige Beschäftigung und der damit verbundene Zuverdienst unterstützend, und zwar finanziell, was ihre Anbindung an den Arbeitsmarkt anbelangt. Insofern ist die Möglichkeit des Zuverdienstes gerade für Langzeitbeschäftigungslose arbeitsmarktpolitisch sinnvoll und sozialpolitisch notwendig. Die langjährige Erfahrung der sozialen Unternehmen zeigt, dass für Langzeitbeschäftigungslose eine geringfügige Beschäftigung eine sinnvolle Brücke in den Arbeitsmarkt sein kann. Insbesondere für vulnerable Gruppen am Arbeitsmarkt und langzeitarbeitslose Menschen ist dieser Fuß in der Arbeitswelt ungemein wichtig. Sie behalten oder bekommen dadurch eine Tagesstruktur, wichtige Kontakte, lernen neue Fähigkeiten und können stundenweise oder geringfügig arbeiten und so wieder an eine länger dauernde Beschäftigung herangeführt werden. Vor allem für Menschen mit besonderen psychosozialen Problemlagen ist die Brücke geringfügiger Zuverdienst unerlässlich, da diese Beschäftigungsmöglichkeit oft der erste wichtige Schritt zu einer erfolgreichen Reintegration ist. Im Allgemeinen gilt, dass Menschen, die bereits sehr lange arbeitslos sind und gesundheitliche Schwierigkeiten haben, der Wiedereinstieg in den Arbeitsmarkt besonders schwer fällt. Unsere Erfahrungen bestätigen, dass stufenweise Integrationspfade selbst sehr arbeitsmarktfernen Menschen den schrittweisen Wiedereinstieg ins Erwerbsleben ermöglichen. Solche Stufenmodelle reichen von einer stundenweisen Beschäftigung bis hin zu einem Transitarbeitsplatz in einem sozialen Unternehmen. Sie erlauben den Menschen durch Aufgaben, die an ihre Fähigkeiten und ihr Tempo angepasst sind, Erfolgserlebnisse, Selbstvertrauen, Zuversicht zu gewinnen und damit neue Perspektiven zu erschließen. Es braucht also einen gesamtheitlichen Blick auf das ambivalente Thema. Der Zuverdienst kann entweder Türöffner sein oder in eine Sackgasse führen. Grundsätzlich stellt die Geringfügigkeit eine sozial ungünstige und ökonomische prekäre Situation für Beschäftigte dar. Für Langzeitarbeitslose kann sie jedoch förderlich sein und für Menschen mit besonderen psychosozialen Problemlagen ist stundenweise oder geringfügige Beschäftigungen ein seit langem erprobter Schritt zu einer erfolgreichen Reintegration und sollte keinesfalls abgeschafft werden. Gleichzeitig ist evident, dass vor allem in Niedriglohnbranchen ungemein von den oftmals prekären, geringfügigen Beschäftigungsverhältnissen profitieren, auf die arbeitslose Menschen, häufig vormals teilzeitbeschäftigte Frauen, zur Aufstockung ihres geringen Arbeitslosengeldes angewiesen sind.
Darüber hinaus gibt es Branchen, die eine geringfügige Beschäftigung und Mitarbeiterinnen systematisch. Entschuldigung, darüber gibt es Branchen, die eine geringfügige Beschäftigung von Mitarbeiterinnen systematisch missbräuchlich einsetzen, um über die Umgehung arbeits- und sozialrechtlicher Vorschriften Personalkosten zu sparen. Dabei haben die betroffenen Mitarbeiterinnen meist de facto keine andere Wahl, ob sie geringfügig beschäftigt oder ein voll sozialversicherungspflichtiges Dienstverhältnis eingehen wollen. Derlei Praktiken sind seit Jahren bekannt und können wohl nur über systematische Kontrollen und Aufklärung der Konsequenzen reduziert werden. Ja, also es wäre ganz wichtig, dass eben der Zuverdienst bleibt und nicht abgeschafft wird. Jetzt sehe ich gerade, jetzt sind wir schon wieder am Ende der Sendezeit angelangt. Das heißt, ich werde noch ein Abschlusslied spielen und wünsche euch schon ein schönes Wochenende. Und zwar habe ich vorbereitet Samu Haber mit 23.

Samohaber mit 23 auf Radio Helsinki, Freies Radio Graz, Arbeitslosenstammtisch live von und mit Phoenix. Und ich darf euch ein schönes Wochenende wünschen, einen schönen Feiertag und mich von euch verabschieden. Jetzt kommt dann der Gunther, der macht euch wieder mit dem Tag Metal Asylum wieder munter. Tschüss!

Hallo und recht herzlich willkommen zur 163. Ausgabe Dark Metal Asylum. Mein Name ist Gunther und ich heiße euch heute wieder zu einer Stunde Vollbedienung in Sachen Heavy Metal willkommen. Ihr bekommt heute eine Vollbedienung lokalen Metal. Da freut es mich ganz besonders, dass ihr live dabei seid. Das Programm der heutigen Sendung ist dicht. Ich habe die Grazer Metalheads von Lift Out zu Gast. Sie bringen eine neue Nummer mit und somit gibt es heute eine Premiere im Dark Metal Asylum, eine Single-Premiere also von Lift Out. Außerdem gibt es ein Interview mit den Oberösterreichern Graufa und es gibt auch ein Konzert, das mir sehr am Herzen liegt und das möchte ich jetzt ankündigen. Und zwar am Samstag, dem 8. August im Explosiv in Graz, das Explosiva Extravaganza mit zwei Bands, die dem Dark Metal Asylum gut bekannt sind, nämlich den Containex und Morituri. Dazu die Sludge Metaller Red King Gone und die Metalcore-Truppe Hidden Fates, also am Samstag, dem 8. August im Explo in Graz. Wir kommen jetzt aber zum musikalischen Opener und dafür schauen wir nach Österreich. Wir schauen nach Kärnten zu den 2011 gegründeten Calverine. Die spielen Melodic Death Metal. Nachdem es eine Zeit lang ruhig um die Band wurde, haben sie jetzt eine neue Single am Start. Ein ganzes Album soll Ende des Jahres folgen und wir hören jetzt die erste Single. Hier sind Calverine und Sulphur Haze.

0: Calverine waren das mit dem Titel Sulphur Haze. Jetzt kommen wir zu einer Band, die heuer schon beim Dunkelheadfest gespielt hat. Und deshalb ist es höchste Zeit, dass sie einmal in die Sendung kommen. Ich begrüße ganz herzlich die Jungs von Lift Out. Das ist Sänger und Gitarrist Marcel.
1: Hallo, grüß euch.
0: Hallo. Gitarrist Michi. Und Bassist Jakob.
2: Jawohl, hallo.
0: Servus. Hello. Ihr seid ja normalerweise zu viert.
1: Ja, ganz genau.
0: Ein Quartett oder so, wen lassen wir grüßen an dieser Stelle?
1: Ja, liebe Grüße an den Lukas, der glaubt, der muss arbeiten da irgendwo in Tirol.
0: Ja, kann passieren, ne?
1: Ja.
0: Ich wollte mich vorhin noch entschuldigen, dass ich in den Song reingeplappert habe. Ja, ich bin da kurz auf der Leitung gestanden und war on air, obwohl ich es nicht wollte. Ich hoffe, ihr habt den Song trotzdem genießen können. Ja, Lift Out gibt es ja jetzt schon seit 7 Jahren. Ist das jetzt das verflixte 7. Jahr oder läuft es gut eigentlich momentan?
1: Nein, läuft eigentlich. Also, ich weiß nicht, wie die anderen das sehen, aber passt schon.
0: Ja?
3: Passt ja gut, ja.
0: Okay. Erzähl mal, wie hat denn das vor 7 Jahren begonnen? Also, wie war die Bandgründung? Okay. Und wie sind die 7 Jahre bis da? Was waren die Highlights? Oder was kann man erzählen?
1: Ja, Gründung war sehr spannend.
0: Also?
3: Soll ich erzählen?
1: Ja, bitte, Michi.
3: Also, wir waren damals alle fleißige Besucher von Big Ben in Leibniz.
0: Ja.
3: Und an einem, ich würde sagen, recht flüssigen Abend hat es zufällig ergeben, dass wir zufällig alle 4 am gleichen Stehtisch gestanden sind. Und ich bin mir jetzt nicht bei 100% sicher, aber ich glaube, das war mein Gedankengang, der einfach mal so ausgesprungen ist mit so, hey, du kannst singen und Gitarre spielen, du spielst Bass, du spielst Schlagzeug, ich spiel Gitarre, mach mal eine Band.
0: Okay, und daraus ist wirklich noch ein Lift Out entstanden?
3: Genau,
0: ja?
3: Daraus ist ein Lift Out entstanden.
1: Ja, zuerst nicht unter dem Namen Lift Out und okay, mehr in der Richtung Deutsch-Punk.
0: Aha.
1: Mit Thema Saufen.
0: Ja?
1: Also, ja, es hat dann doch... Das hat sich ein bisschen was dann in den 7 Jahren, wie du sagst.
0: Kann man so sagen, ja?
1: Ja.
0: Und wie das dann mit Lift Out angefangen hat, war das auch noch in die Richtung Punk oder war das dann schon mehr?
3: Naja, was hat mit Lift Out angefangen? Ich meine, wir haben uns nie zu dem Zeitpunkt noch keinen Namen gehabt,
0: okay,
3: sondern eher so, okay, wir spielen mal einfach zusammen.
0: Ja.
3: Wir haben einen Spaß dabei, wir haben gerade das gespielt, was uns taugt hat. Und dann sind wir zufällig irgendwie auf den Protest Song Contest gekommen.
0: Okay. Ja.
3: Und haben dort dann als Punk-Band, würde ich es jetzt mal bezeichnen, ja, haben wir unser erstes eigenes Lied geschrieben.
0: Mhm.
3: Das war dann für uns schon mal ganz okay, das hat uns ja eigentlich richtig taugt.
1: Das war schon unter dem Namen Lift Out.
3: Stimmt, genau.
0: Ja, okay.
3: Und dann haben wir gemerkt, ja, der Song ist vielleicht doch noch nicht genau das, was wir wollen. Und haben wir angefangen, da herumzuschleifen und hin und her. Und irgendwie ist es dann von Probe zu Probe immer härter geworden.
0: Okay.
3: Und später sind wir da als Death Groove Metal Band.
0: Cool, ja.
3: Und sitzen da bei dir. Genau.
0: Coole Entwicklung. Seid ihr ja noch in anderen Projekten tätig? Außer Lift Out?
1: Nein, keiner von uns. Irgendwie, das frisst so viel Zeit, man glaubt es nicht, aber... Aber also ich glaube, wir hätten, oder ein paar von uns könnten sich vorstellen, so hobbymäßig, spaßmäßig bei einer anderen Partie mit dabei zu sein, so andere Musik zu spielen, aber es ist zeittechnisch
0: schwierig. Ja.
1: Schwierig, ja.
3: Falls wir Viking Metal machen, wir
0: Ihr seid jetzt schon lange in der Grazer Szene unterwegs. Gibt es noch andere Projekte, das habe ich schon gefragt, und jetzt bin ich wieder ganz draußen, danke. Nein, ich würde sagen, wir hören uns jetzt einmal Lift Out an, bevor mir da am Kopf und Kragen redet. Und zwar habe ich mir da einen Song ausgesucht, der mir sehr gut gefällt. Das ist der Schauer-Song. Ich glaube, der könnte schon einigen bekannt sein. Und denen es nicht bekannt ist, die hören jetzt genau zu, denn hier sind Lift Out mit dem Schauer-Song.

0: Lift Out, meine Studiogäste, waren das jetzt mit dem Shower-Song. Ich würde einmal sagen, ihr spielt Groove Metal. Wie würdet ihr das bejahen oder wie würdet ihr eure Musik beschreiben?
1: Je nachdem, welchen Song man sich anhört.
0: Ja, so unterschiedlich?
1: Ja, es ist vor allem, ich finde, man hört es im ersten Album gut, Descent into Madness.
0: Ja.
1: Wir haben das sehr viel ausprobiert.
0: Okay.
1: Vor allem, weil wir aus sehr vielen verschiedenen musikalischen Richtungen kommen, wie wir.
0: Ja.
1: Und bis man sich da auf was geeinigt hat, da haben wir sehr viel probiert. Und ja, es gibt groovigere Scheiben, so wie jetzt gerade Shower-Song.
0: Ja.
1: Das groovt schon ziemlich. Gibt auch definitiv Songs, wo man mehr straightforward Death Metal Songs,
0: ja,
1: einfach weil es halt gerade passt hat.
0: Ja, und das Descent into Madness ist ja 2023 rausgekommen. Ne?
1: Ja.
0: Wie zufrieden seid ihr jetzt noch mit dem Album? Seid ihr noch zufrieden? Oder?
2: Ja, grundsätzlich würde ich sagen, sind wir sehr zufrieden.
0: Ja.
2: Das war unser erstes Album. Wir haben, keiner von uns hat noch irgendwie Erfahrungen gehabt mit Richtung Song aufnehmen. Es
0: okay.
2: war sehr viel Try and Error dabei, definitiv.
0: Ja.
2: Wir haben allgemein durch das Aufnehmen halt sehr viel gelernt. Auch definitiv Sachen dabei, wo wir gesagt haben, okay, das möchten wir jetzt beim kommenden Album nicht mehr so machen. aber ich glaube, das ist ein wichtiger Schritt einfach von der Band allgemein für die Entwicklung, dass man sagt, okay, man hat da Sachen, die passen, dann
0: ja.
2: hat man Sachen, die passen halt vielleicht nicht so gut. Okay. Aber also ich kann zumindest nur von mir aus sagen, und ich glaube, da wird sie mir dazu stimmen, dass wir schon sehr zufrieden und sehr stolz sind auf das erste Album.
0: Ja, cool.
1: Die Essenz ist einfach, das sind wir und das, ich finde, also wir hören das, wir spüren das, ich
0: ja.
1: spüre es immer noch, ich glaube, wir spüren es auch immer noch gern live,
0: ja.
1: also von dem her, ja.
0: Ihr habt uns ja einen neuen Song mitgebracht, den wir uns dann gleich anhören werden. Wie schaut es denn mit neuem Material aus?
3: Es ja. ist eigentlich in Arbeit. Wir haben jetzt eigentlich nächste Woche noch einen Termin, wo wir die letzten paar Vocals aufnehmen werden, also es ist wirklich nicht mehr viel, es ist nur mehr was. Und dann darf unser Tonzauberer sagen, was er kann.
0: Und es wird ein EP oder Full-Length?
3: Es wird ein EP mit 5 Liedern.
0: Okay.
3: Wobei wir zeittechnisch, glaube ich, draußen fast auf die Länge von Descent into Madness.
0: Echt? Kommen.
1: Ja, ziemlich.
0: Ja, cool. Also eher längere Lieder?
3: Ja.
1: Ja. Auch wieder was sehr anderes.
0: Also, ja.
3: Ja.
1: Man hat es natürlich noch nicht gehört, aber wenn wir das jetzt so nebeneinander stellen, ist schon wieder. Könnten auch zwar andere Bands sein, also wir
0: ja,
1: wieder.
0: So extrem.
1: Ja, also.
3: Ja, ich meine, das war eher das Goal, dass das erste Album eigentlich dann in den Schatten gestellt wird, quasi.
1: Ja, auf jeden Fall, dass man sich halt weiterentwickelt, ne?
0: Und ja.
1: dass man immer, dass man nicht in dem stecken bleibt,
0: klar, ja.
1: was man jetzt gerade macht.
0: Ja, wie laufen die Arbeiten jetzt zur neuen EP? Wie habt ihr da Unterstützung oder?
1: Also, ja, der Tontechniker unseres Vertrauens, der Elias Kohlmann heißt er.
0: Okay.
1: Grüße gehen aus.
3: Super
1: Harvey, echt ein talentierter Tontechnikstudent, der sehr viel in der Szene unterwegs ist,
0: ja.
1: sich sehr viel mit der Musik befasst, mit
0: okay.
1: der Tontechnik dementsprechend auch befasst und der passt zu uns wie die Faust aufs Auge, hätte ich gesagt.
0: Ja, super. Ja.
1: Also das ist echt.
3: Und ich habe ihn einfach zufällig am Summer Breeze kennengelernt.
0: Aha, interessant, ja. Jetzt macht man die besten Kontakte, gell?
1: Ja, also den anderen Grazer in Bayern kennenlernen.
0: Ja, okay. Und wie schaut es aus, habt ihr momentan ein Label oder wer ist denn bei euch für was zuständig?
1: Boah, ja. zuständig, das fragen wir uns selber, ob der für was zuständig ist. Aber nein, wir sind labellos.
0: Ja.
1: Wollen das potenziell ändern, jetzt mit Release von der EP. Bietet sich das an, sich da wieder umzuschauen.
0: Ja.
1: Ja.
0: Okay. Also das heißt, ihr werdet einem Labelangebot nicht abgeneigt?
1: Kann man so ständig sagen,
3: ja.
1: ja.
0: Okay, bevor wir uns die neue Single anhören, noch die Frage, was werden die größten Unterschiede zum Shower-Song sein, den wir gerade gehört haben?
1: Puh. Boah, ich würde jetzt einfach mal ganz grob sagen, weniger Groove und
0: Aha.
1: viel mehr Death Metal. Also,
0: okay.
3: Ja.
1: Ich würde jetzt sagen, dass die EP, die heuer noch rausgekommen wird,
0: ja.
1: Definitiv als Death Metal EP zu
0: okay.
1: betiteln ist.
0: Ja.
1: ja,
0: das hört sich sehr vielversprechend an. Dann würde ich sagen, wir hören einmal rein.
3: Darf ich noch kurz?
0: Ja, auf jeden Fall, Michi.
3: also, mitgebracht haben wir leider nur eine Demo und Mir ist leider zu spät aufgefallen, dass ich beim Solo gegen Ende hin beim Cutten mir ein bisschen verdauen habe.
1: Das also darfst du nie zugeben, wir spielen Prog Metal.
0: Alles klar, dir safer ziehen mich, ja?
3: Danke.
0: Also wir sperren jetzt alle unsere Ohren weit auf und drehen den Lautstärkregler nach rechts, denn jetzt kommt die Dark Metal Asylum Single Premiere. Hier sind Lift Out mit Countless Eyes.

0: Lift Out waren das mit ihrer neuen Single Countless Eyes. Eine starke neue Single, über die es noch einiges zu besprechen gibt. Doch bevor es mit Lift Out weitergeht, kommen wir zum Graufa-Interview. Ich habe letzte Woche mit Graufa-Mastermind Gernot Graf ein interessantes Gespräch geführt und wir hören uns jetzt den Mitschnitt an. Also wünsche ich jetzt gute Unterhaltung mit dem Graufa-Interview. Graf, der kreative Kopf hinter den Linzer Black Death Metalern Graufa. Hallo Gernot.
1: Servus Gunther.
0: Servus.
1: Danke für die Einladung.
0: Ja, danke, dass du Zeit genommen hast heute.
1: Kein Problem.
0: Du bist ja Leadsänger und Gitarrist bei Graufa und bist aber für alle Instrumente zuständig. Trotzdem ist Graufa ein Quartett. Wer ist denn bei Graufa für was zuständig?
1: Also hauptsächlich mache ich die Gitarre und Gesang und Schlagzeug und Bass, das machen dann die anderen.
0: Okay.
1: Zwar, genau.
0: Okay. Also ist das eh alles aufteilt. Ich habe mir gedacht, du machst die Instrumente alle.
1: Nein, Schlagzeug und Bass, das lasse ich die anderen. Also
0: okay.
1: Bass, da greife ich manchmal nur ein.
0: Ja.
1: Beim Aufnehmen, wenn wir draufkommen, dass vielleicht wenn es besser passen könnte, aber Schlagzeug überlasse ich eigentlich komplett unserem Schlagzeuger, weil.
0: Ihr seid ja 2020 gegründet. Kannst du uns erzählen, wie es zur Gründung kam und wie die erste Zeit verlief?
1: Ja, wir waren vorher, also drei von uns waren vorher in einem anderen Projekt und das ist aber nie so wirklich ernsthaft verfolgt worden und das hat er dann auch 2019 aufgelöst und dann ist Corona gekommen und sowas und dann eben der Buch, unser Bassist und der René, unser Schlagzeug und ich wollten aber trotzdem musikalisch gemeinsam weitermachen und dann haben wir uns einfach gedacht, ja, probieren wir was ganz was Neues und dann haben wir nur den Mike gefragt, ob der dazukommen möchte und dann haben wir gesagt, ja, machen wir Graufa, gehen wir mehr so in die Black Death Richtung und so ist das entstanden.
0: Und also du hast gesagt, ihr wart vorher in anderen Bands tätig, seid ihr jetzt auch noch in anderen Projekten aktiv?
1: Der Mike, der ist nur Sänger bei Naire.
0: Aha, okay.
1: Genau. Und sonst, wir haben jetzt noch einen neuen Gitarristen dabei, der ist noch ein anderer, der ist da bei Porn S-Balls dabei.
0: Okay.
1: Und der ist halt dabei, unser Live-Gitarrist.
0: Graufa spielen ja eine Mischung aus Black und Death Metal.
1: Genau.
0: In welchem Genre siehst du Graufa mehr beheimatet?
1: Ich würde sagen, prozentuell sind wir mehr im Black Metal. Ja.
0: Ich glaube, ihr tragt ja eine Corpse Band. Stellt euch das nicht automatisch in die Schwarzmetall-Ecke?
1: Ich würde sagen, nicht ganz.
0: Okay.
1: Also, es gibt ja einige, wir spielen jetzt einmal viel mit Blood und so, und das hat sich, glaube ich, Jahre schon ziemlich vermischt. Also wir tragen ja zum Beispiel jetzt alles so ein klassisches Corpse-Band, sondern wir haben ja zum Beispiel die weiße Farbe komplett weggelassen.
0: Okay, ja.
1: Das ist mehr so ein bisschen rudimentärer, aber ja.
0: Ja.
1: Ein bisschen mehr, dass noch mehr nach Black ausschaut, das war uns schon bewusst, das war so gewollt.
0: Ja. Ihr habt ja am 20. März wie mit Via Necropolis euer zweites Studioalbum veröffentlicht. Was sind denn die größten Unterschiede zum Debüt?
1: Also im Studio war der größte Unterschied, dass wir jetzt wirklich beim ersten Album nur mit Plugins gearbeitet haben für die Gitarren. Mhm. Und deswegen haben wir einen alten Verstärker von mir genommen, so einen Marshall, und haben da eigentlich sehr viel Zeit investiert in das Reampen und da ein gescheites anzufinden. Und ich finde, das kapselt sich ja am meisten vom Klang ab zum ersten Album. Was auch anders war beim Songschreiben, weil beim ersten Album wirklich ich hauptsächlich durch und durch eher zuständig für alles. Und jetzt beim zweiten haben sie die anderen aber ein bisschen mehr Einblick mit Ideen und auch voll beim Textschreiben.
0: Ihr seid ja live sehr aktiv. Habt ihr ja via Necropolis schon live gecheckt und wie ist denn das Feedback zum Album?
1: Also wir haben ja unser Release schon auch im März gehabt, eine Woche nachdem das Album rausgekommen ist, da haben wir das ganze Album live gespielt.
0: Okay.
1: Hat sehr gut funktioniert und sonst spielen wir jetzt eigentlich auch immer live immer eher mehr vom neuen Album, so zwei, drei Songs, je nachdem wie lang die Setlist ist, beim alten. Und
0: apropos live, ihr habt ja 2024 beim Wacken Open Air gespielt. Wie ist es denn da dazu gekommen und wie waren die Erfahrungen?
1: Es gibt ja in Österreich auch dieses Wacken Metal Battle, so wie in, glaube jetzt sind schon, weiß nicht wie viel, über 100 Länder, die da teilnehmen.
0: Ja.
1: Und 30 davon können dann jetzt ja spielen am Wacken. Und da haben wir sie einfach 2024 beworben. Gar nicht jetzt so mit dem Gedanken, dass wir das jetzt gewinnen könnten. Aber ich habe gedacht, ja, Gig im Viper Room und da kommen wir auf ein Publikum, das was eigentlich mit uns gar nichts in Berührung kommen wird.
0: Okay,
1: Probieren wir das einfach einmal. Ja, und dann haben wir das gewonnen auch. Das
0: ja.
1: war für uns
0: Okay,
1: immer überraschend und war auf alle Fälle eine sehr geile Erfahrung dort. Also
0: ja.
1: das ist schon eine andere Welt, muss man sagen.
0: Ja, sicher. Dieses Jahr wird sie ja unter anderem beim Vienna Metal Meeting spielen. Wie
1: Genau.
0: kommt es denn jetzt zu den Gigs? Habt ihr eine Booking-Agentur oder organisiert ihr euch die selber?
1: Nein, Booking-Agentur haben wir leider noch nicht selber, aber der Veranstalter, der Roman von District 19,
0: Ja.
1: der war bei unserem letzten Auftritt dabei in der Arena und der hat uns gesehen und dann habe ich gemeint, ja, das könnte echt gut reinpassen.
0: Ja.
1: Und der hat uns halt da vorgeschlagen und so sind wir Gott sei Dank zu dem gekommen. Also auf das gefreut mich schon
0: Okay.
1: sehr. Das Line-Up hat natürlich uns sehr zugesagt.
0: Was legt ihr bei euren Auftritten Wert? Also wie kann man sich einen Graufer-Gig vorstellen?
1: Auf alle Fälle wollen wir es immer so intensiv wie möglich umbringen, unsere Musik.
0: Ja.
1: Das war jetzt auch eine der Entscheidungen, wo wir jetzt live zu fünft spielen und nicht zu viert, damit ich einfach
0: Okay.
1: mehr mich bewegen kann, mehr auf den Gesang konzentrieren.
0: Ja.
1: Hat aber auch den Gedanken gehabt, dass man flexibler sein soll, dann ausfällt.
0: Okay.
1: Und ja, wir probieren eigentlich recht mehr, wenig zu reden auf alle Fälle. Das eher nur musikalisch und schnell, dass da ja kein Spannungsabfluss ist oder zu
0: Ja,
1: lange
0: ja.
1: Pausen.
0: Seid ihr jetzt ein Quintett oder Quartett?
1: Also wir sind jetzt live ein Quintett
0: Ja?
1: und mal schauen beim nächsten Album, ob wir dann ein Quintett da im Studio oder beim Aufnehmen sind. Sehen wir
0: Okay,
1: dann.
0: alles klar. Was sind denn eure Ziele mit der Band?
1: Also hauptberuflich, das ist immer die Frage mit so einer Musikrichtung,
0: Ja, schwierig, ja.
1: ob man sich das wirklich vorstellen kann, aber auf alle Fälle wollen wir es so weit machen, wie es geht, also
0: Ja.
1: international auf alle Fälle. Unser nächstes Ziel war halt auch, dass wir mal irgendwo aufspielen können auf einer Europatour.
0: Okay,
1: Das wäre
0: ja.
1: schon so unser nächstes Ziel und auf alle Fälle wollen wir, sind wir echt bereit, überall jederzeit zu spielen.
0: Ja.
1: Und ich würde mich nicht aufregen, wenn da auch ein bisschen ein Knie rumspringen, aber das
0: Ist
1: ist jetzt
0: klar,
1: nicht das, wo der Antrieb herkommt,
0: ja. Ja.
1: sondern es ist eher die Leidenschaft und eben, dass man herumkommt und wie
0: Ja.
1: weit das halt geht, werden wir dann eh sehen. Aber wir sind auf alle Fälle motiviert und die Leidenschaft ist da und schauen wir.
0: Okay. Wie sieht denn der Fahrplan für die nächste Zeit aus? Was steht denn jetzt an in der nächsten Zeit? Wie geht's weiter?
1: Ja, jetzt haben wir halt nur ein paar Auftritte das Jahr. Also in Tschechien sind wir auf dem Enter the Internal Fire und dann haben wir noch in Slowenien einen Auftritt und mit dem Wald sind wir in Bayern, genau,
0: Ja.
1: in Schrobenhausen. Und ja, es wäre ein Metal-Meeting und dann sind wir in Graz im November.
0: Ah, ja, genau, habe ich schon gehört, ja.
1: Genau. Und ja, jetzt mal schauen, ich habe jetzt schon wieder neue Ideen fürs nächste Album, aber ob das jetzt wieder in 2 Jahren rauskommt, wissen wir
0: Ja.
1: nicht. Unser Ziel war natürlich, dass wir jetzt vielleicht dann nochmal ein Label kriegen fürs nächste Album.
0: Okay, ja.
1: Also ist jetzt nicht zwangsläufig der Sinn gewesen, auch dass wir alles selbst aushauen,
0: Ja.
1: aber es muss ja das richtige Label finden und uns
0: Ja,
1: annehmen.
0: klar,
1: Und ja, Booking-Agentur war natürlich super,
0: ja.
1: weil uns da, weil in Österreich geht es eh, aber außerhalb wird es dann schon ein bisschen schwerer
0: Man
1: mit den
0: verstehe,
1: Connections.
0: ja. Dann bedanke ich mich jetzt bei dir für das Gespräch und gebe dir nochmal das Wort, dass du dich von unseren Hörern verabschieden kannst.
1: Ja, Gunther, danke nochmal für die Einladung.
0: Gern.
1: Ich hoffe, wie ihr das gehört habt, ist ein bisschen interessiert in unsere Musik. Macht sich das neue Album an, kann man sich selber anhören. Geht's zu den Underground-Konzerten, unterstützt den Underground und ich hoffe, wir sehen uns einmal live.
0: Okay, alles klar, dann danke dir vielmals.
1: Danke dir.
0: Okay, ciao.
1: Ciao.
0: Ja, das war das Interview mit Gernot Graf von Graufa. Wer das Interview in voller Länge hören will, braucht nur auf dunkelheld.com schauen und dort gibt's alles zum Nachhören in voller Länge. Ich spiele jetzt aber ein Lied von Graufa vom Album Via Necropolis. Hier sind Graufa und Buried in Flames.

0: Graufer waren das mit Buried in Flames. Bei mir weiterhin zu Gast die Jungs von Lift Out und wir haben ja vor dem Graufer-Interview gerade die neue Single gehört, Countless Eyes. Und meine Frage ist jetzt, was geht's denn generell in dem Song?
1: Die ganze EP wird sehr von H.P. Lovecraft, seine Werke, inspiriert vom Cosmic Horror, und in Countless Eyes geht es spezifisch um Yog-Sothoth, also eins von den Wesen, halt, der Typ sich ausgedacht hat. Anspielungen halt natürlich auch auf Kurzgeschichten, teilweise auch Zitate verwendet.
0: Okay.
1: Und ja, das ist es basically.
0: Interessant, ja. Countless Eyes wird der Teil eurer neuen EP, das sind 5 Tracks, habt ihr gesagt,
1: ja.
0: Und von der Spiellänge her ziemlich okay, also was ich fragen wollte, und zwar ist das jetzt, weil du gesagt hast, es geht viel um H.P. Lovecraft, ist das quasi so wie ein Konzeptalbum aufgebaut?
1: Quasi, ja.
0: Okay. Kann man die Songs schon live hören oder spielt ihr sie schon live und wo kann man euch das nächste Mal live sehen?
1: Wir haben eigentlich bis auf einen Song jeden schon einmal live gespielt.
0: Okay.
2: Und das nächste Mal live sehen kann man uns in Leibniz im Marenziköl am 19. September.
0: 19. September, okay.
2: Ja, zusammen mit Sarus.
0: Aha. Interessant.
1: Und im Dezember.
2: Und im Dezember, 5.12. Muschen Weihnachtsspecial mit EP-Release-Show von unserer Seite. Und wir spielen dort zusammen mit Heroist.
0: Ja, klasse. Das muss sich jeder rot im Kalender anzeigen. Das so wird sicher geil, oder? Wie sieht denn das mit den Festivals aus? Kann man Lift Out am Sommerfestival sehen oder geht es hier privat auf Festivals nur?
3: Also wenn wir spontan nur Einladung kriegen, dann sollten wir uns sicher noch sehen. Also spielenderweise wird man uns nicht sehen können.
0: Ja.
3: Aber sonst, die einen oder anderen sieht man sicher bei irgendwelchen Festivals auch.
1: Absolut.
3: Genau, also Terminator ist es, glaube ich, das nächste.
1: Ja, der Marcel, sonst sind wir noch Terminator.
0: Weil das ist ja ziemlich klasse, ja.
1: Das ist mega cool. Und ich war zusätzlich noch auf Summer Breeze.
0: Summer Breeze, da wollte ich jetzt, habe ich mir überlegt, ob ich hinfahre.
1: Ich kann es schwer empfehlen.
0: Also warst du schon mal dort?
1: Ja, ich fahre jedes Jahr.
0: Echt?
1: Ja.
0: Ist ja ziemlich groß, gell?
1: Naja, es ist eigentlich, ich meine, ja gut, es ist nicht kleiner, weil es nicht so übertrieben groß ist.
0: Ja.
1: Aber die Lineups, die sind es
0: jedes Jahr wert. Stimmt, ja. Ja, interessant. Wenn man euer erstes Album anhört, fällt auf, dass 2 Titel sehr kurz geworden sind. Ich rede von den Titeln Fleischwolf und Braindead, die keine 3 Minuten dauern. Wir werden sie dann auch anhören. Hat sich das so, also die 3 Minuten oder die Kürze der Songs, hat sich das so ergeben oder war es eine bewusste Entscheidung, dass die Lieder so kurz sind?
2: Das ist beim Machen so geworden.
1: Sie wären länger gedacht gewesen, aber wir haben dann einfach schneller gespielt.
2: Ja, irgendwann, man kommt dann so während der Probe drauf, so, na, machen wir das Ganze noch einmal in 30 BPM schneller und dann ist das schneller mal so 2,5 Minuten Lied.
0: Okay.
2: Hat aber passt, ne?
0: Und du hast gesagt, eure neuen Songs sind eindeutig länger ausgefallen?
2: Ja, wir kommen mit den 5 Songs jetzt ungeschaut auf 25, 30 Minuten sowas. Ja.
0: Okay, ja. Jo, interessant. Dann schlage ich vor, wir hören uns die 2 Titel hintereinander an. Und zwar von denen wir jetzt gerade geredet haben. Und zwar ist das zum einen Fleischwolf und zum anderen Braindead. Wir fangen an mit Braindead. Hier sind Lift Out.
4: Mein Album, so 2, 3 Songs, je nachdem wie lang die Setlist ist.
0: Ja.
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0: Lift Out waren das zuerst mit Fleischwolf und danach mit Braindead. Ja, mit mir noch zu Gast der Marcel, der Michi und der Jakob von Lift Out. Wie schaut es denn bei euch aus? Gibt es musikalische Vorbilder, bei denen ihr stilistisch drankommen wollt?
1: Das ist jetzt müssen wir noch einmal eine Sendung hernehmen als Zeit, weil das
2: wäre ein
1: Problem. Ja, wir kommen alle aus sehr verschiedenen Richtungen.
0: Okay.
2: Ja, aber dann red du mal 2 Minuten, dann mache ich 2 Minuten.
1: Ja. Nein, also für mich musikalische Vorbilder sind jetzt, wenn man sie beim Gesang hernimmt, Meshuggah. Also
0: okay.
1: Meshuggah ist was ich unglaublich finde, vocal-technisch, aber auch Opeth auch vom Gitarrenwork her oder Mastodon, Gojira.
0: Ja.
1: Das sind so Sachen, die mir sehr gefallen, alles was man so in den Bann zieht und vor allem so wie bei Gojira zum Grooven einlädt, das ist schon
0: alles klar,
1: das
0: ja.
1: sind so meine Vorbilder.
2: Ja, und boah, Gitarrenstilmäßig sind das eigentlich echt viele Bands. Also ich meine, ich habe glaube ich viel Einfluss von Morbid Angel, aber auch von Dying Fetus, von Nile oder ganz viel von Bloodbath.
0: Ja.
2: Bei den neueren Sachen teilweise auch von einer etwas kleineren schwedischen Band von Eon, wo ich mit Stolz sagen kann, dass ich heuer schon die Gelegenheit gehabt habe, mit dem Gitarristen zu reden.
0: Super,
2: ja. Ja, eigentlich wirklich sehr verschieden.
0: Ja.
3: Boah, also.
1: Nein, er spielt ja nur Bass.
3: Also, ich habe 5 Seiten und. Nein, ich muss tatsächlich sagen, so richtig Vorbilder. Eigentlich echt wenig, bis gar nicht. Also jetzt, wenn ich so drüber nachgedacht habe, so, was ihr da geredet habt, nein, glaube ich, habe ich gar nicht.
0: Nein.
3: Das okay. ist so, mir macht Spaß, so wie es ist.
0: Ja.
3: Und genau, das ist eigentlich so.
0: Okay. Voll. Wie schaut es denn aus? Versucht ihr, du hast ja schon kurz gesagt, ihr versucht euren Stil ständig weiterzuentwickeln, oder? Und ist es da, schaut ihr da, dass ihr in euren Fahrwässern bleibt, strich groovig und Death Metal, oder gibt ihr das von einem Land, oder schaut ihr da gezielt, dass ihr da hinkommt?
1: Ich glaube, das funktioniert für uns am leichtesten, wenn man sie da nicht im Vorhinein schon in einer Schiene quasi platziert, in der man dann fährt, weil der Schaffungsprozess bei uns alles andere als irgendwie gut organisiert und ordentlich vonstatten geht, und es wird das werden, was es beim Machen halt, was sich am richtigsten anfühlt. Das kann sehr in unserer Schiene bleiben, so wie es jetzt anhört, aber ich gehe mehr davon aus, dass wir wieder neue Dinge probieren und uns einfach auch zeigen wollen, wie wir uns weiterentwickelt haben als Musiker innerhalb der letzten Jahre.
0: Sicher, ja. Okay. Angenommen, ein größeres Label wird bei euch anklopfen und einen Vertrag inklusive Tour bieten, ja? Wärt ihr dazu bereit? Wird das gehen mit Privatleben und Job? Wird sie das vereinbaren lassen?
2: Ich habe noch genug Urlaub.
1: An dieser Stelle grüße meine Arbeitskollegen. Ich schmeiß alles hin, wenn ich auf Tour gehe. Alles hin. Nein, also jetzt nicht so plump gesagt, aber ich glaube, wenn man die Möglichkeit hat, sich so einen Traum zu erfüllen, also so jetzt kleine Unterstützungstour bei, was nicht, Dying Fetus oder so. Ja, das könnte ich schon machen, und da habe ich keine Schwierigkeit damit, meinen 40-Stunden-Job irgendwie da Seiten zu legen.
2: Ich würde es ehrlich sagen, ziemlich geil finden, einfach mit Graufahrer mal durch die Gegend zu fahren.
0: Ja.
1: Auf jeden Fall anrufen.
2: Ja, anrufen.
3: Nein, ich glaube, dadurch, dass das so ein bisschen ein Kindheitstraum von uns allen ist, oder zumindest jetzt in den letzten, wie wir es gerade vorher gelernt haben, 7 Jahren entstanden ist, ich glaube, das ist ein Ding, das gibt es einmal im Leben, und wenn du das nicht annimmst, dann war es das. Und ich glaube, da würden wir schon alle so weit sein, dass man sagen, passt. Man kann alles andere, sei es jetzt privat im Job, irgendwie mal vielleicht auf die Pause schieben oder.
1: Das kannst du nur einmal machen.
3: Genau.
1: Potenziell, ne?
3: Ja.
0: Und was sind jetzt realistische Ziele mit der Band? Also, was habt ihr jetzt vor, was ihr noch wirklich erreichen wollt? Weil ihr sagt, das ist uns wichtig.
2: Ziemlich gut spielen.
3: Ja, wir wollen auch so, was Auftritte und so geht, einmal ein bisschen aus dem Bereich Graz und Leibniz da rauskommen. Auch,
2: rauskommen, eher erweitern.
3: Genau, erweitern.
0: Ja.
3: Also, wir haben doch die letzten Jahre eigentlich hauptsächlich in Graz und Leibniz gespielt. Und dann waren schon Ausnahmen dabei mit Prag und Wien. Und ich glaube, in die Richtung wollen wir einfach ein bisschen weitergehen, also sagen, unseren Horizont erweitern.
0: Mhm.
3: auch mal da eben aus Graz ein bisschen rauszuschauen.
1: Gegebenenfalls eine kleine Tour mit einer anderen österreichischen Band,
0: ja,
1: wo man sagt, da kommt man fort innerhalb von...
0: Zum Beispiel Graufahr.
1: Ja, zum Beispiel Graufahr. nein, dass man da eine kleine Tour macht, dass man ja sagt, da kommt man pendeln, also man fährt einfach 5-6 Städte ab. Mhm. Einfach, dass man so ein bisschen Präsenz zeigt, sich unter anderes Publikum mischt, andere Leute kennenlernt.
0: Ja.
1: Und das, ja, ganz genau. Jedes Bundesland hat andere Biere, ne?
0: So, ich muss leider wieder auf die Bremse steigen, weil es ist schon wieder fast die Stunde um. Aber ich habe noch eine Frage an euch, wie geht es jetzt mit euch weiter in der nächsten Zeit? Was habt ihr jetzt noch anstehen?
1: EP-Release, 5.12. Mhm. Weihnachtsmuschen in Fernitz. Und danach, die Geldgeber können sich melden.
2: Am nächsten Album arbeiten.
1: Ja, also wir arbeiten jetzt schon am nächsten Album, das so viel können wir auch schon sagen.
0: Mal,
1: ja. Es, ja, gerne. Aber da wollen wir noch nicht so viel drüber reden. Sagen wir so, es ist schon,
0: ja,
1: es ist schon gut, was vorbereitet.
0: Ja, super.
1: Und
0: ja,
1: wir sind da motiviert dran.
0: Ja, geil. Dann gebe ich euch nur zum Abschluss nochmal jedem das Wort, dass ihr euch von unseren Hörern verabschieden könnt. Bitte, Marcel.
1: Okay, ich bin der Marcel, Ikimel Polypen, die da oben. Danke.
3: Ich bin der Jakob, ich war gerade mit deiner Aussage ein bisschen überrascht. na, kommt vorbei, ruft uns an, schreibt uns, wir sind
1: für euch zu machen.
2: Danke fürs Zuhören und danke, Gunther.
0: Ja, gerne.
1: Danke.
0: Ich sage jetzt noch, was für ein Lied kommt, und zwar Propane, haben ein super neues Album rausgebracht und davon spiele ich das Lied Rinse and Repeat. Jetzt bleibt mir noch der Verweis auf die nächste Sendung Dark Metal Asylum. Und zwar ist sie am 23. Juli wieder um 21 Uhr hier auf Radio Helsinki und wieder mit mir, Gunther, und weiteren Studiogästen, und zwar sind das die Steirer Head and Foray, die mich besuchen werden. Ich sage danke fürs Zuhören, wünsche eine gute Nacht und Be Metal!

Ja, einen wunderschönen guten Abend und herzlich willkommen zur heutigen Ausgabe von Radio Lux. Wenn man sich die Line-Ups der großen Festivals anschaut, ist es meistens so, dass die Top-Acts aus den USA stammen. Und es ist ja auch so, dass die USA sich herausnehmen, die größten und besten Künstler der Welt zu haben. Aber das ist gar nicht so. Also die Europäer und auch die Asiaten haben einiges zu bieten, aber die Amerikaner vermarkten sich halt am besten. Und alles, was englischsprachig ist und nicht gerade aus England kommt, wird gleich veramerikanisiert. Aber da muss man aufpassen, denn die USA haben einen nördlichen Nachbarn, der eigentlich viel cooler ist als die USA. Jeder, der schon mal in beiden Ländern war, wird herausfinden, Kanada ist einfach viel schöner, viel sympathischer, viel lebenswerter. Aber musikalisch fällt Kanada jetzt nicht wirklich auf, außer vielleicht Justin Bieber und Celine Dion. Liegt vielleicht auch daran, dass die meisten kanadischen Bands nicht als kanadische Bands wahrgenommen werden, sondern einfach immer so, ja, ist eine Band aus den USA. Und deshalb spielen wir heute ausschließlich kanadische Bands oder, wie es in Kanada heißen würde, Music from Canadian Bands, Musique de groupe canadien. Und anfangen tun wir mit den Flatliners aus der Gegend von Toronto.

Ja, dann schießen wir mal gleich eine zweite Band aus Ontario nach. Ontario ist der Bundesstaat in Kanada, rund um Toronto, liegt an der großen Seenplatte. Und Toronto hat eine Schwesterstadt gleich angrenzend, fast schon zusammengewachsen, nur durch den Flughafen getrennt. Das ist Mississauga. Und aus Mississauga kommt die wahrscheinlich erfolgreichste Rockband zur Zeit aus Kanada. Und zwar Billy Talent. Und ich sage jetzt wirklich, das ist die erfolgreichste Rockband, weil Nickelback ist für mich keine Band, sondern ein Zustand. Und Nickelback würde auch nie auf Radio Lax laufen. Und deshalb hören wir jetzt Billy Talent aus Mississauga mit einem Hit von ihrem ersten Album.

Billy Talent haben ja vor gar nicht so langer Zeit ein grandioses Konzert in der Wiener Arena gespielt. Und eine andere kanadische Band wird in Kürze zwei Konzerte in Österreich spielen, in Chelsea in Wien und im Musikhaus in Graz, und zwar Belvedere. Und die kommen aus Calgary bzw. Edmonton, und die hören wir jetzt.

Belvedere. Wie gesagt, in Kürze in Österreich live zu bestaunen. Man sollte hingehen, wenn man die Möglichkeit hat. Aber jetzt weiter zur nächsten Band. Und das ist jetzt wieder so ein typisch kanadisches Ding. Es gibt ja dieses Subgenre des Punkrock, dieses Celtic Punkrock. Also wo dann sehr viel auf Folk-Elemente Wert gelegt wird aus dem gälischen Raum. Und da sind ja die Amerikaner richtig, richtig stark und es immer so auf Irish gemünzt. Bei den Kanadiern ist es weniger Irish, sondern mehr schottisch. Liegt vielleicht daran, dass mehr Schotten nach Kanada ausgewandert sind und mehr Iren in die USA. Und einer der größten Vertreter dieses Genres sind The Real Mackenzies. Hört sich ja schon sehr schottisch an.

wie gesagt, Celtic Punkrock, eine große Nummer in Kanada und stellvertretend für die vielen anderen kanadischen Bands in diesem Genre spüren wir jetzt die Mahomes. Well.

Die nächste kanadische Band, die wir spielen werden, ist nicht wirklich eine Überraschung, dass sie es in die heutige Sendung geschafft hat. Sum 41, die wahrscheinlich erfolgreichste Punk-Rock-Rock-Band der kanadischen Geschichte. Und ja, muss man einfach spielen. Schade, dass sie sich aufgelöst haben. Aber man darf die Hoffnung nie aufgeben. Vielleicht gibt es wieder mal ein Revival.

0: Und auch die nächste Band in unserer Playlist ist keine große Überraschung. Nach der erfolgreichsten Punkband Kanadas ever spielen wir wahrscheinlich die wichtigste Punkband. Nicht nur Kanadas, sondern für die gesamten 90er Jahre. Stilprägend, soundprägend und einfach nur wahnsinnig gut. Letztes Jahr haben wir einige Konzerte von ihnen gesehen, heuer leider nicht. Aber wir freuen uns schon auf die nächsten. Diese Band ist super aktiv und werden wir sicher noch öfters live bewundern können. Es ist sehr schwer von Propagandi einen Song auszusuchen, weil es einfach so viele gute gibt. Eigentlich müssten wir einen Song spielen von How to Clean Everything, aber wir haben uns für ein anderes Album entschieden. Viel Spaß jetzt mit Propagandi, einem richtigen Highlight.
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Propagandy, eine grandiose Liveband. Und die nächste Band, die wir spielen werden, ist live genauso geil. Das ist eine der wenigen Bands, die ich live gesehen habe, bevor ich mich irgendwie mit ihr beschäftigen konnte und Songs gekannt habe. Und sie haben mich einfach abgeholt vom ersten Takt, den sie gespielt haben. Das war damals am Punkrock Holiday und die Band heißt Mute. Und da hören wir jetzt eine richtig geile Nummer von ihnen.

Kanada gibt es eine richtig große Punkrock-Szene quer über den Staat verteilt. Und jetzt schauen wir uns genauer an, wo eigentlich die Wurzeln dieser Szene herkommen. Und da müssen wir auf jeden Fall mal zwei Bands nennen. Die eine davon ist SNFU, großartige Band. Leider ist der Sänger viel zu früh verstorben. Aber wir hören sie jetzt mit einem ihrer Hits, Drunk on a Bike.

Aber wenn man sich schon mit den Wurzeln der kanadischen Punk-Szene beschäftigt, muss man auch unbedingt eine Band spielen, und zwar DOA.

jetzt machen wir eine kurze Pause vom Punkrock und hören uns kanadischen Indie-Rock an. Und zwar von einer Band, wo die meisten auch annehmen, das sind US-Amerikaner und keine Kanadier. Und zwar Hot Hot Heat aus British Columbia, also von der Westseite. Und ich hätte gedacht, wir spielen gleich mal ihren größten Hit, Bandages.

Die nächste Band, die wir spielen werden, kommt wieder aus der musikalischen Hauptstadt Kanadas, aus Toronto. In Toronto gibt es nicht nur die Eishockey Hall of Fame, sondern auch wahnsinnig viele kleine, geile Live-Clubs. Und deshalb verwundert es nicht, dass viele großartige Bands eben aus Toronto oder dem Umland aus Toronto kommen, wie zum Beispiel jetzt Pub.

Da gibt es neben Sum 41 natürlich auch noch weitere kanadische Bands, die ich persönlich sehr gerne höre, aber die es halt leider live nicht mehr gibt, aber die Musik bleibt erhalten. Und da möchte ich jetzt zwei Bands spielen aus Kanada, die immer noch gerne, gerne höre, aber halt sich leider schon länger aufgelöst haben. Und die erste, die wir hören werden, ist This is a Standoff.

Bis 2012 gab es This Is a Standoff und ja, stilistisch sind sie Belvedere recht ähnlich, das vielleicht daran liegen mag, dass sehr viele Belvedere-Mitglieder vorher bei This Is a Standoff gespielt haben. Also so, es gab Belvedere hat eine Pause gemacht, This Is a Standoff und dann gab es Belvedere wieder. So, die nächste Band, die ich spielen möchte, ist Joke. Die gab es von 1994 bis 2007, eine stilprägende Band für die frühen 90er Jahre des kanadischen Punkrock. Und man muss aber auch sagen, diese Band hat 22 wieder mal Live-Shows gespielt. Also vielleicht kommen Joke ja nochmal live nach Europa. Die Hoffnung stirbt zuletzt.

nach Joke einer Punkband vergangener Tage hören wir jetzt eine topaktuelle kanadische Punkband, und zwar eine aus Montreal, aus dem französischsprachigen Teil Kanadas, und zwar eine Band, die auf Fat Record gesigned ist, The Saint Catharines.

Das waren The St. Catharines und was wäre eine Radiolux-Sendung über kanadische Band, wenn wir nicht Chicks Digit spielen würden? Und deshalb tun wir es jetzt.

Nachtschicks Ticket spielen jetzt meinen all-time kanadischen Sommerhit und keine Angst, es ist nicht Summer Paradise von Simple Plan, es ist Bedouin Soundclash mit 1259 Lullaby.

das war's auch schon mit unserer Oh Canada Sendung hier auf Radio Lux. Falls wir eine kanadische Band vergessen haben, die wir unbedingt spielen hätten müssen, schreibt es uns einfach und wir holen das in den nächsten Sendungen nach. Wir verabschieden uns mit einer Nummer von Silverstein, die gehört natürlich auch in diese Sendung. Macht's es gut da draußen, wir hören uns wieder in 2 Wochen und salut!

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